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1: Tipps und Hinweise direkt aus dem Polizeipräsidium Mittelfranken. Dieses Mal ist es ein Veranstaltungshinweis.
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1: Christian Seiler von der Pressestelle. Guten Morgen.
3: Auch Ihnen einen wunderschönen guten Morgen.
1: Wir merken uns also schon mal den 27. Juni. Da ist nämlich der Tag der Verkehrssicherheit landesweit. Und diese Veranstaltung dazu, die ist heuer in Mittelfranken. Herr Seiler, warum ist dieser Tag so wichtig?
3: Ja, den Landestag der Verkehrssicherheit, den braucht es deswegen, weil Verkehrssicherheit grundsätzlich ein ganz, ganz wichtiges Thema ist. Und das ist einfach eine Veranstaltung, die genau das noch einmal ins Leben ins Bewusstsein ruft mit ganz vielen Mitmachstationen und er soll dann für die Verkehrssicherheit sorgen und da einfach uns auf ein größtmögliches Sicherheitsniveau bringen.
1: Ist man da auch ein bisschen stolz, dass man in Mittelfranken jetzt zeigen kann, was man da als Programm zusammengestellt hat?
3: Ja, absolut. Wir werden das Ganze am Jakobsplatz machen. Da ist ja auch unser Polizeipräsidium. Das wird so ablaufen, dass auf dem Jakobsplatz über 80 Aussteller sind und da zum Thema Verkehrssicherheit informieren. Vor allem für Familien mega interessant, weil es ganz viele verschiedene Sachen gibt, wo Kinder auch mitmachen können, aber wo man auch als Erwachsener mitmachen kann. Und gleichzeitig findet auch der Tag der offenen Tür statt, ist an genau der gleichen Örtlichkeit, also unser Präsidium ist ja da und da kann man durch unsere Tore durchlaufen und kann dann eben die Polizeiinspektion Mitte mal live erleben.
1: Herr Seiler, ich kann mir ja vorstellen, die Planungen laufen schon. Können Sie da schon ein bisschen was verraten, was da alles dann genau geboten sein wird?
3: Ja genau, wir sind momentan ganz, ganz dicke in der Planungsphase. Aber was ich schon mal verraten kann, ist, dass auf die Bühne, wir haben ja da großes Bühnenprogramm und voraussichtlich wird da der berühmte Fernsehkoch Alexander Herrmann kommen. Und auch für Kinder ganz besonders interessant, der Checker Julian wird dort auch vor Ort kommen und wird da das ein oder andere erzählen.
1: Parallel ist ja dann auch der Tag der offenen Tür. Und was ist denn da noch alles in Planung?
3: Also so wie es momentan ausschaut, wird das SEK, also unser Spezialeinsatzkommando, da eine echt spannende Vorführung machen. Und auch das USK, also unser Unterstützungskommando, die Reiterstaffel und auch die Diensthunde werden da zu sehen sein.
1: Cool, also ganz viel los. Hier nochmal der Termin. Merken Sie sich gerne schon mal den 27. Juni. Die Infos dazu finden Sie auch nochmal auf radiof.de.
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1: Ich bin Hendrik Daum. Bundesgesundheitsministerin Warken sieht nach dem Ebola-Ausbruch in der Demokratischen Republik Kongo derzeit hier bei uns keinen Handlungsbedarf. Das Risiko hierzulande sei äußerst gering, sagte die CDU-Politikerin in der ARD. Eine weltweite Ebola-Pandemie halte sie für nahezu ausgeschlossen. Die WHO hatte wegen des Ausbruchs eine internationale Gesundheitsnotlage ausgerufen. Der Saurüsselkopf in den Chiemgauer Bergen bleibt nach dem wochenlangen Waldbrand weiterhin gesperrt. Die Polizei hat mit Wärmebildkameras verborgene Glutnester entdeckt. Auch der Regen hat diese nicht komplett gelöscht. Glutnester können demnach im Inneren dicker Bäume oder Wurzelstöcke teils auch unter der Erde verborgen sein. Das Betretungsverbot wird überwacht. In Österreich ist es zu einer tödlichen Kuhattacke auf eine Wanderin gekommen. Laut Polizei wurde eine 67-Jährige von mehreren Kühen auf einer Weide angegriffen und tödlich verletzt. Der Vorfall ereignete sich in der Region Lienz in Osttirol. In Wandergebieten in den Alpen ereignen sich immer wieder Kuhangriffe. Oft haben die Wanderer in diesen Fällen einen Hund dabei und die Kühe reagieren darauf, weil sie Jungtiere beschützen wollen. Der Präsident des Deutschen Roten Kreuzes, Gröhe, fordert Milliarden Euro zusätzlich für den Zivil- und Bevölkerungsschutz. Auslöser sind die wachsenden Sicherheitsrisiken. Gröhe sagte der SZ, wenn die Bundesregierung mit einem Angriffsszenario auf die NATO 2029 rechne, dann müsse sie den Schutz der Bevölkerung erst recht heute angehen und nicht erst morgen. 2 Niederlagen, 0 Punkte. Das ist die bittere Bilanz der deutschen Eishockey-Nationalmannschaft nach den ersten beiden Gruppenspielen bei der WM in der Schweiz. Das setzt das deutsche Team jetzt früh unter Druck. Pia Wegner berichtet.
2: Bisher läuft die WM alles andere als gut für das deutsche Team. Nach der 1:3 Auftaktniederlage gegen Finnland ging auch die Partie gegen Lettland verloren, nämlich mit 0:2. Und dabei waren die Letten eigentlich eine der Nationen, gegen die Deutschland hätte punkten müssen. So muss jetzt mindestens ein Sieg gegen einen der großen Gruppengegner, also die USA oder Gastgeber Schweiz, her.
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1: Auf den saftig grünen Weiden Irlands lebt in Glenkill ein Schafskrimi, der Schäfer George mit seiner Herde. Er ist ein leidenschaftlicher Krimi-Liebhaber und liest deshalb jeden Abend seinen Schafen spannende Mordgeschichten vor.
2: Ich weiß, wann Rodney Hollingshead ermordet wurde und ich weiß, wer der wahre Täter war. Nein, Schluss für heute. Auf geht's, die ganze Bande. Das Ende gibt's morgen.
1: Was George nicht weiß, immer wenn er ins Bett geht, diskutieren die Schafe über den Ausgang des Krimis und wer der Mörder ist.
3: Oh, warum hört er gerade da auf?
4: Oh, genau, woraus kommt, wer der Mörder ist?
5: Das ist voll unfair. Es war die Magd, oder?
1: Doch dann ist George tot. Die schlauen Schafe merken sofort, dass er Opfer eines Verbrechens wurde.
6: Er bewegt sich nicht.
7: Oh. Was?
5: Lilly, was machen wir jetzt?
8: Unser Schäfer wurde ermordet. Und wir werden das Verbrechen aufklären.
1: Auch wenn gestandene Schauspieler wie Hugh Jackman oder Emma Thompson dabei sind, die sprechenden Schafe stehlen ihnen die Show. In der deutschen Fassung ist unter anderem Anke Engelke zu hören.
9: Beim Synchron geht es nicht darum, dass man durch Method Acting, durch Vorbereitung, Recherche und 5-jährige Praktika lernt, wie ein Schaf zu gehen oder wie ein Schaf zu fühlen. Das ist nicht möglich. Man kann da nicht recherchieren.
1: Anke Engelke leiht ihre Stimme dem schlauen Schaf Lilly. Und auch ihr Fernsehpartner Bastian Pastewka ist zu hören.
10: Moppel ist das Gedächtnisschaf. Das heißt also, Moppel weiß mehr, weil Moppel schon mehrfach erlebt hat, wer in der Herde so alles gewesen ist. Und deshalb muss er die Herde auch ein bisschen abschirmen vor den Wahrheiten des Lebens.
1: Die Krimi-Geschichte ist fast Nebensache. So viel Spaß macht es, den Tieren in Glenkill ein Schafskrimi zuzusehen. Stefan Grundler, Radio F, Kinoredaktion.

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8: Ich bin Hendrik Daum. Verdi-Chef Wernicke hat Bundeskanzler Merz vorgeworfen, hinsichtlich der Reformpläne der Regierung bisher keine Einigkeit mit den Gewerkschaften gesucht zu haben. Wernicke sagte am Abend in der ARD, dass es unter den Vorgängern von Merz, also Merkel und Scholz, regelmäßig Austauschrunden im Kanzleramt gegeben habe. Wernicke hat zugleich Kompromissbereitschaft signalisiert. Er lehnt es aber ab, etwa den Kündigungsschutz zu lockern oder das Renteneintrittsalter zu erhöhen. US-Präsident Trump hat dem Iran noch einmal gedroht, das Land vollständig zu zerstören. Trump schrieb auf Social Media, für den Iran ticke jetzt die Uhr. Es solle sich schnell bewegen, ansonsten werde so wörtlich nichts mehr übrig bleiben. Seit Anfang April gilt in dem Krieg eine von Trump zuletzt einseitig verlängerte Waffenruhe. Diese wird aber immer wieder gebrochen. Gleichzeitig kommen diplomatische Gespräche kaum voran. Der Präsident des Deutschen Roten Kreuzes, Gröhe, fordert 1 Milliarde € zusätzlich für den Zivil- und Bevölkerungsschutz. Auslöser sind die wachsenden Sicherheitsrisiken. Gröhe sagte der SZ, wenn die Bundesregierung mit einem Angriffsszenario auf die NATO 2029 rechne, dann müsse sie den Schutz der Bevölkerung erst recht heute angehen und nicht erst morgen. Mit einem großen Gottesdienst vor der Würzburger Residenz und der Aufforderung anzupacken, ist der 104. Deutsche Katholikentag zu Ende gegangen. Etwa 900 Programmpunkte mit Musik, Kunst, Diskussionsrunden und spirituellen Angeboten gab es in Würzburg. Florian Klaus berichtet.
9: Die Welt brennt, aber sie ist nicht verloren. Mit diesen Worten hat der Vorsitzende der Deutschen Bischofskonferenz Wilmer zum Engagement für Frieden und Menschlichkeit aufgerufen.
10: Wartet nicht, zögert nicht, schaut hin, packt an, geht los, habt Mut, steh auf. Amen.
9: Konkret hat er etwa auf die humanitäre Lage im Sudan verwiesen.
8: Bei der Eishockey-WM in der Schweiz hat die deutsche Mannschaft auch ihr zweites Spiel verloren. Sie unterlag Lettland mit 0:2. Zum Fußball. Greuther Fürth hat sich mit einem 3:0-Sieg über Fortuna Düsseldorf in die Relegation für die zweite Liga gerettet. Düsseldorf steigt ab. Elversberg steigt in die Bundesliga auf. Paderborn geht als Tabellendritter in die Relegation.
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1: Widder 3 Sterne, mit einem klaren Plan legen Sie heute einen Grundstein.
2: Stier 4 Sterne, Sie treffen heute die richtigen Entscheidungen.
1: Zwillinge 2 Sterne, lassen Sie sich nicht von Gerüchten verunsichern.
2: Krebs 5 Sterne, Sie können andere Menschen gut motivieren.
1: Löwe 3 Sterne, vertreten Sie Ihre Standpunkte mit klaren Argumenten.
2: Jungfrau 4 Sterne, Sie arbeiten jetzt ganz genau.
1: Waage 2 Sterne, treffen Sie lieber keine voreiligen Entscheidungen.
2: Skorpion 1 Stern, momentan läuft nicht alles nach Plan.
1: Schütze 3 Sterne, bleiben Sie an einem Ziel dran.
2: Steinbock 4 Sterne, Sie können auf die Unterstützung Ihrer Kollegen zählen.
1: Wassermann 2 Sterne, achten Sie darauf, niemand vor den Kopf zu stoßen.
2: Fische 3 Sterne, überlegen Sie jetzt, was Sie wirklich erreichen möchten.
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1: Ich gehe in die Nürnberger Stadtbibliothek und leihe mir einen Toaster aus. 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
2: Ich bin Hendrik Daum. Verdi-Chef Wernicke hat Bundeskanzler Merz vorgeworfen, hinsichtlich der Reformpläne der Regierung bisher keine Einigkeit mit den Gewerkschaften gesucht zu haben. Wernicke sagte am Abend in der ARD, dass es unter den Vorgängern von Merz, also Merkel und Scholz, regelmäßig Austauschrunden im Kanzleramt gegeben habe. Wernicke hat zugleich Kompromissbereitschaft signalisiert. Er lehnt es aber ab, etwa den Kündigungsschutz zu lockern oder das Renteneintrittsalter zu erhöhen. US-Präsident Trump hat dem Iran noch einmal gedroht, das Land vollständig zu zerstören. Trump schrieb auf Social Media, für den Iran ticke jetzt die Uhr. Es solle sich schnell bewegen, ansonsten werde so wörtlich nichts mehr übrig bleiben. Seit Anfang April gilt in dem Krieg eine von Trump zuletzt einseitig verlängerte Waffenruhe. Diese wird aber immer wieder gebrochen. Gleichzeitig kommen diplomatische Gespräche kaum voran. Der Präsident des Deutschen Roten Kreuzes, Gröhe, fordert Milliarden Euro zusätzlich für den Zivil- und Bevölkerungsschutz. Auslöser sind die wachsenden Sicherheitsrisiken. Gröhe sagte der SZ, wenn die Bundesregierung mit einem Angriffsszenario auf die NATO 2029 rechne, dann müsse sie den Schutz der Bevölkerung erst recht heute angehen und nicht erst morgen. Mit einem großen Gottesdienst vor der Würzburger Residenz und der Aufforderung anzupacken, ist der 104. Deutsche Katholikentag zu Ende gegangen. Etwa 900 Programmpunkte mit Musik, Kunst, Diskussionsrunden und spirituellen Angeboten gab es in Würzburg. Florian Klaus berichtet.
3: Die Welt brennt, aber sie ist nicht verloren. Mit diesen Worten hat der Vorsitzende der Deutschen Bischofskonferenz Wilmer zum Engagement für Frieden und Menschlichkeit aufgerufen.
4: Wartet nicht, zögert nicht, schaut hin, packt an, geht los, habt Mut, steh auf. Amen.
3: Konkret hat er etwa auf die humanitäre Lage im Sudan verwiesen.
2: Bei der Eishockey-WM in der Schweiz hat die deutsche Mannschaft auch ihr zweites Spiel verloren. Sie unterlag Lettland mit 0:2. Zum Fußball. Greuther Fürth hat sich mit einem 3:0-Sieg über Fortuna Düsseldorf in die Relegation für die zweite Liga gerettet. Düsseldorf steigt ab. Elversberg steigt in die Bundesliga auf. Paderborn geht als Tabellendritter in die Relegation.
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1: Der Taxifahrer Wiggerl ist in Ein Münchner im Himmel, der Kinofilm, ein echtes Schlitzohr, das sich mit illegalen Geschäften über Wasser hält. Doch dann hat er einen Unfall. Während er im Krankenhaus im Koma liegt, landet er im Himmel.
2: Halleluja, Halleluja, Halleluja!
3: Aufhören! Wir bluten ja schon die Ohren.
4: Servus, ich bin der Wiggerl. Ich hätte ja einen Vorschlag.
3: Ja, ich bin immer. Petrus, was sagt denn eigentlich sein Sündendings?
5: Sündenkompass kommt sofort.
4: Sünden? Ich habe schon immer gebeichtet.
3: Zwischen Beichten reicht nicht.
4: Das erklären eure katholischen Hansel unten für anders.
1: Um seine Sünden abzuarbeiten, wird der Wiggerl zurück auf die Erde nach München geschickt. Dort ist er für alle unsichtbar. Obwohl, seine Tochter kann ihn sehen, was die Mutter natürlich nicht glauben will.
6: Ich habe den Wiggerl gesehen.
7: Ja, ich auch. Der liegt ja im Koma.
6: Also so in echt. Also der hat mit mir gesprochen. Und ich weiß nicht, der war so eine Art Geisterscheinung.
7: Toni. Dieser Unfall, das ist was ganz Furchtbares. Und du, wir sollten mit deinem Psychologen
6: reden. Nee, ich bin nicht verrückt.
7: Es geht nicht um verrückt.
1: Gespielt wird der Wiggerl von Maximilian Brückner. Die unsichtbare Hauptrolle war für ihn eine völlig neue Erfahrung.
8: Ich hatte eine Lederhose, das Ding, und ich bin ein Geist, was das Ganze sehr kompliziert macht. Und du wirst dann irgendwann ignoriert, das war echt hart. Also im Laufe des Drehs, am Anfang ging es noch, weil das war nur echte Szenen. Und dann bist du halt einfach nur im Raum und redest und kein Mensch interagiert mit dir. Und das war eine krasse Erfahrung. Also ich mag ja sowas, aber das hatte ich überhaupt nicht so auf dem Schirm.
1: Da hatten es die anderen Stars leichter. Unter ihnen Hanna Herzsprung, Michaela May, Heiner Lauterbach und Ina Müller. An den kultigen Original-Zeichentrickfilm von 1962 kommt Ein Münchner im Himmel, der Kinofilm, aber natürlich nicht heran. Stefan Grundler, Radio F, Kinoredaktion.

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7: Ich bin Hendrik Daum. Deutschland bekommt beim Schutz von Kindern vor sexueller Gewalt in einem internationalen Vergleich gute Noten. In einer Untersuchung der englischen Denkfabrik Economist Impact landete Deutschland hinter Australien und Großbritannien auf dem 3. Platz. Bewertet wurden Gesetze und Programme, die Kinder schützen oder dabei helfen sollen, erlebte Gewalt zu verarbeiten. CSU-Chef Söder spricht sich klar gegen eine Erhöhung der Mehrwertsteuer aus. Er halte das in Zeiten hoher Inflation für das völlig falsche Signal, sagte Söder am Abend in der ARD. Stattdessen zeigt er sich offen für pauschale Kürzungen bei Subventionen und für eine Erhöhung der Reichensteuer, allerdings nur im Rahmen einer großen Einkommensteuerreform. Eine Anhebung des Spitzensteuersatzes oder der Erbschaftssteuer lehnt Söder ab. Die Bundesregierung will den Zivilschutz für den Kriegs- und Anschlagsfall ausbauen. Einem Bericht der Bild-Zeitung zufolge ist dafür ein Sonderprogramm in Höhe von 10 Milliarden Euro vorgesehen. Ziel sei eine stärkere Vernetzung von militärischer und ziviler Verteidigung. Die Mittel sollen unter anderem in zusätzliche Ausrüstung und Personal für das technische Hilfswerk fließen. Der Saurüsselkopf in den Chiemgauer Bergen bleibt nach dem wochenlangen Waldbrand weiterhin gesperrt, denn die Polizei hat mit Wärmebildkameras verborgene Glutnester entdeckt. Auch der Regen hat diese nicht komplett gelöscht. Glutnester können demnach im Inneren dicker Bäume oder Wurzelstöcke, teils auch unter der Erde verborgen sein. Das Betretungsverbot wird überwacht. 2 Niederlagen, 0 Punkte. Das ist die bittere Bilanz der deutschen Eishockey-Nationalmannschaft nach den ersten beiden Gruppenspielen bei der WM in der Schweiz. Das setzt das deutsche Team jetzt früh unter Druck. Pia Wegner berichtet.
8: Bisher läuft die WM alles andere als gut für das deutsche Team. Nach der 1:3 Auftaktniederlage gegen Finnland ging auch die Partie gegen Lettland verloren, nämlich mit 0:2. Und dabei waren die Letten eigentlich eine der Nationen, gegen die Deutschland hätte punkten müssen. So muss jetzt mindestens ein Sieg gegen einen der großen Gruppengegner, also die USA oder Gastgeber Schweiz, her.
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1: Viele Frauen kennen das. Die eigenen Bedürfnisse werden zurückgestellt, Konflikte lieber vermieden und das, was man eigentlich sagen möchte, bleibt unausgesprochen. Ein Begriff dafür ist Self-Silencing, also das Muster, sich selbst zum Schweigen zu bringen. Mit diesem Thema, gestützt auf eigenen Erfahrungen, beschäftigt sich die Sängerin und Coachin Ragna Kuhn.
2: Früher war es extrem, dass ich eigentlich in Gruppen immer geschwiegen habe. Wenn Leute mich gefragt haben, was machst du, dann habe ich eigentlich nur rumgestottert mit Ich habe selten meine Meinung gesagt. Und selbst wenn ich sie gesagt habe, wurde mir eigentlich gar nicht unbedingt zugehört. Ja? Es war wirklich nicht angesagt, dass ich als Mädchen meine Meinung sage.
1: Häufig hängen solche Muster mit frühen Beziehungserfahrungen zusammen. In der Psychologie spricht man hier von Bindungstrauma. Wenn Kinder lernen, dass Harmonie wichtiger ist als die eigenen Bedürfnisse, entwickeln sie Strategien, um dazuzugehören. Zum Beispiel, indem sie sich selbst zurücknehmen und Emotionen unterdrücken.
2: Frauen haben besonders dieses Problem, dass sie eben besonders diese Emotionen wie Wut, Trotz, Ärger, auch ein Selbstbewusstsein, das ist jetzt keine Emotion, aber ein Selbstbewusstsein gar nicht zeigen dürfen, dass sie eigentlich mehr bekommen, wenn sie sich klein zeigen. Wenn sie nett sind, bekommen die Frauen mehr, als wenn sie sagen, hallo, hier bin ich, darf ich bitte das haben, ich möchte das, ich brauche das.
1: In ihrer Arbeit begleitet Ragna Kuhn vor allem Frauen dabei, ihre Stimme im wörtlichen und im übertragenen Sinne wiederzufinden. Neben klassischer Stimmarbeit spielen auch Körperwahrnehmung, Atemübungen und Reflexion eine Rolle. Ziel ist es, dass Teilnehmerinnen ihre Stimme nicht nur technisch einsetzen, sondern auch als Ausdruck ihrer Persönlichkeit erleben.
2: Atem, Emotionen, Stimme, Körper ist ja eins. Was uns abhanden gekommen ist, ist ja der Impuls. Was für einen Impuls wir noch kennen, ist, es tut weh und wir schreien, aua. Dadurch, dass wir ja unsere Emotionen nicht zeigen durften, gibt es ja sowas wie so einen Sekundärimpuls, der dann eben sagt, stopp, Moment, wenn ich jetzt meine Wut zeige, ist gefährlich. Wir merken ja gar nicht mehr, dass wir die Gefühle unterdrücken. Und es geht nicht so darum, eine schöne Stimme zu haben, oder eine laute Stimme oder was für eine immer geartete Stimme, ja, sondern die Stimme, die sich wirklich von selber zeigen möchte. Also die ursprünglich natürliche Stimme, die uns alle mit eigentlich in die Wiege gelegt ist.
1: Es geht am Ende um viel mehr als nur die Stimme. Es geht um Kompetenz, Wertschätzung und die Unabhängigkeit des eigenen Wertes. Der Weg aus dem Self-Silencing beginnt deshalb oft mit kleinen Schritten. Die eigenen Gefühle wahrnehmen, Grenzen benennen und die eigene Stimme ausprobieren. Denn diese hörbar zu machen, bedeutet nicht unbedingt lauter zu werden, sondern authentischer.

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1: Ich bin Hendrik Daum. Deutschland bekommt beim Schutz von Kindern vor sexueller Gewalt in einem internationalen Vergleich gute Noten. In einer Untersuchung der englischen Denkfabrik Economist Impact landete Deutschland hinter Australien und Großbritannien auf dem 3. Platz. Bewertet wurden Gesetze und Programme, die Kinder schützen oder dabei helfen sollen, erlebte Gewalt zu verarbeiten. CSU-Chef Söder spricht sich klar gegen eine Erhöhung der Mehrwertsteuer aus. Er halte das in Zeiten hoher Inflation für das völlig falsche Signal, sagte Söder am Abend in der ARD. Stattdessen zeigt er sich offen für pauschale Kürzungen bei Subventionen und für eine Erhöhung der Reichensteuer, allerdings nur im Rahmen einer großen Einkommensteuerreform. Eine Anhebung des Spitzensteuersatzes oder der Erbschaftssteuer lehnt Söder ab. Die Bundesregierung will den Zivilschutz für den Kriegs- und Anschlagsfall ausbauen. Einem Bericht der Bild-Zeitung zufolge ist dafür ein Sonderprogramm in Höhe von 10 Milliarden Euro vorgesehen. Ziel sei eine stärkere Vernetzung von militärischer und ziviler Verteidigung. Die Mittel sollen unter anderem in zusätzliche Ausrüstung und Personal für das technische Hilfswerk fließen. Der Saurüsselkopf in den Chiemgauer Bergen bleibt nach dem wochenlangen Waldbrand weiterhin gesperrt, denn die Polizei hat mit Wärmebildkameras verborgene Glutnester entdeckt. Auch der Regen hat diese nicht komplett gelöscht. Glutnester können demnach im Inneren dicker Bäume oder Wurzelstöcke teils auch unter der Erde verborgen sein. Das Betretungsverbot wird überwacht. 2 Niederlagen, 0 Punkte. Das ist die bittere Bilanz der deutschen Eishockey-Nationalmannschaft nach den ersten beiden Gruppenspielen bei der WM in der Schweiz. Das setzt das deutsche Team jetzt früh unter Druck. Pia Wegner berichtet.
2: Bisher läuft die WM alles andere als gut für das deutsche Team. Nach der 1:3 Auftaktniederlage gegen Finnland ging auch die Partie gegen Lettland verloren, nämlich mit 0:2. Und dabei waren die Letten eigentlich eine der Nationen, gegen die Deutschland hätte punkten müssen. So muss jetzt mindestens ein Sieg gegen einen der großen Gruppengegner, also die USA oder Gastgeber Schweiz, her.
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1: Zwei neue Filme in unseren fränkischen Kinos handeln von einem Konflikt in der Welt und einem im Privaten. Vorhang auf für Palästina 36 und Der verlorene Mann. Das deutsche Drama Der verlorene Mann beginnt damit, dass Hanne unerwarteten Besuch von Kurt bekommt. Dieser war vor Jahrzehnten mit ihr verheiratet, aber jetzt ist Hanne mit Bernd zusammen.
2: Das ist Kurt. Kurt, mein Ex-Mann.
3: Dein Ex-Mann?
2: Ja, der verhält sich irgendwie merkwürdig.
3: Hat er gesagt, was er hier will?
2: Er glaubt, dass er hier noch lebt. Er denkt, dass wir noch beide verheiratet sind. Das ist kein Scherz.
3: Ja. Ihr habt euch vor fast 30 Jahren scheiden lassen, dachte ich.
1: Das hat Kurt aber vergessen, denn er hat Alzheimer. Hanne und Bernd wollen ihn deshalb in ein Heim bringen, aber...
4: Ich verstehe Sie, aber um diese Zeit haben wir schon geschlossen. Sie müssen morgen früh kommen.
5: Man hat uns hierher geschickt, dass wir ihn jetzt hier abliefern können.
4: Wir haben geschlossen, Sie müssen morgen früh kommen.
5: Er hat Alzheimer.
4: Das tut mir echt leid. Aber bitte morgen ab 9 Uhr geht's.
2: Wir können ihn immer noch zur Polizei bringen.
1: Machen Sie aber nicht. Mit unserer Ex-Franken-Tatort-Kommissarin Dagmar Manzel in der Hauptrolle ist Der verlorene Mann ein starker, berührender Film geworden. Seit 1920 leben die Palästinenser in Palästina 36 unter britischer Kontrolle. Diese haben aber auch den Juden eine neue Heimat in Palästina versprochen. Und weil sie dabei auch das Land neu verteilen wollen, gerät der Sekretär der britischen Kolonialverwaltung in eine Zwickmühle.
6: Haben die Briten als Besatzungsmacht das Recht, das Land nach Belieben zu verteilen? Herr Sekretär, was ist mit der Landkonfiszierung durch die Zionisten?
7: Hören Sie. Ich kann nur sagen, das Grundbuchsystem wird sie schützen.
1: Auch wenn der Film nur eine einseitige Sicht erzählt, Palästina 36 zeigt deutlich, warum die Region seit 90 Jahren nicht zur Ruhe kommt. Stefan Grundler, Radio F, Kinoredaktion.

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4: Ich bin Hendrik Daum. Einen schönen guten Morgen. Verdi-Chef Wernicke hat Bundeskanzler Merz vorgeworfen, hinsichtlich der Reformpläne der Regierung bisher keine Einigkeit mit den Gewerkschaften gesucht zu haben. Wernicke sagte am Abend in der ARD, dass es unter den Vorgängern von Merz, also Merkel und Scholz, regelmäßig Austauschrunden im Kanzleramt gegeben habe. Wernicke hat zugleich Kompromissbereitschaft signalisiert. Er lehnt es aber ab, etwa den Kündigungsschutz zu lockern oder das Renteneintrittsalter zu erhöhen. Der Expertenrat für Klimafragen stellt heute seinen neuen Prüfbericht vor. Darin bewerten die Fachleute die deutschen Treibhausgasemissionen für das vergangene Jahr. Außerdem geben sie eine Prognose ab, ob Deutschland bei seinen Klimazielen auf Kurs ist. Bis 2045 will Deutschland ja klimaneutral sein. Die 5 Experten hatten das Klimaschutzprogramm der Bundesregierung unlängst als unzureichend kritisiert. Mit einem großen Gottesdienst vor der Würzburger Residenz und der Aufforderung anzupacken, ist der 104. Deutsche Katholikentag zu Ende gegangen. Etwa 900 Programmpunkte mit Musik, Kunst, Diskussionsrunden und spirituellen Angeboten gab es in Würzburg. Florian Klaus berichtet.
5: Die Welt brennt, aber sie ist nicht verloren. Mit diesen Worten hat der Vorsitzende der Deutschen Bischofskonferenz Wilmer zum Engagement für Frieden und Menschlichkeit aufgerufen.
6: Wartet nicht, zögert nicht, schaut hin, packt an, geht los, habt Mut, steh auf. Amen.
5: Konkret hat er etwa auf die humanitäre Lage im Sudan verwiesen.
4: Bei der Eishockey-WM in der Schweiz hat die deutsche Mannschaft auch ihr zweites Spiel verloren. Sie unterlag Lettland mit 0:2. Zum Fußball. Greuther Fürth hat sich mit einem 3:0-Sieg über Fortuna Düsseldorf in die Relegation für die zweite Liga gerettet. Düsseldorf steigt ab. Elversberg steigt in die Bundesliga auf. Paderborn geht als Tabellendritter in die Relegation.
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1: Widder 3 Sterne, mit einem klaren Plan legen Sie heute einen Grundstein.
2: Stier 4 Sterne, Sie treffen heute die richtigen Entscheidungen.
1: Zwillinge 2 Sterne, lassen Sie sich nicht von Gerüchten verunsichern.
2: Krebs 5 Sterne, Sie können andere Menschen gut motivieren.
1: Löwe 3 Sterne, vertreten Sie Ihre Standpunkte mit klaren Argumenten.
2: Jungfrau 4 Sterne, Sie arbeiten jetzt ganz genau.
1: Waage 2 Sterne, treffen Sie lieber keine voreiligen Entscheidungen.
2: Skorpion 1 Stern, momentan läuft nicht alles nach Plan.
1: Schütze 3 Sterne, bleiben Sie an einem Ziel dran.
2: Steinbock 4 Sterne, Sie können auf die Unterstützung Ihrer Kollegen zählen.
1: Wassermann 2 Sterne, achten Sie darauf, niemand vor den Kopf zu stoßen.
2: Fische 3 Sterne, überlegen Sie jetzt, was Sie wirklich erreichen möchten.
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6: Ich bin Hendrik Daum. Einen schönen guten Morgen. Verdi-Chef Wernicke hat Bundeskanzler Merz vorgeworfen, hinsichtlich der Reformpläne der Regierung bisher keine Einigkeit mit den Gewerkschaften gesucht zu haben. Wernicke sagte am Abend in der ARD, dass es unter den Vorgängern von Merz, also Merkel und Scholz, regelmäßig Austauschrunden im Kanzleramt gegeben habe. Wernicke hat zugleich Kompromissbereitschaft signalisiert. Er lehnt es aber ab, etwa den Kündigungsschutz zu lockern oder das Renteneintrittsalter zu erhöhen. Der Expertenrat für Klimafragen stellt heute seinen neuen Prüfbericht vor. Darin bewerten die Fachleute die deutschen Treibhausgasemissionen für das vergangene Jahr. Außerdem geben sie eine Prognose ab, ob Deutschland bei seinen Klimazielen auf Kurs ist. Bis 2045 will Deutschland ja klimaneutral sein. Die 5 Experten hatten das Klimaschutzprogramm der Bundesregierung unlängst als unzureichend kritisiert. Mit einem großen Gottesdienst vor der Würzburger Residenz und der Aufforderung anzupacken, ist der 104. Deutsche Katholikentag zu Ende gegangen. Etwa 900 Programmpunkte mit Musik, Kunst, Diskussionsrunden und spirituellen Angeboten gab es in Würzburg. Florian Klaus berichtet.
7: Die Welt brennt, aber sie ist nicht verloren. Mit diesen Worten hat der Vorsitzende der Deutschen Bischofskonferenz Wilmer zum Engagement für Frieden und Menschlichkeit aufgerufen.
8: Wartet nicht, zögert nicht, schaut hin, packt an, geht los, habt Mut, steh auf. Amen.
7: Konkret hat er etwa auf die humanitäre Lage im Sudan verwiesen.
6: Bei der Eishockey-WM in der Schweiz hat die deutsche Mannschaft auch ihr 2. Spiel verloren. Sie unterlag Lettland mit 0:2. Zum Fußball. Greuther Fürth hat sich mit einem 3:0-Sieg über Fortuna Düsseldorf in die Relegation für die 2. Liga gerettet. Düsseldorf steigt ab. Elversberg steigt in die Bundesliga auf. Paderborn geht als Tabellendritter in die Relegation.
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1: Auf den saftig grünen Weiden Irlands lebt in Glenkill ein Schafskrimi, der Schäfer George mit seiner Herde. Er ist ein leidenschaftlicher Krimi-Liebhaber und liest deshalb jeden Abend seinen Schafen spannende Mordgeschichten vor.
2: Ich weiß, wann Rodney Hollingshead ermordet wurde und ich weiß, wer der wahre Täter war. Nein, Schluss für heute. Auf geht's, die ganze Bande. Das Ende gibt's morgen.
1: Was George nicht weiß, immer wenn er ins Bett geht, diskutieren die Schafe über den Ausgang des Krimis und wer der Mörder ist.
3: Oh, warum hört er gerade da auf?
4: Oh, genau, woraus kommt, wer der Mörder ist?
5: Das ist voll unfair. Es war die Magd, oder?
1: Doch dann ist George tot. Die schlauen Schafe merken sofort, dass er Opfer eines Verbrechens wurde.
6: Er bewegt sich nicht.
4: Oh, was?
5: Lilly, was machen wir jetzt?
7: Unser Schäfer wurde ermordet. Und wir werden das Verbrechen aufklären.
1: Auch wenn gestandene Schauspieler wie Hugh Jackman oder Emma Thompson dabei sind, die sprechenden Schafe stehlen ihnen die Show. In der deutschen Fassung ist unter anderem Anke Engelke zu hören.
8: Beim Synchron geht es nicht darum, dass man durch Method Acting, durch Vorbereitung, Recherche und fünfjährige Praktika lernt, wie ein Schaf zu gehen oder wie ein Schaf zu fühlen. Das ist nicht möglich. Man kann da nicht recherchieren.
1: Anke Engelke leiht ihre Stimme dem schlauen Schaf Lilly. Und auch ihr Fernsehpartner Bastian Pastewka ist zu hören.
9: Moppel ist das Gedächtnisschaf. Das heißt also, Moppel weiß mehr, weil Moppel schon mehrfach erlebt hat, wer in der Herde so alles gewesen ist. Und deshalb muss er die Herde auch ein bisschen abschirmen vor den Wahrheiten des Lebens.
1: Die Krimi-Geschichte ist fast Nebensache. So viel Spaß macht es, den Tieren in Glenkill ein Schafskrimi zuzusehen. Stefan Grundler, Radio F, Kinoredaktion.

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2: Letztes Jahr jammerte meine Frau, unser Vorgarten sieht so freudlos aus. Also habe ich vor 2 Monaten eine Blumenmischung verstreut. Inzwischen entfalten die Frühblüher ihre Farbenpracht. Sehr zur Freude der ortsansässigen Bienen und auch meiner Frau. Und zu meiner Freude, Happy Wife, Happy Life. Jetzt, wo meine Frau mit dem Vorgarten zufrieden ist, kann ich endlich in Ruhe mein Gartenhaus weiterbauen. Meine Frau hilft mir sogar freiwillig dabei. Wer anderen eine Blume sät, blüht selber auf. Und ja, nicht jede Saat geht sofort auf. Manche Worte verhallen, manche Gesten bleiben unbeachtet. Aber das bedeutet nicht, dass sie umsonst waren. Manches wächst im Verborgenen und vielleicht genau dort, wo wir es nie sehen werden. Doch eines ist gewiss, wer anderen eine Blume sät, blüht selber auf und verändert die Welt und dabei auch sich selbst. Was der Mensch sät, das wird er auch ernten, sagt die Bibel dazu und Pfarrer Clemens Lehnemann aus Rüdenbach bei St. Wolfgang.
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3: Ich bin Justin Hamm, guten Morgen. Deutschland bekommt beim Schutz von Kindern vor sexueller Gewalt in einem internationalen

0: hohe Inflation für das völlig falsche Signal, sagte er in der ARD. Stattdessen zeigt sich Söder offen für pauschale Kürzungen bei Subventionen und für eine Erhöhung der Reichensteuer, allerdings nur im Rahmen einer großen Einkommensteuerreform. Eine Anhebung des Spitzensteuersatzes oder der Erbschaftssteuer lehnt Söder nach wie vor ab. Die Bundesregierung will den Zivilschutz für den Kriegs- und Anschlagsfall ausbauen. Einem Bericht der Bild-Zeitung zufolge ist dafür ein Sonderprogramm in Höhe von 10 Milliarden Euro vorgesehen. Ziel sei eine stärkere Vernetzung von militärischer und ziviler Verteidigung. Die Mittel sollen unter anderem in zusätzliche Ausrüstung und Personal für das technische Hilfswerk fließen.
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2: Mit Tanja Scholl. Jubel in Fürth. 3 Tore mussten es sein und es wurden 3. Das Kleeblatt hat sich mit einem famosen Sieg vor dem Absturz aus der zweiten Liga gerettet. Die Fürther fertigten den Abstiegsrivalen Fortuna Düsseldorf mit 3:0 ab. Damit zogen sie in der Tabelle an den Rheinländern vorbei und sind jetzt auf Platz 16 und müssen damit in die Relegation. Fürths Coach Heiko Vogel nach dem Spiel.
3: Das waren heute kleine Helden und können noch größere werden.
2: In der Relegation trifft Fürth auf den Drittliga-Dritten Rot-Weiß Essen. Das Hinspiel steigt kommenden Freitag im Ruhrgebiet. Am Dienstag danach folgt dann das entscheidende Rückspiel in Fürth.
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4: Um 6:02. Guten Morgen. Und da kann man doch erstmal durchschnaufen nach diesem spannenden Sonntagnachmittag gestern, gell? In Waltersdorf, da sind es aktuell 4 Grad. Dexendorf ebenfalls 4 Grad. Rohr messen wir 4 Grad. Heute gibt es einen freundlichen Wechsel aus Sonne und Wolken. 17 Grad. Dienstagmorgen, da werden es tagsüber dann im Lauf immer mehr Wolken. Und Richtung Mittwoch steigt auch die Regenwahrscheinlichkeit erstmal, bevor es ab Donnerstag wieder frühlingshafter wird.
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4: Guten Morgen, liebe Autofahrer. Aktuell gibt es diese Meldung von der A3 Würzburg Richtung Nürnberg zwischen Höchstadt-Ost und Erlangen-West. Eine ungesicherte Unfallstelle. Ein Unfall passiert mit mehreren Fahrzeugen. Also da Achtung, Achtung bitte. Da sind auch Personen auf der Fahrbahn, der Standstreifen blockiert. Blitzer haben wir noch keinen. Haben Sie schon irgendwo einen entdeckt? Bitte sagen Sie wo. 08000 94 5 94 5. Dankeschön und gute Fahrt. Kommen Sie gut an.
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4: Guten Morgen. Rein geht's in diese neue Woche. Ich schaue schon ein bisschen Richtung Wochenende, denn da geht's ab in den Urlaub mit der Familie. Pfingstferien beginnen. Also für mich gute Aussichten, ich hoffe für Sie auch. Aber jetzt beginnen wir diese Woche erst einmal. Natürlich mit den meisten 60ern und 70ern bei uns. Andy Kim, Baby, I Love You, macht den Anfang. Und der 70er, der ist dann, weil auch ESC war am Wochenende, von ABBA und Honey Honey. 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

Danke, dass Sie mit Radio F aufstehen. Um 6.10 Uhr. Montag, der 18. Mai. Alle Fans der Spielvereinigung denken sich, Freunde, was für ein Sonntag, 3:0 gegen Düsseldorf, mega. Und jetzt sind schon alle Blicke auf Freitag, das ist das erste Relegationsspiel. Auswärts in Essen, das Rückspiel dann in einer Woche am Dienstag, daheim im Rohnhof. Die Daumen sind jetzt schon wieder ganz, ganz fest gedrückt. Blicken wir nochmal nach Nürnberg, mitten in die Innenstadt. Dort ist die Stadtbibliothek am Gewerbemuseumsplatz und dort können wir jetzt auch Dinge ausleihen. Spannende Geschichte. Auf einen Toaster in die Bibliothek. Vielleicht genau so. Wir hören heute mal rein, was wir da jetzt alles weiteres noch ausleihen können. Machen wir in einer Stunde um 7.10 Uhr. Und wir möchten Sie heute ins Kino einladen. Erinnern sich damals an den Kurzfilm Der Münchner im Himmel, die Satire von Ludwig Thoma. Jetzt gibt es eine Verfilmung im Kino und den Hauptdarsteller Maximilian Brückner höchstpersönlich können Sie morgen am Dienstag erleben. Wir laden Sie da zur Vorstellung im Cinecittà ein, inklusive Promi-Besuch. Und die ersten Tickets dazu, die schenken wir Ihnen heute schon um 6.40 Uhr. Das und noch viel mehr heute wieder bei uns. Danke, dass Sie mit uns auch an diesem Montag mit uns aufstehen.

0: Ganz viel Gefühl an diesem Montagmorgen um 6.17 Uhr bei uns bei Radio F. Guten Morgen. Wir schauen nach Nürnberg zum Germanischen Nationalmuseum und da messen wir derzeit 4 Grad. Heute geht's hoch bis 17 Grad und durchaus bei Sonnenschein und so wie es momentan ausschaut, auch recht harmlosen Wolken. Liebe Autofahrer, Achtung bitte auf den Straßen. Es gibt da folgende Meldungen und zwar von der A3 Würzburg Richtung Nürnberg zwischen Höchstadt Ost und Erlangen West gibt es weiter eine ungesicherte Unfallstelle. Unfall passiert mit mehreren Fahrzeugen und Achtung auch, da sind Personen auf der Fahrbahn. Der Standstreifen ist da blockiert. Wir wüssten jetzt noch keinen Blitzer. Dürfen Sie gerne eine durchgeben, wenn Sie schon irgendwo einen haben stehen sehen. 08000 94 5 94 5. Dankeschön, fahren Sie bitte vorsichtig und hier kommt Ihr Motto für den Start in die neue Woche.
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0: Widder 3 Sterne, mit einem klaren Plan legen Sie heute einen Grundstein.
2: Stier 4 Sterne, Sie treffen heute die richtigen Entscheidungen.
0: Zwillinge 2 Sterne, lassen Sie sich nicht von Gerüchten verunsichern.
2: Krebs 5 Sterne, Sie können andere Menschen gut motivieren.
0: Löwe 3 Sterne, vertreten Sie Ihre Standpunkte mit klaren Argumenten.
2: Jungfrau 4 Sterne, Sie arbeiten jetzt ganz genau.
0: Waage 2 Sterne, treffen Sie lieber keine voreiligen Entscheidungen.
2: Skorpion 1 Stern, momentan läuft nicht alles nach Plan.
0: Schütze 3 Sterne, bleiben Sie an einem Ziel dran.
2: Steinbock 4 Sterne, Sie können auf die Unterstützung Ihrer Kollegen zählen.
0: Wassermann 2 Sterne, achten Sie darauf, niemand vor den Kopf zu stoßen.
2: Fische 3 Sterne, überlegen Sie jetzt, was Sie wirklich erreichen möchten.
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0: kurz vor 7:30 hier ist Radio F. Guten Morgen. Danke, dass Sie mit uns aufstehen. Und dann tun Sie das auch an diesem Montag bestens informiert. Momentan scheint die Sonne und ich glaube, sie strahlt noch ein bisschen heller über Fürth. Und es geht auch nochmal um diesen ganz, ganz wichtigen Sieg, der gestern stattgefunden hat im Ronhof in den Radio F. Nachrichten mit Tanja Scholl in gut einer Minute.
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8: Ich bin Justin Hamm. Guten Morgen. Deutschland bekommt beim Schutz von Kindern vor sexueller Gewalt in einem internationalen Vergleich gute Noten. Eine Untersuchung der englischen Denkfabrik Economist Impact zeigt das. Deutschland landete dort auf dem 3. Platz hinter Australien und Großbritannien. Bewertet wurden Gesetze und Programme, die Kinder schützen oder dabei helfen, erlebte Gewalt zu verarbeiten. CSU-Chef Söder spricht sich klar gegen eine Erhöhung der Mehrwertsteuer aus. Er halte es in Zeiten hoher Inflation für das völlig falsche Signal, sagte er in der ARD. Stattdessen zeigt sich Söder offen für pauschale Kürzungen bei Subventionen und für eine Erhöhung der Reichensteuer. Allerdings nur im Rahmen einer großen Einkommensteuerreform. Eine Anhebung des Spitzensteuersatzes oder der Erbschaftssteuer lehnt Söder nach wie vor ab. Die Bundesregierung will den Zivilschutz für den Kriegs- und Anschlagsfall ausbauen. Einem Bericht der Bild-Zeitung zufolge ist dafür ein Sonderprogramm in Höhe von 10 Milliarden Euro vorgesehen. Ziel sei eine stärkere Vernetzung von militärischer und ziviler Verteidigung. Die Mittel sollen unter anderem in zusätzliche Ausrüstung und Personal für das technische Hilfswerk fließen.
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9: Mit Tanja Scholl. Riesenerleichterung im Ronhof. Das Kleeblatt hat sich nochmal gerettet. Mit einem 3:0 am letzten Spieltag gegen Abstiegskonkurrent Fortuna Düsseldorf sind die Fürther auf Platz 16 in der Tabelle geklettert. Damit geht es für Fürths Trainer Heiko Vogel und sein Team in die Relegation.
10: Wir leben, weil meine Mannschaft fulminant ist. Die sind mega, die Jungs. Wir haben uns ein Leben eingehaucht. Und jetzt haben wir noch mal zwei Endspiele. Und da wollen wir unsere Chance dann nutzen.
9: Gegner in der Relegation ist Drittligist Rot-Weiß Essen. Der FCN hatte in der letzten Partie der Saison in Hannover 3:3 unentschieden gespielt.
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0: Gleich 3 Minuten nach 6:30. Guten Morgen. In Fernabrünst sind es aktuell 3 Grad, Burgstall 4, Schwabach 4 Grad. Bis 17 Grad geht es heute hoch bei freundlichem Frühlingswetter. Dienstagmorgen, da werden es dann schon wieder mehr Wolken. Und Richtung Mittwoch immer mehr steigt die Regenwahrscheinlichkeit. Der Frühling kommt voraussichtlich ab Donnerstag wieder.
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0: Liebe Autofahrer, Vorsicht auf der A3 weiterhin. Würzburg Richtung Nürnberg zwischen Höchstadt Ost und Erlangen West ist ein Unfall passiert. Mehrere Fahrzeuge, auch Achtung, da Personen auf der Fahrbahn. Wir haben noch keine Blitzer. Haben Sie schon einen gesehen irgendwo? 08000 94 5 94 5. Dankeschön und gute Fahrt.
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0: Guten Morgen. Und wenn Sie zu früher Stunde schon Lust haben, dann gehen wir gleich ins Kino miteinander. gibt einen neuen Film, Ein Münchner im Himmel. Vielleicht erinnern Sie sich an die Satire damals von Ludwig Thoma, ist jetzt verfilmt worden. Und Sie können den Hauptdarsteller Maximilian Brückner höchstpersönlich morgen schon in Cinecittà erleben. Schenkt man Ihnen gleich Tickets dafür, wie gesagt. Und Sie sehen den Film und den Hauptdarsteller und den Regisseur im Kino. Und das machen wir in gut 7 Minuten hier bei uns bei Radio F. Bis dahin ein bisschen Sommerstimmung von Mango Cherry. Guten Morgen, Franken.

0: Die größten Filmhits aller Zeiten bei Radio F. Dirty Dancing Musik um 6.40 Uhr genau. Wir laden Sie jetzt ins Kino ein. Sie sehen den Film und lernen sogar den Hauptdarsteller und den Regisseur kennen. Der Taxifahrer Wickerl ist in Ein Münchner im Himmel ein echtes Schlitzohr, das sich mit illegalen Geschäften über Wasser hält. Doch dann hat er einen Unfall. Und während er im Krankenhaus im Koma liegt, landet er im Himmel.
1: Halleluja, habe ich gesagt.
2: Wir bluten ja schon die Ohren.
3: Ja, servus.
4: Ich bin der Wickerl. Ich hätte ja einen Vorschlag.
2: Ja, ich bin immer. Petrus, was sagt denn eigentlich sein Sündending?
5: Sündenkompass kommt sofort.
4: Sünden? Ich habe schon immer gebeichtet.
2: Zwischen Beichten reicht nicht.
4: Das erklären eure katholischen Hansel unten für anders.
0: Um seine Sünden abzuarbeiten, wird der Wickerl zurück auf die Erde nach München geschickt. Und dort ist er aber für alle unsichtbar. Gespielt wird der Wickerl von Maximilian Brückner. Die unsichtbare Hauptrolle war für ihn eine völlig neue Erfahrung.
6: Ich hatte eine Lederhose, dieses Ding. Und ich bin ein Geist, was das Ganze sehr kompliziert macht. Und du wirst dann irgendwann ignoriert. Das war echt hart. Also im Laufe des Drehs am Anfang ging es noch, weil das war nur echtes Sehen. Und dann bist du halt einfach nur im Raum und redest und kein Mensch interagiert mit dir. Und das war eine krasse Erfahrung. Also ich mag ja sowas, aber das hatte ich überhaupt nicht so auf dem Schirm.
0: Und Sie können Maximilian Brückner live im Kino erleben. Er stellt Ein Münchner im Himmel zusammen mit Regisseur David Dietl persönlich vor. Und zwar kommen die beiden morgen am Dienstag zur 19 Uhr Vorstellung ins Cinecittà. Und mit Radio F sind Sie auch dabei, wenn Sie jetzt anrufen 08000 94 5 94 5.

0: Genau, so geht Aufstehen mit Radio F in den meisten 70ern. Guten Morgen bei Sonnenschein um 6.46 Uhr. Und morgen können Sie ein Münchner im Himmel im Cinecittà anschauen ab 19 Uhr. Und der Hauptdarsteller und der Regisseur schauen auch mit vorbei. Guten Morgen.
1: Guten Morgen, Steffi, das ist die Gisela. Ich möchte gerne die Kinotickets gewinnen.
0: Erinnerst du dich noch früher an den Münchner im Himmel?
1: Der Titel sagt mir schon was, aber ganz genau kann ich mich nicht mehr erinnern.
0: Du, dann würde ich sagen, dann frisch mal das Ganze doch auf und dann gehören die Tickets dir.
1: Ach super, vielen, vielen lieben Dank.
0: Wir haben heute nochmal Tickets für Sie und zwar um 8.40 Uhr. Also da laden wir Sie nochmal ein zu Ein Münchner im Himmel inklusive Hauptdarsteller und Regisseur dann live mit dabei. Gucken wir noch aufs Wetter momentan in Nürnberg am Spielzeugmuseum. Messen wir 5 Grad. Heute werden es bis zu 17 bei Wolken und Sonnenschein. Wolken sollten heute eigentlich harmlos sein. Liebe Autofahrer, bitte Vorsicht, ganz frisch auf der A3 Würzburg Richtung Nürnberg zwischen Geiselwind und Schlüsselfeld ist ein Reifen jetzt auf der Fahrbahn. Wir haben immer noch keine Blitzer, dürfen Sie gerne durchgeben. 08000 945 945. Fahren Sie vorsichtig, gute Fahrt, kommen Sie gut an. Jetzt mit Gino Vannelli und danach gibt es wieder einen 60er von Manfred Mann bei Radio F.

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0: So klingen doch gute Laune 70er. 70er machen immer gute Laune und da hören Sie die allermeisten hier bei uns bei Radio F. Kurz vor 7, guten Morgen. 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
3: In Franken ist es jetzt
0: 6.59 Uhr.
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0: geht nur schleppend voran. CSU-Chef Söder sieht seine Union und Koalitionspartner SPD unter Zeitdruck. In der ARD sagte er, die Bevölkerung und die Wirtschaft erwarteten einen Satz nach vorne. Dafür brauche man alle am Tisch.
1: Deswegen will ich mir nicht den ganzen Tag nur drüber aufhalten, wer hat wann, wie, wo, was, vielleicht ein bisschen mehr oder weniger gesagt. Das ist wie beim Streit in der Beziehung. Wenn man endlos debattiert, wer letzte Woche den Müll zu schlecht rausgebracht hat, dann kriegt man den Laden nicht sauber. Und deswegen plädiere ich einfach für, nach vorne zu schauen und jetzt die größeren Brocken anzupacken.
0: Beim Thema Steuern kann sich Söder auch höhere Abgaben für Reiche vorstellen, aber nur im Rahmen einer großen Steuerreform. Im Kampf gegen die russischen Angriffe kann die Ukraine mittlerweile auf Waffen mit deutlich größerer Reichweite setzen. Präsident Zelensky hat nun betont, dass das die Lage im Krieg erheblich ändert. Russen müssten sich nun Gedanken um ihre eigenen Raffinerien und Unternehmen machen, so Zelensky, und nicht mehr nur darüber, wie sie das Leben anderer Völker zerstören könnten. Wir alle können künftig dabei mithelfen, Deutschlands Verwaltung einfacher zu machen. Unter dem Motto Deutschland, was geht, können Bürgerinnen und Bürger jetzt ihre Ideen für weniger Bürokratie einreichen. Bis Mitte Juni sammelt das Digitalministerium die Probleme über ein Online-Portal und ein Bürgertelefon. Für die wichtigsten Anliegen macht der Bund dann finanzielle Mittel locker.
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3: Mit Tanja Scholl. Das Kleeblatt hat sensationell geliefert und den Abstieg abgewendet. Gegen Fortuna Düsseldorf stand es am Ende im Rohnhof 3:0. Damit sind die Vierter am letzten Spieltag noch auf Platz 16 der Tabelle geklettert. Damit dürfen sie in der Relegation um den Ligaverbleib spielen. Für Fürths Oberbürgermeister Thomas Jung war es ein Fußballabend, den er ein Leben lang nicht vergessen wird.
4: Also Fußball ist so etwas Unberechenbares. Ich gebe zu, ich bin ja auch mit wenig Hoffnung rüber. Das war zu schwierig, zu verblüffend die Ausgangssituation, zu enttäuschend manche Leistung. Ja, und das ist schon ein kleines oder mittleres Fußballwunder für mich.
3: Gegner in der Relegation ist Drittligist Rot-Weiß Essen. Das Hinspiel ist am kommenden Freitag, das Rückspiel im Rohnhof dann nächste Woche Dienstag. Der erste FC Nürnberg hat zum Saisonabschluss gegen Hannover ein 3:3 Remis erreicht und damit die Aufstiegspläne der Niedersachsen durchkreuzt.
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5: 7:03. Guten Morgen. Heute geht's hoch bis 17 Grad bei Sonne und Wolken. Aktuell sind es in Rostal 6 Grad, in Spadorf 5. Rot messen wir ebenfalls 5 Grad. Am Dienstagmorgen schon mehr Wolken Richtung Mittwoch und vor allem dann auch tagsüber am Mittwoch. Da regnet es voraussichtlich. Ab Donnerstag kommt der Frühling zurück.
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5: Liebe Autofahrer, Achtung bitte. Nein, jetzt schaut es eigentlich ganz gut aus. Wir haben eine Meldung, die jetzt länger andauert, das kann ich Ihnen sagen, und zwar Nürnberg hinterm Bahnhof. Da der Bahnhofsplatz Richtung Frankenstraße ist jetzt gesperrt für den Durchgangsverkehr bis Herbst. Und zwar genau zwischen Zeltisplatz und Allersberger Straße. Ansonsten haben Sie aber, so wie es aktuell ausschaut, freie Fahrt. Blitzer hätten wir jetzt auch noch keinen. Haben Sie schon einen gesehen irgendwo? Dann sagen Sie bitte wo. 08000 94 5 94 5. Gute Fahrt.
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5: Guten Morgen. Ich finde den Begriff so cool. Ich gehe jetzt dann in die Stadtbibliothek in Nürnberg und leihe mir ein Ding aus. Ja, da gibt es nämlich jetzt die Bibliothek der Dinge. Das sind so eine Vielzahl technischer Geräte, sind so Gadgets, kreative Tools oder einfach Alltagsgegenstände. Ja, neben Büchern gibt es auch das jetzt unter anderem. Und was wir da genau ausleihen können und wie es funktioniert, das sagen wir Ihnen gleich. Und zwar in 7 Minuten. Und ansonsten dürfen Sie sich auch in dieser halben Stunde wieder erfreuen an vielen 60ern und 70ern. Die Buggles hätten wir mit Video Killed the Radio Star mit dabei. Und hier sind die Beatles höchstpersönlich.

0: 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Filmhits bei Radio F um 7.12 Uhr. Guten Morgen. Eine Bibliothek mit Dingen, die allen von klein bis groß ermöglicht, Neues auszuprobieren. Das gibt es seit letzter Woche in der Stadtbibliothek und allen Stadtteilbibliotheken in Nürnberg.
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0: Und Stefanie Paul betreut die Bibliothek der Dinge. Guten Morgen.
3: Guten Morgen.
0: Was erwartet die Besucher denn in der Bibliothek der Dinge?
3: Also was wir jetzt neu angeschafft haben, sind 26 Medienarten quasi, 26 Dinge. Manche aber auch doppelt angeschafft. Und insgesamt haben wir jetzt vielleicht 250 Dinge, weil wir hatten ja schon Musikinstrumente, Outdoor-Spiele, die es schon gab. Also ich würde sagen, wir haben jetzt ungefähr 250 Dinge.
0: Ich finde den Begriff Dinge schon so gut. Welche Dinge gibt's denn?
3: Also man kann bei uns verschiedenste Dinge ausleihen unter den Schwerpunkten MINT. MINT haben wir sowohl für Kinder als auch für Erwachsene. Wir haben Dinge zum Kreieren von digitalen Content, wie eine Podcaststation. Und wir haben unsere Musikinstrumente nochmal erweitert.
0: Und wie leihe ich jetzt so ein Ding aus?
3: Also wenn Sie bei uns etwas ausleihen möchten von der Bibliothek der Dinge, dann gehen Sie an die jeweilige Theke, wo Sie Ihr Ding haben möchten, sagen Bescheid. Die Kollegin oder der Kollege gibt Ihnen das Ding, leiht das auf Ihre Bibliotheksausweis aus. Und Sie können es dann ganz normal mit nach Hause nehmen. Nach 28 Tagen bringen Sie es wieder zurück. Sie können es auch verlängern, wenn es nicht vorgemerkt ist. Aber Sie dürfen es nicht, wie die Bücher, in den Rückgabeautomaten stecken, sondern Sie müssen es wieder an die Infotheke bringen, an der Sie es ausgeliehen haben.
0: Okay. Haben Sie auch so ein Lieblingsding?
3: Ich glaube, ich liebe die kleinen Roboter, die Bluebirds und die Beebots. Die leuchten auch noch und dann laufen die so niedlich. Ich glaube, die mag ich am meisten.
0: Okay, was also zum Ausleihen gibt. Vielen Dank an Stefanie Paul von der Stadtteilbibliothek Nürnberg. 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

0: Genau so geht auch still mit Radio F. Nur mit Radio F um 7.20 Uhr.
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0: Und wir sagen Dankeschön, dass Sie mit uns Geburtstag feiern. Und heute habe ich wieder ein ganz besonderes Geschenk. 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

0: Ihr Montag, ihr Radio F um 7.24 Uhr.
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0: Und wir fragen gleich die Nadine. Hast du Lust auf den Erlebnispark Schlossturn?
3: Ja, voll gerne, mega.
0: Seid ihr da öfter?
3: Ja, ab und zu. Ich habe 3 Kinder und bin alleinerziehend. Also das ist echt mega jetzt für die Ferien.
0: Ja, Nadine, dann also von Herzen schenken wir dir dieses Familienticket und wir wünschen euch ganz viel Spaß dort.
3: Ja, vielen, vielen Dank. Das ist echt mega.
0: Das freut uns sehr. Nochmal viel Spaß im Erlebnispark Schlossturn. Und Sie wissen ja, das Motto ist, wir feiern Geburtstag. Sie bekommen die Geschenke, weil wir 40 werden. Und morgen wird es dann wieder lecker, auch wenn das Wetter dann wieder passen wird, Richtung Pfingsten zum Grillen. Machen wir Ihnen Lust mit einem Gutschein für die Metzgerei Freiberger hier bei uns um 7.20 Uhr.
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0: Das sind so Sonnenschein, gute Laune 70er, oder? Kurz vor 7:30 bei Radio F. Und die Sonne darf heute strahlen. Wir feiern alle noch den 3:0 Fürther Sieg gegen Düsseldorf. Juhu, sie haben es in die Relegation geschafft. Und wir drücken noch weiter ganz, ganz, ganz, ganz fest die Daumen. Da wurde also Fußballgeschichte geschrieben und Bädergeschichte wird heute in Schwabach geschrieben, beziehungsweise es endet ein Kapitel Bädergeschichte. Da wird nämlich heute im Hallenbad der Stöpsel gezogen, aber keine Sorge, der Neubau steht schon parat. Was genau in Schwabach passiert, sagt Ihnen Tanja Scholl in gut einer Minute.
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5: Ich bin Justin Hamm, guten Morgen. Steuern, Rente, Gesundheit. Die Bundesregierung arbeitet an gleich mehreren großen Reformen, aber es geht nur schleppend voran. CSU-Chef Söder sieht seine Union und Koalitionspartner SPD unter Zeitdruck. In der ARD sagte er, die Bevölkerung und die Wirtschaft erwarteten einen Satz nach vorne. Dafür brauche man alle am Tisch.
6: Deswegen will ich mich nicht den ganzen Tag nur darüber aufhalten, wer hat wann, wie, wo, was, vielleicht ein bisschen mehr oder weniger. Das ist wie beim Streit in der Beziehung, wenn man endlos debattiert, wer letzte Woche den Müll zu schlecht rausgebracht hat, dann kriegt man den Laden nicht sauber. Und deswegen plädiere ich einfach für nach vorne zu schauen und jetzt die größeren Brocken anzupacken.
5: Beim Thema Steuern kann sich Söder auch höhere Abgaben für Reiche vorstellen, aber nur im Rahmen einer großen Steuerreform. Im Kampf gegen die russischen Angriffe kann die Ukraine mittlerweile auf Waffen mit deutlich größerer Reichweite setzen. Präsident Zelensky hat nun betont, dass das die Lage im Krieg erheblich ändert. Russen müssten sich nun Gedanken um ihre eigenen Raffinerien und Unternehmen machen, so Zelensky, und nicht mehr nur darüber, wie sie das Leben anderer Völker zerstören könnten. Wir alle können künftig dabei mithelfen, Deutschlands Verwaltung einfacher zu machen. Unter dem Motto Deutschland, was geht, können Bürgerinnen und Bürger jetzt ihre Ideen für weniger Bürokratie einreichen. Bis Mitte Juni sammelt das Digitalministerium die Probleme über ein Online-Portal und ein Bürgertelefon. Für die wichtigsten Anliegen macht der Bund dann finanzielle Mittel locker.
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7: Mit Tanja Scholl. In Schwabach endet ein Kapitel Bädergeschichte. Nach 56 Jahren wird heute im Hallenbad der Stöpsel gezogen und das Wasser abgelassen. Denn gestern war letzter Öffnungstag. Die Stadt Schwabach spricht von rund 1,7 Millionen Menschen, die das Hallenbad über die Jahre besucht haben. Wie viele Kinder hier schwimmen gelernt und ihren ersten Sprung ins Wasser gewagt haben, kann man heute nur noch erahnen, heißt es. Auch künftig müssten die Badegäste nicht auf ein Hallenbad verzichten, denn im Herbst soll auf dem Gelände des Parkbads der Neubau öffnen. Ein moderner Standort für Schwimmsport, Schulschwimmen, Vereine und die Öffentlichkeit.
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0: Um 2 Minuten nach 7:30. Guten Morgen. Hochschwabach bei Ihnen aktuell 7 Grad. Neuenhof 7 Grad. Gustenfelden 6 Grad. Bei einem Mix aus Sonne und Wolken und maximal 17 Grad heute. Der Dienstagmorgen, da ist es schon wieder bewölkter und Richtung Dienstagabend und dann Mittwoch steigt wieder die Regenwahrscheinlichkeit. Donnerstag wird schon wieder schöner.
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0: Liebe Autofahrer, Vorsicht auf der A9 Nürnberg Richtung München zwischen Hilpoltstein und Greding. Gefahr durch einen defekten LKW. Der rechte Fahrstreifen ist da gesperrt momentan. Wir haben immer noch keinen Blitzer. Gibt's das? Bitte melden Sie gerne einen, wenn Sie schon einen gesehen haben. 08000 94 5 94 5. Danke, gute Fahrt.
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0: Guten Morgen. Und wir haben gleich einen Verbrauchertipp für Sie wieder. Unser Verbraucherexperte Ron Perdus meldet sich. Es geht da wieder mal um eine Betrugsmasche, wo wir ihn berichten möchten, damit wir da alle nicht eben auf dem Leim gehen. Um welche Betrugsmasche es genau geht, vor der die auch die Verbraucherzentrale warnt, sagen wir Ihnen in 6 Minuten bei Radio F.

0: Danke, dass Sie Radio F auch an diesem Montag eingeschaltet haben um 7.39 Uhr. Wir wollen Ihnen auch Hinweise geben, dass Sie nicht auf Betrüger reinfallen. Und aktuell warnt die Verbraucherzentrale vor einer neuen Masche rund um den Rundfunkbeitrag. Da geht es um täuschend echte Mails, Zeitdruck und angebliche Zahlungsaufforderungen. Unser Verbraucherexperte Ron Perdus erklärt uns mal, wie das da funktioniert.
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0: Guten Morgen, Ron.
3: Hallo, schönen guten Morgen.
0: Was steckt hinter dieser neuen Masche mit dem Rundfunkbeitrag?
3: Ja, die Mails, die sehen auf den ersten Blick komplett seriös aus, mit Logo vom Beitragsservice, persönlicher Anrede, sogar einer angeblichen Beitragsnummer. Dann wird Druck aufgebaut. Man soll bitte innerhalb von 24 Stunden rund 55 Euro überweisen. Obendrauf wird noch ein Rabatt versprochen, wenn man gleich für ein ganzes Jahr zahlt. Ist aber alles nicht echt. Es gibt beim Rundfunkbeitrag keine Rabatte und auch keine solchen kurzfristigen Zahlungsaufforderungen per E-Mail. Das Ziel ist hier klar, die Leute sollen ganz schnell reagieren, ohne groß nachzudenken, und überweisen dann Geld an Betrüger.
0: Doch das ist nicht der einzige Weg, sich Geld zu erschleichen, gell? Wovor sollten wir uns denn noch in Acht nehmen?
3: Ja, aktuell tauchen zum Beispiel auch Mails im Namen von Banken auf, in denen man angeblich seine Daten aktualisieren soll. Auch da werden Fristen genannt. Man muss das Ganze innerhalb von 24 oder 48 Stunden machen, sonst wird das Konto gesperrt. Oder auch eine Mail, die kommt angeblich von Elster, dass man eine Steuerrückerstattung bekommt. Da wird dann behauptet, man bekommt das Geld zurück, muss aber vorher seine Bankdaten einmal eingeben. Ganz grundsätzlich bitte, nie irgendwo irgendwelche Daten eingeben, am besten immer direkt bei den Unternehmen melden und nachfragen. Und ganz wichtig, niemand baut hier wirklich Druck auf, weder die Bank noch das Finanzamt, und das Finanzamt meldet sich schon gar nicht per E-Mail und winkt mit irgendeiner Steuerrückerstattung. Das Ganze passiert immer schriftlich.
0: Vielen Dank, Ron. Mehr Verbrauchertipps von Ron Perdus gibt's in seinem neuen Buch, Was wir überhaupt noch essen können, oder auch in seinem Podcast Machen oder Lassen. 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

sonniger, freundlicher Montag, 7:47 Uhr, kurz nach 7:45 Uhr. Guten Morgen bei Radio F. Und wie gesagt, es ist sonnig draußen, die Wolken heute harmlos, 17 Grad maximal, aktuell in Fürth am Rathaus, wo bestimmt auch die Laune heute sehr, sehr gut ist nach dem Spiel gestern am Sonntag. Herzlichen Glückwunsch an die Spielvereinigung Greuther Fürth für diesen großen Etappenschritt, der schon mal gemacht wurde. Und da messen wir momentan 8 Grad in Fürth. Wir schauen auf die Straßen, liebe Autofahrer. Vorsicht auf der A9 Nürnberg Richtung München zwischen Hilpoltstein und Gren in Gefahr durch einen defekten LKW, der rechte Fahrstreifen gesperrt. Wir wissen jetzt schon 2 Blitzer, und zwar einmal in Oberasbach-Rotenburger Straße und in Herzogenaurach-Veitsbronner Straße. Stadteinwärts wird ebenfalls geblitzt. Gerne mehr noch von Ihnen, melden Sie sich bei uns. Es geht per WhatsApp, Text oder Sprachnachricht oder ein klassischer Anruf und immer diese Nummer 08000 94 5 94 5. Gute Fahrt, kommen Sie gut an. Mit gleich George Michael und danach ein 60er von Nancy Sinatra. These boots are made for walking.

0: 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Am Montag, kurz vor 8, guten Morgen. Wenn Sie heute Geburtstag haben, dann wünschen wir Ihnen natürlich alles, alles Gute. Happy Birthday. Und dann feiern Sie mit einem ganz berühmten Musiker. Der ist heute Thema in einem meiner Musikmomente. Da gibt es ja täglich immer um 8.10 Uhr ungefähr einen Song, der eine besondere Bedeutung an diesem Tag hat. Und wie gesagt, heute feiern wir mal wieder Geburtstag. Gibt's in gut 10 Minuten bei Radio F.
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0: 7.58 Uhr.
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17: Ich bin Justin Hamm. Guten Morgen. Deutschland, was geht? Unter diesem Motto können wir uns nun alle an der Modernisierung unseres Landes beteiligen. In einem sogenannten Bürger-Hackathon kann jede und jeder seine Ideen einreichen, wie die Verwaltung vereinfacht werden kann. Tanja Wagner, wie funktioniert das Ganze denn?
18: Bis 14. Juni sollen Bürgerinnen und Bürger am Telefon oder online Ideen liefern, um alltagsnahe Probleme beispielsweise bei Steuern und Sozialleistungen zu lösen. Ab Juli wird dann über die Ideen abgestimmt und es werden umsetzbare Konzepte daraus gemacht. Die vielversprechendsten Ansätze sollen dann im Folgejahr direkt in die Bundesverwaltung integriert werden, lautet das offizielle Versprechen.
17: Innenminister Dobrindt will stark in den Bevölkerungsschutz investieren. Medienberichten zufolge soll es um ein Sonderprogramm in Höhe von 10 Milliarden Euro gehen. Für zusätzliche Ausrüstung, Gebäude, Personal und Technik. Der Bild sagte Dobrindt, die Aufrüstung geschehe mit klarer Kante gegen hybride Bedrohungen. 2025 wurden weltweit so viele Menschen hingerichtet wie seit 44 Jahren nicht mehr. Die Menschenrechtsorganisation Amnesty zählte mindestens 2700 Hinrichtungen in 17 Ländern. Die Dunkelziffer dürfte laut den Experten noch viel höher liegen. Die Todesstrafe sei die extremste Form staatlicher Gewalt, heißt es. Der massive Anstieg der Zahlen ist auf den Iran zu

0: Abstiegsrivalen Fortuna Düsseldorf mit 3:0 ab. Damit zogen sie in der Tabelle an den Rheinländern vorbei, sind jetzt auf Platz 16 und dürfen damit in die Relegation. Oberbürgermeister Thomas Jung hatte das Spiel live im Ronhof verfolgt.
1: Also ich bin von dem Fußballabend oder Nachmittag immer noch ganz geplättet. Dieses Wechselbad, ganz gesichert sein, dann wieder das Zittern, ob Düsseldorf doch noch ein Ei bringt. Also ein Fußball, den man nie vergisst, ein Leben lang.
0: In der Relegation trifft Fürth auf den Drittligisten Rot-Weiß Essen. Der 1. FC Nürnberg hat zum Saisonabschluss gegen Hannover 96 ein 3:3 Remis erreicht und damit die Aufstiegspläne der Niedersachsen durchkreuzt.
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3: 8:02, guten Morgen. In Langwasser 9 Grad, Boxdorf 9, Grottenbach 11 Grad aktuell, 17 Grad heute so maximal tagsüber bei Sonne und Wolken. Dienstagmorgen sind es dann schon mehr Wolken und Richtung Mittwoch steigt immer mehr die Regenwahrscheinlichkeit. Also am Mittwoch regnet es oder tröpfelt es zumindest. Donnerstag wird es aber voraussichtlich schon wieder frühlingshafter und weiter wärmer.
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3: Danke, dass Sie mit uns unterwegs sind, liebe Autofahrer. Und hier Achtung bitte, auf der A73 Nürnberg Richtung Feucht, kurz vorm Kreuz Nürnberg Süd in der Überleitung zur A6 Richtung Amberg, da ist ein defekter PKW, Achtung. Und dann auch die A9 Nürnberg Richtung München zwischen Hilpoltstein und Greding, defekter LKW, der rechte Fahrstreifen gesperrt. Wir wissen von 2 Blitzern, vielleicht haben Sie noch einen mehr. Oberasbach, Rotenburger Straße wissen wir und Herzogenaurach, Veitsbronner Straße. Gerne noch einen von Ihnen, 08000. 94.5. Dankeschön und gute Fahrt.
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3: Servus, Leck, guten Morgen. Und ich habe in der Stunde übrigens noch Kinotickets für Sie. Und zwar können Sie sich morgen 19 Uhr im Cinecittà ein Münchner im Himmel anschauen. Vielleicht erinnern Sie sich noch an diese lustige Satire, die es früher mal gab, von Ludwig Thoma, und ist jetzt verfilmt worden. Und sie lernen, aufgemerkt, den Hauptdarsteller und den Regisseur morgen Abend auch kennen. Und diese Kinotickets, die schenken wir Ihnen in gut einer halben Stunde hier bei uns bei Radio F. Bis dahin gibt es jetzt wieder 60er und 70er satt. Und wir sorgen mal für ein bisschen Sonnenschein mit diesem 60er von den Beach Boys.

0: Ihr Montag, Ihr Radio F. Um 8.09 Uhr. Guten Morgen.
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0: Wir feiern heute wieder Geburtstag. Ihm haben die größten Sängerinnen und Sänger Hits zu verdanken. Tom Jones, Joe Cocker, Celine Dion, Chris de Burgh, die Carpenters, Whitney Houston, Tina Turner. Die Liste geht noch weiter. 2008 wurde Albert Hammond in die Songwriters Hall of Fame aufgenommen. Wir kennen ihn natürlich auch selbst als Sänger. Geboren in London, aufgewachsen in Gibraltar, fing er früh mit der Musik an. Er ist ein musikalisches Genie. Heute, am 18. Mai, feiert Albert Hammond Geburtstag. Happy Birthday!

0: Viertel nach acht, große Stimmen und die größten Hits aller Zeiten nur bei Radio F. Tina Turner, guten Morgen. In Fürth am Stadttheater, da sind es aktuell 10 Grad, heute bei viel Sonnenschein und ich glaube auch vielen strahlenden Gesichtern in Fürth nach dem Spiel gestern der Spielvereinigung. Aktuell 17 Grad dann heute im Lauf dieses Tages, da geht's hoch. Liebe Autofahrer, Vorsicht bitte auf der A73 Nürnberg Richtung Feucht, im Kreuz Nürnberg Süd in der Überleitung zur A6 Richtung Amberg ist ein defekter PKW. Neuer Blitzer ist jetzt bei uns hinzugekommen. Vielen Dank, der kam per WhatsApp in Nürnberg in der Sulzbacher Straße. Sie dürfen da gerne noch was hinzufügen. Melden Sie sich bei uns 08000 94 5 94 5. Dankeschön, gute Fahrt und hier kommt Ihr Motto für den Montag und den Start in die neue Woche.
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0: Widder 3 Sterne, mit einem klaren Plan legen Sie heute einen Grundstein.
2: Stier 4 Sterne, Sie treffen heute die richtigen Entscheidungen.
0: Zwillinge 2 Sterne, lassen Sie sich nicht von Gerüchten verunsichern.
2: Krebs 5 Sterne, Sie können andere Menschen gut motivieren.
0: Löwe 3 Sterne, vertreten Sie Ihre Standpunkte mit klaren Argumenten.
2: Jungfrau 4 Sterne, Sie arbeiten jetzt ganz genau.
0: Waage 2 Sterne, treffen Sie lieber keine voreiligen Entscheidungen.
2: Skorpion 1 Stern, momentan läuft nicht alles nach Plan.
0: Schütze 3 Sterne, bleiben Sie an einem Ziel dran.
2: Steinbock 4 Sterne, Sie können auf die Unterstützung Ihrer Kollegen zählen.
0: Wassermann 2 Sterne, achten Sie darauf, niemand vor den Kopf zu stoßen.
2: Fische 3 Sterne, überlegen Sie jetzt, was Sie wirklich erreichen möchten.
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0: Radio F am Montag um kurz vor 8:30. Guten Morgen und nicht vergessen, ich habe jetzt dann gleich Tickets für Sie für ein Münchner im Himmel. Film ist angelaufen am Donnerstag. Morgen gibt sich der Hauptdarsteller höchstpersönlich und der Regisseur auch noch obendrauf die Ehre im Cinecittà. Und da können Sie dabei sein. Die Tickets haben wir für Sie in gut 10 Minuten hier bei Radio F.
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9: Ich bin Justin Hamm. Guten Morgen. Deutschland, was geht? Unter diesem Motto können wir uns nun alle an der Modernisierung unseres Landes beteiligen. In einem sogenannten Bürger-Hackathon kann jede und jeder seine Ideen einreichen, wie die Verwaltung vereinfacht werden kann. Tanja Wagner, wie funktioniert das Ganze denn?
10: Bis 14. Juni sollen Bürgerinnen und Bürger am Telefon oder online Ideen liefern, um alltagsnahe Probleme beispielsweise bei Steuern und Sozialleistungen zu lösen. Ab Juli wird dann über die Ideen abgestimmt und es werden umsetzbare Konzepte daraus gemacht. Die vielversprechendsten Ansätze sollen dann im Folgejahr direkt in die Bundesverwaltung integriert werden, lautet das offizielle Versprechen.
9: Innenminister Dobrindt will stark in den Bevölkerungsschutz investieren. Medienberichten zufolge soll es um ein Sonderprogramm in Höhe von 10 Milliarden Euro gehen. Für zusätzliche Ausrüstung, Gebäude, Personal und Technik. Der Bild sagte Dobrindt, die Aufrüstung geschehe mit klarer Kante gegen hybride Bedrohungen. 2025 wurden weltweit so viele Menschen hingerichtet wie seit 44 Jahren nicht mehr. Die Menschenrechtsorganisation Amnesty zählte mindestens 2700 Hinrichtungen in 17 Ländern. Die Dunkelziffer dürfte laut den Experten noch viel höher liegen. Die Todesstrafe sei die extremste Form staatlicher Gewalt, heißt es. Der massive Anstieg der Zahlen ist auf den Iran zurückzuführen. Die weltweit höchste Zahl an Hinrichtungen gibt es aber in China.
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11: Mit Tanja Scholl. Runder Geburtstag für den Nürnberger Street Soccer Cup. Den Straßenfußballwettbewerb für alle Kinder und Jugendlichen gibt es jetzt seit 20 Jahren. Ab heute läuft die Anmeldung für die kommende Ausgabe im Juli. Mitmachen können alle zwischen 8 und 17 Jahren, egal ob sie in einem Verein oder nur auf der Straße kicken. Los geht's mit den Vorrundenturnieren am 11. Juli. Das Finale wird dann wieder in der Nordkurve des Max-Morlock-Stadions ausgetragen, und zwar am Finaltag der Fußball-WM. Das ist am 19. Juli. Prämiert werden nicht nur die Sieger, sondern auch die fairsten Teams. Alle Informationen zu Altersklassen, Spielzeiten und Co. gibt's auch auf unserer Homepage.
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0: Jawohl, 8:02. Guten Morgen. 17 Grad bekommen wir heute bei Sonne und Wolken. Ansonsten recht harmlos alles und schon wieder ein bisschen frühlingshafter. In Anwanden aktuell 11 Grad, Großgründlach auch, Wendelstein ebenfalls 11 Grad. Es ändert sich jetzt alles wieder ein bisschen Dienstag und Mittwoch. Der Mittwoch vor allem könnte wieder verregnet sein. Ab Donnerstag wird es wieder frühlingshaft und wärmer.
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0: Liebe Autofahrer, ein bisschen was von den Autobahnen und dann haben wir Blitzer. Südwesttangente führt Richtung Nürnberg zwischen Nürnberg-Gebersdorf und Nürnberg-Hafen. Gegenstände, Reifenteile auf der Fahrbahn. Auch die A73 Nürnberg Richtung Feucht in der Kreuz-Nürnberg-Südüberleitung zur A6 Richtung Amberg. Ein defekter PKW. Achtung da. A9 Nürnberg Richtung München zwischen Hilpoltstein und Grieding. Defekter LKW. Der rechte Fahrstreifen gesperrt. Hier wird geblitzt. Bitte Vorsicht in Nürnberg in der Sulzbacher Straße, Oberasbach-Rotenburger Straße, Herzogenaurach in der Veitsbronner Straße. Und der Alex hat sich bei uns gemeldet. Liebe Grüße.
12: Da gibt es eine Hofstraße vorm Gymnasium. In der 30er-Zone steht der Blitzer Richtung Stadteinfahrt.
0: Dankeschön dafür und machen Sie es gerne wieder, Alex. Melden Sie sich bei uns, wenn Sie noch einen weiteren Blitzer vielleicht gesehen haben. 08000 94 5 94 5. Danke, gute Fahrt.
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0: Jawohl, und ganz wichtig, vor allem Sie sind mit dabei. Dankeschön. Gleich gibt es die wunderbare Stimme, die mag ich sehr, sehr gerne, von Peter Cetera und Chicago, Hard to Say I'm Sorry. Wir packen einen 60er zum Mitsingen obendrauf. Der Song wurde so oft gecovert. The Tokens, The Lion Sleeps Tonight. Können Sie mitsingen in den höchsten Tönen. Den Anfang macht dieser 70er von Supertramp. Und nicht vergessen, gleich gibt's Kinotickets.

0: Ihr Montag in Radio F um 8.41 Uhr. Wir laden Sie jetzt ins Kino ein. Sie sehen den Film und lernen sogar den Hauptdarsteller und den Regisseur kennen. Der Taxifahrer Wickerl ist in Ein Münchner im Himmel ein echtes Schlitzohr, das sich mit illegalen Geschäften über Wasser hält. Doch dann hat er einen Unfall. Und während er im Krankenhaus im Koma liegt, landet er im Himmel.
1: Halleluja, habe ich gesagt!
2: Wir bluten ja schon die Ohren.
3: Ja, servus.
4: Ich bin der Wickerl. Ich hätte ja einen Vorschlag.
1: Ja, ich bin immer.
2: Petrus, was sagt denn eigentlich sein Sündending?
5: Sündenkompass kommt sofort.
4: Sünden? Ich habe schon immer gebeichtet.
2: Zwischen Beichten reicht nicht.
4: Das erklären eure katholischen Hanseln unten für anders.
0: Um seine Sünden abzuarbeiten, wird der Wickerl zurück auf die Erde nach München geschickt. Und dort ist er aber für alle unsichtbar. Gespielt wird der Wickerl von Maximilian Brückner. Die unsichtbare Hauptrolle war für ihn eine völlig neue Erfahrung.
5: Ich hatte eine Lederhose, dieses Ding. Und ich bin ein Geist, was das Ganze sehr kompliziert macht. Und du wirst dann irgendwann ignoriert. Das war echt hart. Also im Laufe des Drehs am Anfang ging es noch, weil das war nur echte Szenen. Und dann bist du halt einfach nur im Raum und redest und kein Mensch interagiert mit dir. Und das war eine krasse Erfahrung. Also ich mag ja sowas, aber das hatte ich überhaupt nicht so auf dem Schirm.
0: Und Sie können Maximilian Brückner live im Kino erleben. Er stellt Ein Münchner im Himmel zusammen mit Regisseur David Dietl persönlich vor. Und zwar kommen die beiden morgen am Dienstag zur 19 Uhr Vorstellung ins Cinecittà. Und mit Radio F sind Sie auch dabei, wenn Sie jetzt anrufen 08000 94 5 94 5.

0: Das sind die 60er bei Radio F um genau 8:45. Guten Morgen. Ein Münchner im Himmel können Sie sich anschauen im Kino im Cinecittà und es schauen noch der Hauptdarsteller und der Regisseur höchstpersönlich vorbei. Der Christian ist dran. Möchtest okay. du dir gerne den Münchner im Himmel anschauen? Kennst du das noch von früher?
1: Ich kenne die Animationszeichentrick, was das damals war.
0: Genau. Ja. Dieses Halleluja, sag ich.
1: Ja, genau. Ja.
0: Christian, dann gehst du ins Kino. Die Tickets gehören dir.
1: Super, vielen Dank.
0: Wir haben heute nochmal Tickets für Sie. Und zwar laden wir Sie weiter ins Kino ein. Heute um 11.20 Uhr bei Lena Wenning in Radio F mittendrin gibt es nochmal Tickets für diesen Film. Die Vorstellung morgen um 19 Uhr im Cinecittà.
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begleiten Sie durch diesen Montag. Wir starten eine neue Woche mit den größten Hits aller Zeiten bei Radio F. Viele 60er und 70er bei uns, gleich das absolute Original, The Sound of Silence von Simon & Garfunkel. Vorher schaue ich für Sie ein bisschen aus dem Fenster, das macht heute Spaß in Fürth. Da lachen heute wahrscheinlich alle noch ein bisschen sonniger und mehr nach dem Schaffen der Relegation gestern. Herzlichen Glückwunsch dann nochmal, wie war das spannend, Megaleistung. In Fürth am Wiesengrund, das sind es derzeit, lassen Sie mich nochmal genau schauen, wir messen momentan, ich würde sagen so. Ja, 12 Grad sind es jetzt schon geworden und heute bis zu 17 Grad bei freundlichen Sonne- und Wolkenmix. Liebe Autofahrer, Achtung bitte, diese Meldung ist neu von uns und zwar A9 Nürnberg Richtung München zwischen Hilpoltstein und Greding. Defekter LKW, der rechte Fahrstreifen ist da gesperrt. Und der neueste Blitzer, der dazu gekommen ist, in Nürnberg in der Giebitzenhofstraße. Das war's jetzt von uns, jetzt kämen gerne Sie 08000 94 5 94 5. Dankeschön, gute Fahrt. Fahren Sie vorsichtig.

0: Danke, dass Sie Radio F am Montag eingeschaltet haben, um kurz vor neun. Und wir machen jetzt dann gleich wieder einen Ausflug in die Nürnberger Innenstadt zum Gewerbemuseumsblatt. Dort ist die Stadtbibliothek Nürnberg und da können Sie sich jetzt künftig noch mehr Dinge, also wirklich Dinge ausleihen. Der Begriff ist auch eine Bibliothek der Dinge. Was für Dinge das sind, das sagen wir Ihnen in gut einer Viertelstunde.
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0: 8.58 Uhr.
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12: Ich bin Justin Hamm. Guten Morgen. Der Aufwärtstrend beim Wohnungsbau in Deutschland hält an. Im März wurden bundesweit 21.800 neue Wohnungen genehmigt. Das waren fast 12% mehr als ein Jahr zuvor. Allgemein sieht es im ersten Quartal deutlich besser aus als letztes Jahr. Der so wichtige Wohnungsbau erholt sich langsam von einer tiefen Krise. Gründe dafür sind, dass die Zinsen wieder etwas gesunken sind und Genehmigungen mittlerweile schneller vergeben werden. Wie können Bürgerinnen und Bürger über den Tankrabatt hinaus entlastet werden? Auf diese Frage fehlt der Bundesregierung noch die Antwort. Wirtschaftsministerin Reich hat sich nun für eine Senkung der Stromsteuer ausgesprochen. Die müsse kommen, wenn es im Haushalt wieder Spielraum gibt, so die CDU-Politikerin. Dirk Zeitler berichtet.
13: Bisher wurde die Stromsteuer nur für die Industrie, das produzierende Gewerbe sowie die Land- und Forstwirtschaft gesenkt, nicht aber für die privaten Haushalte und alle Unternehmen. Angesichts der Kosten von 5,4 Milliarden Euro konnten sich die Koalitionspartner nicht auf eine Gegenfinanzierung einigen. Auch jetzt zeichnen sich keine finanziellen Spielräume ab, es fehlt einfach das Geld.
12: US-Präsident Trump hat dem Iran gewohnt martialisch gedroht. Die Uhr ticke und der Iran solle sich besser schnell bewegen, sonst werde von ihm nichts übrig bleiben. Das hat Trump auf Truth Social geschrieben. Die USA und Israel haben die Angriffe auf den Iran vor fast 5 Wochen offiziell ausgesetzt. Weiter wartet Washington aber vergeblich auf Irans Bereitschaft zur Verhandlung eines Friedensabkommens.
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0: hat. Damit dürfen sie in der Relegation um den Ligaverbleib spielen. Für Fürths Oberbürgermeister Thomas Jung war es ein Fußballabend, den er ein Leben lang nicht vergessen wird.
1: Also Fußball ist so was Unberechenbares. Ich gebe zu, ich bin ja auch mit wenig Hoffnung rüber. Das war zu schwierig, zu verschlimm die Ausgangssituation, zu enttäuschend manche Leistung. Ja, und das ist schon ein kleines oder mittleres Fußballwunder für mich.
0: Gegner in der Relegation ist Drittligist Rot-Weiß Essen. Das Hinspiel ist am kommenden Freitag, das Rückspiel im Ruhnhof dann nächste Woche Dienstag. Der erste FC Nürnberg hat zum Saisonabschluss gegen Hannover ein 3:3 Remis erreicht und damit die Aufstiegspläne der Niedersachsen durchkreuzt.
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3: Genau 3 Minuten nach 9 und wir sagen für die Relegation natürlich toi, toi, toi, toi, toi. Die Daumen sind jetzt schon gedrückt. In Wintersdorf 13 Grad, Tennelohe 13 Grad, Nierstetten ebenfalls 17 heute tagsüber bei Sonne und Wolken. Am Mittwoch wird es voraussichtlich regnerisch. Ab Donnerstag, wenn wir so weit dann schon mal schauen wollen, wird es voraussichtlich wieder frühlingshafter und vor allem auch erstmal weiter wärmer.
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3: Liebe Autofahrer, Vorsicht auf der A73 Nürnberg Richtung Feucht. Kreuz Nürnberg Süd, da in der Überleitung zur A6 Richtung Amberg, ist weiterhin ein defekter PKW. Und Achtung auf der A9 Nürnberg Richtung München zwischen Hilpoltstein und Greding, defekter LKW, der rechte Fahrstreifen gesperrt. Es blieb jetzt heute erstmal bei 3 Blitzern. Nürnberg-Gibitzenhofstraße und Sülzbacher Straße. Blitzer Herzogenaurach, Veitsbronner Straße wird geblitzt. Oder haben Sie irgendwo doch noch einen gesehen? Bitte sagen Sie wo. 08000 94 5 94 5. Gute Fahrt.
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3: Hallo, guten Morgen. Und vielleicht sind Sie gerade im Bad oder schlürfen Ihren Kaffee in der Küche. Dann sorgen wir jetzt für ein bisschen Disco-Stimmung mit dem 60er und dem 70er. Earth and Fire Weekend und davor Vanity Fair Hitchin' a Ride bei Radio F.

0: Ihr Montag und Ihr Radio F. Guten Morgen, Franken. Eine Bibliothek mit Dingen, die allen von klein bis groß ermöglicht, Neues auszuprobieren. Das gibt's jetzt seit letzter Woche in der Stadtbibliothek und allen Stadtteilbibliotheken in Nürnberg.
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0: Und Stefanie Paul betreut die Bibliothek der Dinge. Guten Morgen.
3: Guten Morgen.
0: Was erwartet die Besucher denn in der Bibliothek der Dinge?
3: Also was wir jetzt neu angeschafft haben, sind 26 Medienarten quasi, 26 Dinge. Manche aber auch doppelt angeschafft. Und insgesamt haben wir jetzt vielleicht 250 Dinge, weil wir hatten ja schon Musikinstrumente, Outdoor-Spiele, die es schon gab. Also ich würde sagen, wir haben jetzt ungefähr 250 Dinge.
0: Ich finde den Begriff Dinge schon so gut. Welche Dinge gibt's denn?
3: Also man kann bei uns verschiedenste Dinge ausleihen unter den Schwerpunkten MINT. MINT haben wir sowohl für Kinder als auch für Erwachsene. Wir haben Dinge zum Kreieren von digitalen Content, wie eine Podcaststation. Und wir haben unsere Musikinstrumente nochmal erweitert.
0: Und wie leihe ich jetzt so ein Ding aus?
3: Also wenn Sie bei uns etwas ausleihen möchten von der Bibliothek der Dinge, dann gehen Sie an die jeweilige Theke, wo Sie Ihr Ding haben möchten, sagen Bescheid. Die Kollegin oder der Kollege gibt Ihnen das Ding, leiht das auf Ihre Bibliotheksausweis aus. Und Sie können es dann ganz normal mit nach Hause nehmen. Nach 28 Tagen bringen Sie es wieder zurück. Sie können es auch verlängern, wenn es nicht vorgemerkt ist. Aber Sie dürfen es nicht wie die Bücher in den Rückgabeautomaten stecken, sondern Sie müssen es wieder an die Infotheke bringen, an der Sie es ausgeliehen haben.
0: Okay. Haben Sie auch so ein Lieblingsding?
3: Ich glaube, ich liebe die kleinen Roboter, die Bluebirds und die Beebirds. Die leuchten auch noch und dann laufen die so niedlich. Ich glaube, die mag ich am meisten.
0: Okay, was also zum Ausleihen gibt. Vielen Dank an Stefanie Paul von der Stadtteilbibliothek Nürnberg. Alle weiteren Infos finden Sie natürlich wie immer auf unserer Homepage radiof.de.
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0: Das ist ja Montag mit Radio F. Guten Morgen. Und wir wollen, dass Sie immer gut durch den Tag kommen und warnen Sie da ab und an auch vor Betrugsmaschen, wovor dann die Verbraucherzentralen eben auch zum Beispiel gerade warnen. Aktuell gibt's falsche E-Mails von angeblichen Banken und da geht's um den Rundfunkbeitrag, den wir ja alle zahlen. Und wie Sie diese E-Mails konkret identifizieren und sich eben vor den Betrügern schützen, das sagt Ihnen unser Verbraucherexperte in gut einer Viertelstunde hier bei Radio F.
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0: Im Montag, Ihr Radio F. Guten Morgen. Wir wollen Ihnen auch Hinweise geben, dass Sie nicht auf Betrüger reinfallen. Und aktuell warnt die Verbraucherzentrale vor einer neuen Masche rund um den Rundfunkbeitrag. Da geht es um täuschend echte Mails, Zeitdruck und angebliche Zahlungsaufforderungen. Unser Verbraucherexperte Ron Perdus erklärt uns mal, wie das da funktioniert.
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0: Guten Morgen, Ron.
3: Hallo, schönen guten Morgen.
0: Was steckt hinter dieser neuen Masche mit dem Rundfunkbeitrag?
3: Ja, die Mails, die sehen auf den ersten Blick komplett seriös aus, mit Logo vom Beitragsservice, persönlicher Anrede, sogar einer angeblichen Beitragsnummer. Dann wird Druck aufgebaut. Man soll bitte innerhalb von 24 Stunden rund 55 Euro überweisen. Obendrauf wird noch ein Rabatt versprochen, wenn man gleich für ein ganzes Jahr zahlt. Ist aber alles nicht echt. Es gibt beim Rundfunkbeitrag keine Rabatte und auch keine solchen kurzfristigen Zahlungsaufforderungen per E-Mail. Das Ziel ist hier klar, die Leute sollen ganz schnell reagieren, ohne groß nachzudenken, und überweisen dann Geld an Betrüger.
0: Doch das ist nicht der einzige Weg, sich Geld zu erschleichen, gell? Wovor sollten wir uns denn noch in Acht nehmen?
3: Ja, aktuell tauchen zum Beispiel auch Mails im Namen von Banken auf, in denen man angeblich seine Daten aktualisieren soll. Auch da werden Fristen genannt. Man muss das Ganze innerhalb von 24 oder 48 Stunden machen, sonst wird das Konto gesperrt. Oder auch eine Mail, die kommt angeblich von Elster, dass man eine Steuerrückerstattung bekommt. Da wird dann behauptet, man bekommt das Geld zurück, muss aber vorher seine Bankdaten einmal eingeben. Ganz grundsätzlich bitte nie irgendwo irgendwelche Daten eingeben, am besten immer direkt bei den Unternehmen melden und nachfragen. Und ganz wichtig, niemand baut hier wirklich Druck auf, weder die Bank noch das Finanzamt, und das Finanzamt meldet sich schon gar nicht per E-Mail und winkt mit irgendeiner Steuerrückerstattung. Das Ganze passiert immer schriftlich.
0: Vielen Dank, Ron. Mehr Verbrauchertipps von Ron Perdus gibt's in seinem neuen Buch, was wir überhaupt noch essen können, oder auch in seinem Podcast Machen oder Lassen. Und die Links dorthin finden Sie auf Radio F.

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7: Ich bin Justin Hamm. Wir alle können künftig mithelfen, Deutschlands Verwaltung einfacher zu machen. Unter dem Motto Deutschland, was geht, können Bürgerinnen und Bürger jetzt ihre Ideen für weniger Bürokratie einreichen, zum Beispiel bei Steuern oder Sozialleistungen. Bis Mitte Juni sammelt das Digitalministerium die Probleme über ein Online-Portal und über ein Bürgertelefon. Dann wird abgestimmt und für die wichtigsten Themen macht der Bund dann finanzielle Mittel locker. Steuern, Rente, Gesundheit. Die Bundesregierung arbeitet an gleich mehreren großen Reformen, aber es geht nur schleppend voran. CSU-Chef Söder sieht seine Union und Koalitionspartner SPD unter Zeitdruck. In der ARD sagte er, die Bevölkerung und die Wirtschaft erwarteten einen Satz nach vorne. Dafür brauche man alle am Tisch.
8: Deswegen will ich mich nicht den ganzen Tag nur darüber aufhalten, wer hat wann, wie, wo, was, vielleicht ein bisschen mehr oder weniger. Das ist wie beim Streit in der Beziehung, wenn man endlos debattiert, wer letzte Woche den Müll zu schlecht rausgebracht hat, dann kriegt man den Laden nicht sauber. Und deswegen plädiere ich einfach für, nach vorne zu schauen und jetzt die größeren Brocken anzupacken.
7: Beim Thema Steuern kann sich Söder auch höhere Abgaben für Spitzenverdiener vorstellen, aber nur im Rahmen einer großen Steuerreform. Nach einem langen Boom ist die Produktion von Fleischersatzprodukten im letzten Jahr leicht gesunken. Fast 125.000 Tonnen wurden hergestellt und damit 1,2% weniger als im Vorjahr. Gleichzeitig wurde hierzulande wieder etwas mehr Fleisch gegessen, im Schnitt 55 Kilo pro Person. Der Wert des produzierten Fleischs ist 70 Mal so hoch wie der von Ersatzprodukten.
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9: Mit Tanja Scholl. Zwei starke Hände greifen ineinander. Die Stadtmission Nürnberg und die Diakonie Fürth.

0: nutzen und die Wirtschaftskraft stärken. Insgesamt arbeiten für Stadtmission und Diakonie über 2700 Menschen in mehr als 80 Einrichtungen. Zum gemeinsamen Start 2027 ist auch ein gemeinsamer Name geplant.
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2: Aktuell noch schön sonnig bei 15 Grad am Lorenzer Platz. 14 Grad sind es in Altdorf. Ab Mittag dann mehr Wolken mit dabei und auch ein bisschen Regen hier und da bei bis zu 18 Grad maximal. Morgen schaut es dann ähnlich aus. Ein Sonne-Wolken-Mix und am Abend dann die ersten Regenschauer.
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2: Liebe Autofahrer, Achtung auf der A3 Nürnberg Richtung Würzburg. Hier gab es einen Unfall zwischen Nürnberg-Beringersdorf und Nürnberg-Nord. Und die A73 Nürnberg Richtung Feucht. Hier steht am Kreuz Nürnberg-Süd an der Überleitung zur A6 Richtung Amberg ein Pannenfahrzeug. Es wird geblitzt in Nürnberg-Schnieglinger Straße, Nürnberg-Giebitzenhofstraße stadteinwärts, in der Sulzbacher Straße in Nürnberg und in Lauf in der Daschstraße. Haben Sie noch was gesehen? Staus und Blitzer? Gerne melden. 08000 94 5 94 5. Danke.
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2: Um kurz nach 10 am Montag. Schön, dass Sie mit dabei sind. Auch dabei sind jetzt die Beatles mit einem 60er. Das ist Nowhere Man.

Eine Entschuldigung an Susanne. Die Holly ist hier bei Radio F um 10.16 Uhr. Und wir gehen rein in die neue Woche. Und uns erwartet auch ein langes Pfingstwochenende. Der Montag genau in einer Woche ist dann Feiertag. Und da ist auch am Wochenende wieder viel los bei uns in der Region. Es ist zum Beispiel Kirchweihzeit. In Lauf am Holz und in Zerzabelshof wird gefeiert. Und dazu läuft auch die Pfingstkirchweih in Wilhelmsdorf. Also jetzt schon mal ganz viel Spaß an alle, die am Wochenende auf die Kerwa gehen. Und wir begleiten sie auch zum Wochenstart mit den größten Hits aller Zeiten.

0: Das sind die 60er hier bei Radio F um gleich 10:30. Und gleich haben wir Sonny und Cher mit dabei. Ein wirklich wunderschönes Duett, auch aus den 60ern mit I Got You Babe. Und vorher Rupert Holmes bringt nochmal ein bisschen Stimmung rein, ein bisschen gute Laune mit dem Pina Colada Song.
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A Walk in the Park aus den 70ern hier bei Radio F. Vielleicht sind Sie ja gerade auch eine Runde spazieren und nutzen nochmal diesen schönen Sonnenschein aktuell aus. Am Nachmittag soll es ja ein bisschen bewölkter werden. Also wenn Sie können, am besten jetzt nochmal rausgehen. Und wir begleiten Sie jetzt mit einem Song, wo sich die Band so ein bisschen zerstritten hat. Gibt's ja immer mal wieder, dass sich Bandmitglieder so ein bisschen zoffen. Und hier war es eben auch so. Ray Davis und Dave Davis sind Brüder und beide bei The Kinks. Und Ray schreibt Mitte der 60er dann einen Song über einen Frauenhelden und seinen wilden Rockstar-Lifestyle. Und sein Bruder Dave, der merkt dann ziemlich schnell, das soll wohl ich sein. Und dann ist die Stimmung zwischen den beiden ehrlich gesagt ein bisschen angespannt. Aber dieser Song funktioniert trotzdem wunderbar. Dandy wird tatsächlich der einzige Nummer 1-Hit der Kinks.

0: Ganz entspannt gehen wir rein in die neue Woche und damit schönen Montag Ihnen. Es ist 11:02. Und jetzt schauen wir mal nach Schwabach. Da wurde nämlich jetzt das Hallenbad geschlossen. Wie es in Zukunft aber weitergeht mit dem Badespaß in Schwabach, das weiß Henrike Müller gleich in den Radio F Nachrichten.
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3: In Franken ist es jetzt
0: 10.58 Uhr.
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9: Ich bin Justin Hamm. Innenminister Dobrindt will aufrüsten, und zwar beim Bevölkerungsschutz. 10 Milliarden Euro sollen in Ausrüstung, Gebäude, Personal und Technik gesteckt werden, berichtet die Bild-Zeitung. Dirk Zeitler berichtet.
10: Angeschafft werden sollen mit dem Geld unter anderem Spezialfahrzeuge und Feldbetten. Zuvor hatten die großen Hilfsorganisationen eine Zeitenwende im Zivilschutz gefordert. Derzeit werde ehrenamtlichen Helfern teils Material zur Verfügung gestellt, mit dem schon ihre Großeltern gearbeitet hätten, sagte DRK-Präsident Gröhe der Süddeutschen Zeitung.
9: Im ersten Quartal ist die Zahl der Baugenehmigungen in Deutschland deutlich gestiegen. Vor allem wurden viele Wohnungen und Zweifamilienhäuser genehmigt. Der Zentralverband Deutsches Baugewerbe warnt aber, um den Bedarf im Land zu decken, braucht es immer noch 10.000 Genehmigungen mehr pro Monat. Und eine Genehmigung sei noch längst keine fertige Wohnung. Die Branche rechnet mit steigenden Baukosten durch die höheren Kraftstoff- und Energiepreise. Die anstehenden Reformen werden für viele Menschen in Deutschland auch Belastungen bedeuten. Nun wollen auch die Bundestagsabgeordneten Verzicht üben. Die anstehende Erhöhung der Diäten wird voraussichtlich ausgesetzt. Das kündigte CDU-Politiker Bilger an. Er sagte bei RTL, auch Politiker müssten ihren Beitrag leisten. SPD, Linke, Grüne und AfD sind ebenfalls für eine Aussetzung.
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11: Mit Henrike Müller. In Schwabach endet ein Kapitel Bädergeschichte. Nach 56 Jahren wird heute im Hallenbad der Stöpsel gezogen und das Wasser abgelassen, denn gestern war letzter Öffnungstag. Die Stadt Schwabach spricht von rund 1,7 Millionen Menschen, die das Hallenbad über die Jahre besucht haben. Wie viele Kinder hier schwimmen gelernt und ihren ersten Sprung ins Wasser gewagt haben, kann man heute nur noch erahnen, heißt es. Aber auch künftig müssen die Schwabacher nicht auf ein Hallenbad verzichten, denn im Herbst soll auf dem Gelände des Parkbads der Neubau öffnen. Ein moderner Standort für Schwimmsport, Schulschwimmen, Vereine und die Öffentlichkeit.
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0: Ja, aktuell lacht uns hier noch die Sonne entgegen im Nürnberger Süden. 17 Grad sind es am schönen Brunnen, 17 Grad auch in Oberasbach. Für heute sind das auch schon die Top-Werte. Am Nachmittag zieht es dann ein bisschen zu, da dann mehr Wolken mit dabei und Richtung Abend auch ein bisschen Regen. Morgen dann nochmal genauso, erst am späten Abend die ersten Regenschauer.
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0: Achtung auf der A3 Nürnberg Richtung Regensburg. Hier kann es ein bisschen eng werden zwischen dem Kreuz Nürnberg und dem Kreuz Altdorf. Steht ein Pannenfahrzeug im Baustellenbereich. Hier ist die rechte Spur blockiert. Dann habe ich ein paar Blitzer für Sie. Nürnberg, Schweinauer, Hauptstraße, Stadt.

für Sie. Wir laden Sie nämlich ein ins Cinecittà in Nürnberg. Morgen um 19 Uhr zum Film Ein Münchner im Himmel. In knapp einer Viertelstunde gibt's Ihre Tickets. Und bis dahin ein Song über eine heimliche Liebe, ein bisschen wie bei Romeo und Julia. Billy Joe Royal mit Down in the Boondocks.

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0: Eine der größten Soul-Balladen überhaupt. Ben E. King und Stand By Me aus den 60ern hier bei Radio F. Um 11.18 Uhr und jetzt gibt's gleich Ihre Tickets für den Film Ein Münchner im Himmel. Morgen Abend im Cinecittà, wir laden Sie gerne ein. Und dort können Sie sogar den Schauspieler Maximilian Brückner und den Regisseur kennenlernen. Im Film ist der Taxifahrer Wiggerl ein echtes Schlitzohr, das sich mit illegalen Geschäften über Wasser hält. Doch dann hat er einen Unfall. Während er im Krankenhaus im Koma liegt, landet er im Himmel.
1: Halleluja, hab ich gesagt!
2: Mir bluten ja schon die Ohren.
3: Ja, servus.
4: Ich bin der Wickerl. Ich hätte ja einen Vorschlag.
2: Ja, ich bin immer. Petrus, was sagt denn eigentlich sein Sündending?
5: Sündenkompass kommt sofort.
4: Sünden? Ich habe schon immer gebeichtet.
2: Zwischen Beichten reicht nicht.
4: Das erklären eure katholischen Hansel unten für anders.
0: Um seine Sünden abzuarbeiten, wird der Wiggerl zurück auf die Erde nach München geschickt. Dort ist er aber für alle unsichtbar. Und gespielt wird der Wiggerl von Maximilian Brückner. Die unsichtbare Hauptrolle war für ihn eine völlig neue Erfahrung.
6: Ich hatte eine Lederhose, die das Ding, und ich bin ein Geist, was das Ganze sehr kompliziert macht. Und du wirst dann irgendwann ignoriert. Das war echt hart. Also im Laufe des Drehs am Anfang ging es noch, weil das war nur echte Szenen. Und dann bist du halt einfach nur im Raum und redest und kein Mensch interagiert mit dir. Und das war eine krasse Erfahrung. Also ich mag ja sowas, aber das hatte ich überhaupt nicht so auf dem Schirm.
0: Und Sie können Maximilian Brückner live im Kino erleben. Er stellt Ein Münchner im Himmel, der Kinofilm, zusammen mit Regisseur David Dietl persönlich vor. Die beiden kommen morgen zur 19 Uhr Vorstellung ins Cinecittà. Und wenn Sie jetzt anrufen, sind Sie mit etwas Glück dabei. 08000

0: Die 60er hier bei Radio F. Schön, dass Sie mit dabei sind. Gleich 11:30 und gerade gab es Ihre Tickets für den Kinofilm Ein Münchner im Himmel. Und jetzt ist der Markus dran. Markus, wann warst du denn das letzte Mal im Kino?
1: Oh, das ist schon länger her. Vor 2 Jahren in Erlangen.
0: Oh je, dann wird es mal wieder Zeit, oder?
1: Her. Ja, genau.
0: Ja, super, dann sage ich herzlichen Glückwunsch. Du gehst morgen ins Kino.
1: Vielen Dank, super, da freue ich mich. Da nehme ich meine Freundin Sabine mit.
0: Ach schön, mach dir ein Date.
1: Und da werden wir das genießen, genau.
0: Ach schön, super. Und ihr habt sogar noch die Chance, einen Schauspieler kennenzulernen und den Regisseur vom Film.
1: Ja, da bedanken wir uns ganz recht herzlich. Und ich würde gerne noch meine Tochter Eileen grüßen und mit ihre 3 Kinder.
0: Alles klar, deine Grüße gehen dann natürlich raus. Und dann sage ich super. Ganz viel Spaß morgen im Kino.
1: Danke.
0: Und nach 11:30 machen wir dann weiter mit Supertramp und einem 70er Breakfast in America gleich.
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0: Gute Laune aus den 70ern mit Elton John und Crocodile Rock hier bei Radio F um 11.44 Uhr. Und jetzt schauen wir mal nach Nürnberg in die Stadtbibliothek. Da gibt's jetzt nämlich was ganz Neues und was ganz Cooles. Man kann jetzt nämlich nicht nur Bücher ausleihen, sondern auch verschiedene Dinge. Die Bibliothek der Dinge wird das Ganze genannt. Und das gibt's jetzt seit letzter Woche Mittwoch in der Stadtbibliothek. Stefanie Paul betreut die Bibliothek der Dinge. Und es ist ja schon eine ganz schön große Auswahl, die ihr jetzt da habt. Welche Bereiche umfasst denn das Angebot genau?
1: Also man kann bei uns verschiedenste Dinge ausleihen unter den Schwerpunkten MINT. MINT haben wir sowohl für Kinder als auch für Erwachsene. Wir haben Dinge zum Kreieren von digitalen Content, wie eine Podcaststation. Und wir haben unsere Musikinstrumente nochmal erweitert.
0: Und wie kann ich mir ein Ding bei euch ausleihen?
1: Also wenn Sie bei uns etwas ausleihen möchten von der Bibliothek der Dinge, dann gehen Sie an die jeweilige Theke, wo Sie Ihr Ding haben möchten, sagen Bescheid. Die Kollegin oder der Kollege gibt Ihnen das Ding, leitet es auf Ihre Bibliotheksausweis aus. Und Sie können es dann ganz normal mit nach Hause nehmen. Nach 28 Tagen bringen Sie es wieder zurück. Sie können es auch verlängern, wenn es nicht vorgemerkt ist. Aber Sie dürfen es nicht, wie die Bücher, in den Rückgabeautomaten stecken, sondern Sie müssen es wieder an die Infotheke bringen, an der Sie es ausgeliehen haben.
0: Vielen Dank an Stefanie Paul von der Stadtbibliothek Nürnberg. Alle Infos finden Sie auch nochmal auf unserer Homepage unter radiof.de.

0: Der Montag hier bei Radio F. Schön, dass Sie mit dabei sind. Kurz vor 12 und nur noch eine Woche, dann sind Pfingstferien. Vielleicht geht's da ja auch für Sie in den Urlaub. Am Nürnberger Flughafen, da werden auf jeden Fall viele, viele Gäste erwartet. Alle Infos gleich in 4 Minuten in den Radio F Nachrichten mit Henrike Müller.
1: In Franken ist es jetzt
0: 3 vor 12.
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21: Ich bin Justin Hamm. Die Bundesregierung tut nicht genug für den Klimaschutz. Das sagt der Expertenrat für Klimafragen, ein unabhängiges Beratergremium der Regierung. Demnach dürfte das von Umweltminister Schneider vorgestellte Klimaschutzprogramm deutlich geringer ausfallen als angenommen. Selbst wenn das Programm komplett umgesetzt würde, werde keines der Klimaziele für das Jahr 2040 erreicht, so die Experten. Lob gab's für den geplanten Schutz von Moorgebieten. US-Präsident Trump hat dem Iran gewohnt martialisch gedroht. Die Uhr ticke und der Iran solle sich besser schnell bewegen, sonst werde von ihm nichts übrig bleiben. Das hat Trump auf Truth Social geschrieben. Die USA und Israel haben die Angriffe auf den Iran vor fast 5 Wochen offiziell ausgesetzt. Weiter wartet Washington aber vergeblich auf Irans Bereitschaft zur Verhandlung eines Friedensabkommens. Deutschland, was geht? Unter diesem Motto können wir uns nun alle an der Modernisierung unseres Landes beteiligen. In einem sogenannten Bürger-Hackathon kann jede und jeder seine Ideen einreichen, wie die Verwaltung vereinfacht werden kann. Tanja Wagner, wie funktioniert das Ganze denn?
22: Bis 14. Juni sollen Bürgerinnen und Bürger am Telefon oder online Ideen liefern, um alltagsnahe Probleme beispielsweise bei Steuern und Sozialleistungen zu lösen. Ab Juli wird dann über die Ideen abgestimmt und es werden umsetzbare Konzepte daraus gemacht. Die vielversprechendsten Ansätze sollen dann im Folgejahr direkt in die Bundesverwaltung integriert werden, lautet das offizielle Versprechen.
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0: Mit Henrike Müller. Der Countdown für die Pfingstferien läuft und am Nürnberger Flughafen wird's richtig voll. Rund 283.000 Passagiere heben in den kommenden Wochen ab. Das sind etwas mehr als im Vorjahr. Besonders beliebt sind Sonnenziele wie Antalya und Mallorca. Insgesamt stehen Reisenden ab Nürnberg 55 Nonstop-Ziele zur Auswahl. Gleichzeitig soll der Start in den Urlaub entspannter werden. Neue CT-Scanner an der Sicherheitskontrolle sollen für schnellere Abläufe sorgen. Flüssigkeit Möglichkeiten und Laptops können meist im Handgepäck bleiben. Außerdem wurde der Duty-Free-Bereich modernisiert und erweitert.
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17: Ja, aktuell blitzt ab und zu noch mal die Sonne durch, aber spätestens ab heute Nachmittag bleibt's dann bewölkt und am Abend kann es dann auch leicht regnen. Und das heute bei bis zu 18 Grad. Aktuell messen wir die auch schon am Wörthersee in Nürnberg und auch in Roßtal. Morgen dann noch mal genauso viele Wolken mit dabei, aber erst am Abend die ersten Regentropfen.
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17: Und da haben wir aktuell zwei Blitzer für Sie in Nürnberg, Frankenstraße und in der Schweinauer Hauptstraße stadteinwärts. Haben Sie noch was gesehen? Staus und Blitzer? Sagen Sie mir gerne Bescheid über WhatsApp, Sprachnachricht oder per Telefon an die 08000 94 5 94 5. Gute Fahrt!
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17: Hallo zusammen! Ja, gleich meldet sich wieder unser Radio F-Verbraucherexperte Ron Perdus. Der hat immer Tipps und Tricks aus erster Hand für Sie. Und dieses Mal warnt er vor fiesen Betrugsmaschen rund um den Rundfunkbeitrag. Wie Sie sich da vor diesen Fake-Mails schützen können, das hören Sie gleich in einer Viertelstunde nach den Supremes und Baby Love.

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0: So eine schöne Nummer aus den 60ern. Son of a Preacher Man von Dusty Springfield hier bei Radio F, 12.16 Uhr. Und aktuell sind wieder Fake-Mails im Umlauf. Täuschend echte Mails, die einen auffordern zu zahlen. Und das Ganze dreht sich rund um den Rundfunkbeitrag. Was dahinter steckt und worauf Sie achten sollten, das weiß unser Verbraucherexperte Ron Perdus.
1: Ja, die Mails, die sehen auf den ersten Blick komplett seriös aus. Mit Logo vom Beitragsservice, persönlicher Anrede, sogar einer angeblichen Beitragsnummer. Dann wird Druck aufgebaut. Man soll bitte innerhalb von 24 Stunden rund 55 Euro überweisen. Obendrauf wird noch ein Rabatt versprochen, wenn man gleich für ein ganzes Jahr zahlt. Ist aber alles nicht echt. Es gibt beim Rundfunkbeitrag keine Rabatte und auch keine solchen kurzfristigen Zahlungsaufforderungen per E-Mail. Das Ziel ist hier klar, die Leute sollen ganz schnell reagieren, ohne groß nachzudenken und überweisen dann Geld an Betrüger.
0: Aber das ist noch nicht der einzige Versuch, sich Geld zu erschleichen. Wovor sollten wir uns noch in Acht nehmen?
1: Ja, aktuell tauchen zum Beispiel auch Mails im Namen von Banken auf, in denen man angeblich seine Daten aktualisieren soll. Auch da werden Fristen genannt. Man muss das Ganze innerhalb von 24 oder 48 Stunden machen, sonst wird das Konto gesperrt. Oder auch eine Mail, die kommt angeblich von Elster, dass man eine Steuerrückerstattung bekommt. Da wird dann behauptet, man bekommt das Geld zurück, muss aber vorher seine Bankdaten einmal eingeben. Ganz grundsätzlich bitte nie irgendwo irgendwelche Daten eingeben, am besten immer direkt bei den Unternehmen melden und nachfragen. Und ganz wichtig, niemand baut hier wirklich Druck auf, weder die Bank noch das Finanzamt, und das Finanzamt meldet sich schon gar nicht per E-Mail und winkt mit irgendeiner Steuerrückerstattung. Das Ganze passiert immer schriftlich.
0: Danke dir, Ron. Mehr Verbrauchertipps von Ron Perdus gibt's in seinem Podcast Machen oder Lassen. Den Link dorthin finden Sie auf

0: Gleich 12:30. Schönen Montag Ihnen. Schön, dass Sie mit dabei sind. Vielleicht sind Sie ja gerade schon auf dem Weg zum Bäcker, holen sich einen kleinen Mittagssnack. Und dabei begleiten wir Sie natürlich mit den größten Hits aus den 60ern und 70ern. Die Archies gleich dabei mit Sugar Sugar, bisschen was Süßes zum Kaffee, schön zum Mitsingen auch. Und den Start macht Albert Hammond mit seiner guten Laune Nummer Everything I Want to Do. Gleich.
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So klingen sie, die größten Hits aus den 70ern hier bei Radio F. Hotel California, eine sonnige Nummer von den Eagles. Und apropos Sonne, die holen wir uns jetzt mal zurück nach Franken. Und zwar mit den Beach Boys und einem Song, den sie erst so richtig berühmt gemacht haben. Barbara Ann ist nämlich im Original eigentlich von den Regents. Die Beach Boys haben sich den Song aber geschnappt und zu der Version gemacht, die wir wahrscheinlich alle im Kopf haben und alle mitsingen können. Ein echter Ohrwurm jetzt von den Beach Boys. Hier ist Barbara Ann.

0: Der Montag bei Radio F mit den meisten 70ern. Um 1:03. Und es gibt was zu feiern. Der Nürnberger Street Soccer Cup, der Straßenfußballwettbewerb, findet jetzt schon seit 20 Jahren statt. Die Infos hat gleich Henrike Müller für Sie in den Radio F Nachrichten in 3 Minuten.
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11: Ich bin Justin Hamm. Rheinland-Pfalz hat einen neuen Ministerpräsidenten. CDU-Politiker Gordon Schnieder wurde von den Landtagsabgeordneten zum Regierungschef gewählt. CDU und SPD haben sich auf eine große Koalition geeinigt, die erste in Rheinland-Pfalz überhaupt. Mit Schnieder stellt die CDU nach 35 Jahren SPD erstmals wieder den Ministerpräsidenten. Die CDU war bei der Landtagswahl mit 31% der Stimmen stärkste Kraft geworden. Deutschland dürfte in den kommenden Jahren mehr CO2 verursachen als eingeplant, was dem Klima schadet. Die Anstrengungen der Bundesregierung reichen nicht aus, schreibt der Expertenrat für Klimafragen nun. Er berät die Regierung. Ronny Tucher, was bemängeln die Experten denn?
12: Die derzeitigen Prognosen der Regierung, wie viel Treibhausgase Deutschland in den kommenden Jahren ausstoße, seien zu optimistisch. Vor allem in den Bereichen Energie und Gebäuden. Auch weil es zusätzliche Risiken gäbe, etwa die aktuelle Reform des Heizungsgesetzes. Längerfristig sei es unwahrscheinlich, dass Deutschland sein Ziel erreiche, bis 2045 klimaneutral zu sein.
11: Der Aufwärtstrend beim Wohnungsbau hält an. Im März wurden bundesweit 21.800 neue Wohnungen genehmigt, fast 12% mehr als ein Jahr zuvor. Allgemein sieht es im ersten Quartal deutlich besser aus als letztes Jahr. Der so wichtige Wohnungsbau erholt sich langsam von einer tiefen Krise. Aber die Branche warnt, Genehmigungen seien noch keine fertigen Wohnungen. Die Baukosten bleiben hoch und könnten weiter steigen.
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0: Mit Henrike Müller. Runder Geburtstag für den Nürnberger Street Soccer Cup. Den Straßenfußballwettbewerb für alle Kinder und Jugendlichen gibt es jetzt seit 20 Jahren. Seit heute läuft die Anmeldung für die kommende Ausgabe im Juli. Mitmachen können alle zwischen 8 und 17 Jahren, egal ob sie in einem Verein oder nur auf der Straße kicken. Los geht's dann mit den Vorrundenturnieren am 11. Juli. Das Finale wird wieder in der Nordkurve des Max-Morlock-Stadions ausgetragen, und zwar am Finaltag der Fußball-WM. Das ist am 19. Juli. Prämiert werden nicht nur die Sieger, sondern auch die fairsten Teams. Alle Infos gibt's auch auf unserer Homepage.
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14: 18 Grad in Herzogenaurach und 18 sind es auch am Plärrer in Nürnberg. Für heute sind das auch schon die Top-Werte und dazu vor allem jetzt am Nachmittag viele Wolken mit dabei und vereinzelt auch Regen. Morgen dann nochmal genauso, erst am späten Abend dann die ersten Regenschauer.
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14: Achtung auf der A6 Heilbronn Richtung Nürnberg. Zwischen Lichtenau und Neuendettelsau liegen Reifenteile auf der Fahrbahn. Und die A9 Berlin Richtung Nürnberg. Zwischen Hormersdorf und der Talbrücke Schneidach liegen ebenfalls Fahrzeugteile auf der linken Spur. Dann haben wir einen Blitzer und der steht in Nürnberg in der Frankenstraße. Haben Sie noch was gesehen? Einen Blitzer noch oder einen Stau? Dann melden Sie es gerne an die 08000 94 5 94 5. Danke, gute Fahrt Ihnen.
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14: Und jetzt auch mit den Beatles aus den 60ern. A Hard Day's Night.

0: So ein wundervoller Song von Sam Cooke aus den 60ern. Das ist Radio F um 1:15. Und jetzt mit einer Geschichte, wo man sich sofort denkt, wow. John Müller ist 26 Jahre alt und hat in seinen jungen Jahren schon den Krebs besiegt. Und jetzt startet er eine unglaubliche Mission. Und zwar will er mit dem Fahrrad von Berlin bis nach Indien fahren. Das sind 8000 Kilometer, die er in 80 Tagen schaffen möchte, um Spenden zu sammeln. John, erzähl uns doch nochmal, warum machst du jetzt diese Tour?
1: Genau, vor 3 Jahren bin ich sehr schwer an Krebs erkrankt. Ich hatte ein Ewing-Sarkom, also ungefähr 25 Leute in Deutschland kriegen die Diagnose, die ich hatte. Ich war dann 10 Monate im Krankenhaus, 14 Chemozyklen, das war wirklich so auf der Waagschale zwischendrin. Und ich habe mir damals dann geschworen, wenn ich es lebendig aus dem Krankenhaus schaffe, dann will ich was zurückgeben. Und deswegen fahre ich jetzt auch die 8000 Kilometer für krebserkrankte junge Erwachsene.
0: Voll schön, aber so easy ist es gar nicht, oder? Was waren so deine Hürden bisher?
1: Von Hof nach Nürnberg, 160 Kilometer. Und es hat angefangen mit Schneeregen. Also der ganze Vormittag bis in den frühen Nachmittag hat es nur geschneit und geregnet. Deswegen, es ist challenging, aber genau das möchte ich auch zeigen. Also wenn sich jemand durchquält von einem Chemozyklus zum anderen, dann schaffe ich auch die nächste Etappe. Und das ist wirklich so mein Benzin, wenn ich da Nachrichten bekomme von jungen Krebspatienten und die sagen, hey John, es gibt mir so viel Mut, es gibt mir so viel Kraft, dann auch die nächsten Tage im Krankenhaus zu überstehen.
0: Und wie kann man dich jetzt unterstützen?
1: Genau, für den Notfallfonds kann man unter 8000kilometer.live spenden, wo jeder Euro hilft und direkt auch an Patienten geht. Und das Ganze kann man auch verfolgen auf Instagram, wo ich Leute direkt auf den Gepäckträger mitnehme unter 8000kilometer.live.
0: Super, danke dir John und alles Gute bei deiner Tour.
1: Vielen, vielen Dank.

0: Gleich 13:30 hier bei Radio F. Schön, dass Sie mit uns in die neue Woche starten. Und so langsam geht's für viele schon wieder auf den Feierabend zu. Und dazu passt gleich eine fröhliche Nummer von Billy Ocean. Love Really Hurts Without You. Gleich.
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0: Die 60er hier bei Radio F mittendrin. Schön, dass Sie auch mit dabei sind. Und er ist auch wieder da. Peter Halm aus dem Kurzurlaub.
1: Ja, ja.
0: Peter Zell, wo warst du denn am Wochenende?
1: Na, ich war wieder beim Eurovision Song Contest. Ja. In Wien diesmal. Das achte Mal. Wir sind so eine Vierer-Gang, die dann immer in dieser Stadt einschlagen. Und es war wieder so grandios, weil du einfach mit so vielen Menschen, die einfach nur kommen, um gemeinsam Musik zu feiern.
0: Ja.
1: Wir waren diesmal mit Franzosen dabei und mit Kanadiern sogar. Aus Australien waren Menschen dabei, die so um uns herum gesessen haben. Und es war einfach eine Gaudi. Und ich habe seit den Samstag die ganze Zeit Bangaranga im Kopf. Aber ist einfach eine lustige Nummer, ja.
0: Das ist der Gewinnersong,
1: genau,
0: oder? Aus Bulgarien.
1: Genau.
0: Sehr schön, dass du aber auch jetzt wieder bei uns bist und jetzt hier die 60er und 70er wieder mit uns feierst, gell?
1: Ein paar 80er auch noch.
0: Und ein paar 80er, ganz genau. Ab 14 Uhr dann Peter Halm für Sie hier bei Radio F.

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3: 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In Franken ist es jetzt
4: 2:02.
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11: Ich bin Moritz Einzel. 63 Mal Ja, 38 Mal Nein, 2 Enthaltungen. Gordon Schnieder ist zum neuen Ministerpräsidenten von Rheinland-Pfalz gewählt worden. Nach der gewonnenen Landtagswahl stellt die CDU erstmals seit 35 Jahren wieder den Regierungschef in Rheinland-Pfalz. Sie koaliert mit der SPD. Zentrale Themen im Koalitionsvertrag sind kommunale Finanzen, Bildung, Staatsmodernisierung, Sanierung von Straßen und Brücken sowie Sicherheit. Im ersten Quartal ist die Zahl der Baugenehmigungen in Deutschland deutlich gestiegen. Vor allem wurden viele Wohnungen und zwei Familienhäuser genehmigt. Der Zentralverband Deutsches Baugewerbe warnt aber, um den Bedarf im Land zu decken, braucht es immer noch 10.000 Genehmigungen mehr pro Monat. Und eine Genehmigung sei noch längst keine fertige Wohnung. Die Branche rechnet mit steigenden Baukosten durch die höheren Kraftstoff- und Energiepreise. Deutschland, was geht? Unter diesem Motto können wir uns nun alle an der Modernisierung unseres Landes beteiligen. In einem sogenannten Bürger-Hackathon kann jede und jeder seine Ideen einreichen, wie die Verwaltung vereinfacht werden kann. Tanja Wagner, wie funktioniert das Ganze?
12: Bis 14. Juni sollen Bürgerinnen und Bürger am Telefon oder online Ideen liefern, um alltagsnahe Probleme beispielsweise bei Steuern und Sozialleistungen zu lösen. Ab Juli wird dann über die Ideen abgestimmt und es werden umsetzbare Konzepte daraus gemacht. Die vielversprechendsten Ansätze sollen dann im Folgejahr direkt in die Bundesverwaltung integriert werden, lautet das offizielle Versprechen.
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13: Mit Henrike Müller. Zwei starke Hände greifen ineinander. Die Stadtmission Nürnberg und die Diakonie Fürth wollen ab dem kommenden Jahr gemeinsam anpacken. Mit der Fusion wächst im Städtedreieck Nürnberg-Fürth-Erlangen ein großer leistungsfähiger Träger. Die Diakonie Erlangen gehört ja schon zur Stadtmission. Die Botschaft nach innen wie außen? Kontinuität. Angebote und Standorte bleiben bestehen, die Nähe vor Ort auch. Durch den Zusammenschluss wollen die beiden Organisationen Ressourcen bündeln, Synergien nutzen und die Wirtschaftskraft stärken. Insgesamt arbeiten für Stadtmission und Diakonie über 2.700 Menschen in mehr als 80 Einrichtungen. Zum Start 2027 soll auch noch ein gemeinsamer Name her.
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14: Hallo nach Ahlfeld, 16 Grad bei Ihnen, in Fürth am Wiesengrund 17 Grad. Heute Nachmittag zieht es nach dem schönen Vormittag immer weiter zu. Es kann vor allem zum Abend hin regnen. Das Ganze bei Tageshöchstwerten um 18 Grad. Morgen ist es meist stark bewölkt. Die Sonne zeigt sich, wenn, dann nur in der Früh, eventuell am Mittag. Es bleibt aber überwiegend trocken bei ähnlichen Temperaturen.
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14: Und Vorsicht auf der A6 Nürnberg Richtung Heilbronn zwischen Schwabach Süd und Schwabach West. Da liegen Gegenstände auf der Fahrbahn und da sind auch Personen auf der Fahrbahn. Fahren Sie da bitte besonders vorsichtig. Blitzer kennen wir derzeit keine. Falls Sie aber einen entdecken oder eine weitere Verkehrsstörung, freue ich mich, wenn Sie kurz anrufen oder eine WhatsApp reinschicken. Geht beides an die gleiche kostenlose Nummer. 08000 94 5 94 5. Gute Fahrt.
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14: Jo, Tagchen zusammen. Heute, diese Woche, eine ganz normale Arbeitswoche. Da muss ich mich ja voll drauf einstellen. 5 Tage lang, aber gemeinsam und mit der tollen Musik schaffen wir das. Zum Beispiel gleich aus den 70ern ist The Christie dabei, Yellow River. Und los geht's mit dem King of Rock'n'Roll, Elvis Presley, Return to Sender. Das sind die meisten 60er, nur bei Radio F.

Radio F hören und die gute Laune steigt automatisch, wie bei dem tollen Song von Mary Hopkin aus den 60ern. 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

0: Gut gelaunt geht es durch den Montagnachmittag hier bei Radio F. Und die nächsten größten Hits aller Zeiten gibt's auch gleich wieder für Sie. Da dürfen Sie sich freuen auf ein Duo aus den 60ern, das ganz, ganz weit in die Zukunft geblickt hat und dabei einige Sachen als Ideen präsentiert hat, die heute schon existieren. In the Year 2525 von Sega und Evans. Und aus den 70ern ist eine Band dabei, da finde ich, kaum eine andere ist gleich an den ersten Tönen zu erkennen wie Supertramp. Gibt's gleich bei Radio F.
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0: Hallo nach Stein, 17 Grad bei Ihnen, genauso in Erlangen am Burgberg. Heute war es ein sehr schöner Start in den Tag, aber jetzt verdichten sich die Wolken immer mehr. Es kann auch jetzt schon anfangen, hier und da zu regnen, besonders dann auch Richtung Abend. Die Tageshöchstwerte liegen bei 18 Grad. Heute Nacht, da kann es verbreitet neblig sein. Vorsicht dann, wenn Sie unterwegs sind. Die Tiefstwerte liegen bei 3 Grad. Morgen, da überwiegen dann meist dichte Wolken. Die Sonne wird sich höchstens mal am Morgen oder um die Mittagszeit zeigen. Und es bleibt aber wohl weitestgehend trocken bei ähnlichen Temperaturen.
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0: Momentan alles ruhig auf den Straßen in Franken. Zumindest kennen wir keine aktuelle Verkehrsstörung. Geblitzt wird auf der A73 Bamberg Richtung Nürnberg, Höhe Erlangen-Bruck. Falls Sie in weiteren Blitzer entdecken oder eine Verkehrsstörung, die wir noch nicht kennen, gerne kurz anrufen oder eine WhatsApp reinschicken, geht auch eine Sprachnachricht, alles an die gleiche kostenlose Nummer. 08000 94 5 94 5. Gute Fahrt.
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Ja, ja, Smokey und ihre liebe Nachbarin Alice aus den 70ern. Ab Donnerstag beim Berch in Erlangen, auch in der Partyversion. Who the f ist Alice? Schön, dass Sie dabei sind bei Radio F am Nachmittag. Ich bin Peter Halm und jetzt springen wir in die 60er. Da wurden in Amerika per Zeitungsanzeige 4 verrückte Jungs zwischen 17 und 21 Jahren gesucht, so hieß es im Originalzitat. Sie sollten eine Musikband darstellen in einer Fernsehserie und die darin vorkommende Musik, die haben allerdings Studiomusiker im Hintergrund gemacht. Schon die erste Nummer, Last Train to Clarksville, war ein Riesenerfolg. Für den zweiten Song, da wurde ein junger Kerl, kaum bekannt, engagiert, der ihn schreiben sollte, Neil Diamond. Und heraus kam der größte Erfolg für die Monkees, I'm a Believer. Das sind die größten Hits aller Zeiten bei Radio F.

0: Brian Ferry von Roxy Music ist ja wohl die Lässigkeit schlechthin in Person. Aus den 80ern, More Than This hier bei Radio F am Nachmittag. Vom Freistaat Bayern gibt es wieder knapp 90 Millionen Euro dieses Jahr für kommunale Hochbauprojekte. Und wie die Städte in der Region das Geld einteilen und aufteilen, das hören Sie in den Nachrichten um 15 Uhr doch bei Radio F.
1: 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In Franken ist es jetzt
0: 2:02.
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14: Ich bin Moritz Einzel.
15: Es entfielen auf den Abgeordneten Gordon Schnieder. 63 Ja, 38 Nein, 2 Enthaltungen. Damit ist die erforderliche Mehrheit von 53 Stimmen erreicht. Meinen herzlichen Glückwunsch.
14: Damit ist Gordon Schnieder neuer Ministerpräsident von Rheinland-Pfalz. Der CDU-Politiker ist am Mittag im Parlament in Mainz gewählt und vereidigt worden. Er nehme das Amt mit großer Dankbarkeit und Demut an, sagte Schnieder.
16: Dieses Amt ist mehr als eine politische Aufgabe. Es ist Verantwortung für ein ganzes Land, für seine Menschen, seine Zukunft und seinen Zusammenhalt.
14: Auch die Minister der schwarz-roten Koalition in Rheinland-Pfalz wurden ins Amt eingeführt, darunter die bisherige bayerische CSU-Landtagsabgeordnete Eiling Hütig als Bildungsministerin. Seit Jahren schon machen die Länder Druck, dass der Zivilschutz ausgebaut wird. Innenminister Dobrindt will nun liefern. Bis 2029 sollen 10 Milliarden Euro in den Bevölkerungsschutz gesteckt werden. Unter anderem soll das Geld für Spezialfahrzeuge und für Gebäude des Technischen Hilfswerks verwendet werden. Über ein entsprechendes Eckpunktepapier berät das Kabinett übermorgen. Die Bundesregierung tut zu wenig für den Klimaschutz. Das schreibt der Expertenrat für Klimafragen in seinem neuesten Gutachten. Die Wirkung des Klimaschutzprogramms von Umweltminister Schneider dürfte demnach verpuffen. Keines der Ziele für 2040 werde erreicht, so die Experten.
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17: Mit Henrike Müller.
9: Mehr Geld für Schulen, Kitas und Kultur. Der Freistaat stellt in diesem Jahr über 88 Millionen Euro für kommunale Hochbauprojekte in der Region bereit. Nürnberg erhält rund 71 Millionen Euro. Ein Fünftel der Summe fließt in die neue Spielstätte des Staatstheaters in der Kongresshalle. Für die Städte Fürth, Stein und Zirndorf gibt's mit knapp 15 Millionen rund 7% mehr als im Vorjahr. In der Kleeblattstadt sind allein 9 Millionen für die Bauarbeiten am Heinrich Schliemann und am Helene-Lange-Gymnasium vorgesehen. Schwabach bekommt mehr als 2 Millionen Euro. Gefördert werden dort unter anderem die Sanierung mehrerer Sporthallen sowie der Ausbau von Schul- und Betreuungsangeboten.
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0: Hallo nach Ebermannstadt, 18 Grad bei Ihnen in Schwabach an der Dreieinigkeitskirche, 17 Grad. 18 Grad sind auch schon die Tageshöchsttemperatur für heute. An einem Montagnachmittag, wo die Wolken immer dichter werden, es kann hier und da schon regnen, vor allem zum Abend hin dann auch wohl weiträumig. Die Tageshöchstwerte habe ich schon gesagt, 18 Grad. Morgen, da ist es meist stark bewölkt. Sonne wird sich vielleicht in der Früh ein bisschen zeigen oder gegen Mittag. Bleibt aber überwiegend trocken bei ähnlichen Temperaturen.
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0: Und da sieht es momentan gut aus. Uns liegen keine Verkehrsstörungen vor. Geblitzt wird auf der A73 Bamberg Richtung Nürnberg, Höhe Erlangen-Bruck. Falls Sie einen weiteren Blitzer entdecken oder doch eine Verkehrsstörung, gerne kurz anrufen oder eine WhatsApp reinschicken. Geht beides an die gleiche kostenlose Nummer. 08000 94 5 94 5. Gute Fahrt.
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0: Hallo zusammen und hinein in eine neue Stunde mit tollen Songs, gleich aus den 70ern. Sailor mit dabei, mit ihrem Glas auf Champagne. Vielleicht haben Sie ja gerade irgendeinen Anlass, auch mit Champagner anzustoßen. Und los geht's mit einem tollen 60er-Song von den Hollies. He ain't heavy, he's my brother. Das ist ein Slogan gewesen Anfang des 20. Jahrhunderts einer Jugendhilfsorganisation in den USA. Und die Hollies haben irgendwann diesen Spruch auch entdeckt und daraus einen Song gemacht. Jetzt bei Radio F. Schön, dass Sie mit dabei sind.

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Das sind Songs, die einfach die Mundwinkel automatisch nach oben gehen lassen, wie die Searchers und Needles and Pins aus den 60ern. Radio F am Nachmittag, ich bin Peter Heim. Jetzt kommen wir zu einem Mann, der ist im April 93 Jahre alt geworden. Zu seinem 90. hat er mal eben 2 4-stündige Konzerte gegeben. 22 Nummer 1 Hits kann er vorweisen, 14 Nummer 1 Alben und die Zeitschrift The Rolling Stone sagt, er gehört zu den 100 größten Gitarristen aller Zeiten. Hier ist Willie Nelson und das perfekte Autofahrerlied On the Road Again aus den 80ern. 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

0: heute also Whitney Houston Mitte der 80er mit einem dermaßen tollen Strahlen in die Popwelt gesprungen ist. How will I know? Hier ist Radio F am Nachmittag. Es gibt ein neues Angebot in der Nürnberger Stadtbibliothek. In der Bibliothek der Dinge können technische Geräte, kreative Tools und Alltagsgegenstände ausgeliehen werden. Welche Dinge das genau sind, wie das funktioniert, hören Sie in 15 Minuten bei Radio F.
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0: Und wir schauen nach Rötenbach an der Pegnitz, 16 Grad bei Ihnen, in Nürnberg am Weißen Turm 14 Grad. Nach dem schönen Start heute in den Tag verdichten sich die Wolken immer mehr. Es kann hier und da regnen, besonders Richtung Abend hin. Heute Nacht, da kann es verbreitet neblig sein. Die Tiefstwerte liegen bei 3 Grad. Morgen, da überwiegen dann meist dichte Wolken. Die Sonne zeigt sich vielleicht am Morgen, eventuell um die Mittagszeit auch nochmal. Dazu bleibt es aber größtenteils trocken mit ähnlichen Temperaturen.
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0: Momentan freie Fahrt auf Frankenstraßen. Geblitzt wird in Langenzenn in der Nürnberger Straße in beide Richtungen und auf der A73 Bamberg Richtung Nürnberg Höhe Erlangenbruck. Falls Sie einen weiteren Blitzer entdecken oder vielleicht doch eine Verkehrsstörung, die wir noch nicht kennen, gerne kurz anrufen oder eine WhatsApp reinschicken. Geht auch eine Sprachnachricht. Alles an die gleiche kostenlose Nummer. 08000 94 5 94 5. Gute Fahrt.
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0: Linda Ronstadt hat recht, aus den 70ern. It's so easy, tolle Musik zu hören. Einfach Radio F einschalten. Ich bin Peter Heim hier bei Radio F am Nachmittag. Neues ausprobieren, ohne gleich etwas kaufen zu müssen. Das ist jetzt möglich in der Bibliothek der Dinge in der Stadtbibliothek Nürnberg. Stefanie Paul betreut die Bibliothek der Dinge und sie hat Steffi Pankotsch in Guten Morgen Franken erzählt, welche Dinge es denn zum Ausleihen so gibt.
1: Also man kann bei uns verschiedenste Dinge ausleihen unter den Schwerpunkten MINT. MINT haben wir sowohl für Kinder als auch für Erwachsene. Wir haben Dinge zum Kreieren von digitalen Content wie eine Podcaststation und wir haben unsere Musikinstrumente nochmal erweitert.
0: MINT ist die Abkürzung für Mathematik, Informatik, Naturwissenschaft und Technik. Wie leihe ich ein Ding denn aus?
1: Also wenn Sie bei uns etwas ausleihen möchten von der Bibliothek der Dinge, dann gehen Sie an die jeweilige Theke, wo Sie Ihr Ding haben möchten, sagen Bescheid. Die Kollegin oder der Kollege gibt Ihnen das Ding, leiht das auf Ihre Bibliotheksausweis aus und Sie können es dann ganz normal mit nach Hause nehmen. Nach 28 Tagen bringen Sie es wieder zurück. Sie können es auch verlängern, wenn es nicht vorgemerkt ist. Aber Sie dürfen es nicht wie die Bücher in den Rückgabeautomaten stecken, sondern Sie müssen es wieder an die Infotheke bringen, an der Sie es ausgeliehen haben.
0: Vielen Dank an Stefanie Paul von der Stadtbibliothek Nürnberg. Die Infos zur Bibliothek der Dinge finden Sie auf radiof.de.

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1: Radio F am Nachmittag. Schön, dass Sie dabei sind. Der Nürnberger Flughafen bereitet sich auf den Hochbetrieb vor in den Pfingstferien und ist bereit. Mehr dazu hören Sie in den Nachrichten um 4 bei Radio F.
2: In Franken ist es jetzt
1: gleich 4:01.
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8: Ich bin Moritz Einzel. Menschen organisieren sich, um anderen zu helfen. Der Spielraum für dieses zivilgesellschaftliche Engagement nimmt weltweit ab. Das steht im neuen Atlas der Zivilgesellschaft von Brot für die Welt. Auch Deutschland kommt darin nicht gut weg. Tanja Wagner berichtet.
9: Nicht mal mehr 4% der Weltbevölkerung lebt in Ländern mit garantierter Meinungs-, Versammlungs- und Vereinigungsfreiheit, warnt Brot für die Welt. Selbst in westlichen Demokratien wie Deutschland, Italien, der Schweiz oder auch Frankreich und den USA verschlechtert sich die Lage. Es würden schleichend Gesetze erlassen und bürokratische Hürden errichtet, um Menschen subtil einzuschüchtern oder zu lähmen. In anderen Ländern gäbe es offene Repression, Gewalt und Verfolgung.
8: Zwei Drittel der Menschen in Deutschland befürworten ein Verbot sozialer Medien für Kinder unter 14 Jahren. Das geht aus einer repräsentativen Umfrage des Bayerischen Forschungsinstituts für digitale Transformation hervor. Auf der Medienkonferenz Republika in Berlin warnten Forschende vor vorschnellen Verboten. Stattdessen brauche es strengere Regeln für Plattformen und mehr Medienkompetenz. CDU-Landeschef Gordon Schnieder ist der neue Ministerpräsident von Rheinland-Pfalz. Die Abgeordneten des Landtags in Mainz wählten den 50-Jährigen aus der Eifel zum Regierungschef einer schwarz-roten Koalition. Gordon Schnieder ist der jüngere Bruder von Bundesverkehrsminister Patrick Schnieder.
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10: Mit Henrike Müller. In den Pfingstferien herrscht am Nürnberger Flughafen Hochbetrieb. Fast 1900 Flüge sind von und nach Nürnberg geplant. Und mit dem vergrößerten und modernisierten Duty-Free-Bereich kann die Wartezeit bis zum Boarding jetzt noch besser überbrückt werden. Flughafensprecher Christian Albrecht.
11: Wir rechnen mit rund 283.000 Passagieren und einer stabilen Nachfrage. Besonders gefragt sind klassische Urlaubsziele wie Mallorca und Antalya. Mit den neuen CT-Scannern an der Sicherheitskontrolle kommen Reisende schneller und entspannter durch den Flughafen und starten so stressfrei in die Ferien.
10: Außerdem können Passagiere dank der neuen Technik Flüssigkeiten bis zu 2 Litern mitnehmen und Laptop und Co. können im Handgepäck bleiben.
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1: Und wir blicken nach Georgsgründ. 16 Grad bei Ihnen, genauso in Erlangen im Schlossgarten. Am Nachmittag, da zieht's immer weiter zu, kann hier und da regnen, vor allen Dingen zum Abend hin. Morgen, da ist es meist stark bewölkt. Die Sonne wird sich da wohl eher nur in der Früh und vielleicht mal gegen Mittag zeigen. Es bleibt aber überwiegend trocken bei ähnlichen Temperaturen.
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1: Sieht gut aus momentan auf den Straßen. In Franken zumindest kennen wir keine Verkehrsstörung. Geblitzt wird in Erlangen in der Schillerstraße, in Langenzenn in der Nürnberger Straße in beide Richtungen und auf der A73 Bamberg Richtung Nürnberg, Höhe Erlangen-Bruck. Falls Sie einen weiteren Blitzer entdecken oder doch eine Verkehrsstörung, die wir noch nicht kennen, gerne kurz anrufen oder eine WhatsApp reinschicken. Geht beides an die gleiche kostenlose Nummer. 08000 94 5 94. 1.35. Gute Fahrt.
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1: Hallo zusammen. Vielleicht haben Sie sich gerade einen Nachmittagskaffee gegönnt. Dann genießen Sie Ihre Pause, indem Sie Ihr Radio noch ein bisschen lauter drehen. Können Sie noch mehr mitsummen mindestens zu unseren tollen Hits. Zum Beispiel von den Spinners. Disco-Musik aus den 70ern dabei. Und los geht's mit einer Band, die bei mir im Kopf sofort Sonne, Sand, Wasser, Palmen erzeugt. Wir sind die Beach Boys aus den 60ern bei Radio F.

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Song, finde ich, klingt immer so cool von Them. It's all over now, Baby Blue aus den 60ern. Ich bin Peter Halm hier bei Radio F am Nachmittag. 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

0: Das sind Songs, die gute Laune machen hier bei Radio F am Nachmittag. Gleich gibt's wieder die Musikmomente von Steffi Pankotsch. Diesmal geht es um ein Geburtstagskind. Wie ich ihn nenne, ein Tausendsasser. Und zwar über Jahrzehnte hinweg. Wer das ist, hören Sie in 10 Minuten bei Radio F.
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0: Hallo nach Herzogenaurach. 17 Grad bei Ihnen in Schwabach auf dem Marktplatz. 16 Grad. Es verdichten sich hier und da die Wolken immer mehr. Ein bisschen scheint hier gerade noch im Nürnberger Süden die Sonne. Woanders kann es aber auch schon tröpfeln. Besonders Richtung Abend kann es verbreitet regnen. Heute Nacht, da ist es eventuell hier und da auch neblig. Die Tiefstwerte liegen bei 3 Grad. Morgen überwiegen dann meist dichte Wolken. Sonne zeigt sich vielleicht am Morgen und rund um die Mittagszeit. Dazu bleibt es größtenteils trocken mit ähnlichen Temperaturen.
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0: Vorsicht auf der A3 Nürnberg Richtung Würzburg. Zwischen Nürnberg Nord und Erlangen-Tennenlohe, da liegen Reifenteile auf der Fahrbahn. Fahren Sie da bitte besonders vorsichtig. Geblitzt wird in Erlangen in der Schillerstraße und in Langenzenn Nürnberger Straße in beide Richtungen. Falls Sie einen weiteren Blitz entdecken oder eine weitere Verkehrsstörung, gerne kurz anrufen oder eine WhatsApp reinschicken. Geht auch eine Sprachnachricht. Alles an die gleiche kostenlose Nummer. 08000 94 5 94 5. Gute Fahrt.
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0: geht's durch den Montag Nachmittag hier bei Radio F. Jetzt heißt es wieder Happy Birthday.
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3: Wir feiern heute wieder Geburtstag. Ihm haben die größten Sängerinnen und Sänger Hits zu verdanken. Tom Jones, Joe Cocker, Celine Dion, Chris de Burgh, die Carpenters, Whitney Houston, Tina Turner. Die Liste geht noch weiter. 2008 wurde Albert Hammond in die Songwriters Hall of Fame aufgenommen. Wir kennen ihn natürlich auch selbst als Sänger. Geboren in London, aufgewachsen in Gibraltar, fing er früh mit der Musik an. Er ist ein musikalisches Genie. Heute, am 18. Mai, feiert Albert Hammond Geburtstag. Happy Birthday!

0: Kaum zu glauben, aber die tolle Cher wird am Mittwoch auch 80 Jahre alt. Schön, dass Sie dabei sind bei Radio F am Nachmittag. Am Freitag gab es ja diesen schweren Chemikalienunfall in Nürnberg-Schafhof. Heute nun konnte die Polizei mit der Spurensicherung beginnen. Mehr dazu in den Nachrichten um 5 bei Radio F.
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1: 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In Franken ist es jetzt
0: 5:02.
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11: Ich bin Moritz Einzel. Die geplante Diätenerhöhung für die 630 Bundestagsabgeordneten wird voraussichtlich ausgesetzt. Der Unionspolitiker Bilger sagte bei NTV, man sei mit der SPD gemeinsam der Auffassung, diesen Schritt jetzt gehen zu müssen. Hintergrund sind die anstehenden Reformen, so Bilger.
12: Es gibt auch nach meinem Eindruck eine große Bereitschaft in der Bevölkerung, diese Reformen mitzutragen, weil sie einfach nötig sind. Die sind aber auch mit Belastungen verbunden und deswegen halte ich es schon auch für richtig, wenn auch wir Politiker einen Beitrag leisten.
11: Eigentlich sollten die Abgeordnetenbezüge zum 1. Juli um knapp 500 Euro auf rund 12.330 Euro steigen. Deutschland ist beim Klimaschutz nicht mehr auf Kurs. Das zeigt ein neuer Bericht des Expertenrats für Klimafragen. Schon 2030 dürfte das Klimaziel demnach verfehlt werden. Noch problematischer werde es in den Jahren danach bis 2040, selbst wenn das Klimaschutzprogramm von Umweltminister Schneider komplett umgesetzt werde, so die Experten. Am 23. Mai feiern wir den Geburtstag des Grundgesetzes. Bundespräsident Steinmeier hat aus diesem Anlass den Ehrentag ausgerufen. Ganz Deutschland soll gemeinsam anpacken. Schon heute hat Steinmeier eine Reihe von Mitmachaktionen zu der Initiative gestartet. In Dorsten packte er auch selbst mit an. Gemeinsam mit Schülern reinigte er in der Innenstadt Stolpersteine, die an Ermordete aus der Nazizeit erinnern.
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13: Mit Henrike Müller. Nach dem Chemikalienunfall in einem Betrieb in Nürnberg hat die Polizei mit der Spurensicherung am Tatort begonnen. Seit dem Vorfall am Freitag konnte das Gebäude in Schafhof bisher nicht betreten werden. Was genau dort passierte, ist bisher unklar. Mindestens 6 Menschen wurden verletzt, ein Mann starb. Er soll morgen obduziert werden. Vor Ort wurde heute damit begonnen, Spuren zu sichern und Proben zu nehmen. Ein Labor soll herausfinden, um welchen Stoff es sich bei der ausgetretenen Chemikalie handelt. Auch der Sachschaden muss noch ermittelt werden. Die gesamte Anlage war evakuiert worden. Gefahr für die Anwohner hatte nicht bestanden.
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0: Wir schauen nach Engeltal, 16 Grad bei Ihnen, genauso in Nürnberg am Flughafen. Momentan ist es recht schön hier im Nürnberger Süden, wenn ich aus dem Studiofenster schaue, aber es kann hier und da auch doch dicke Wolken geben und vor allen Dingen zum Abend hin regnen. Morgen, da ist es meist stark bewölkt, die Sonne zeigt sich nur eventuell in der Früh und am Mittag, bleibt aber überwiegend trocken bei ähnlichen Temperaturen wie heute, also Höchstwerte um 18 Grad.
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0: Vorsicht auf der A3 Nürnberg Richtung Regensburg zwischen Altdorf-Burgtann und Oberölsbach. Da liegen ein Plastikteil und ein Maurerkübel auf der Fahrbahn. Fahren Sie da bitte besonders vorsichtig. Ebenso auf der A9 Nürnberg Richtung München zwischen Hepolstein und Greding. Da liegen Fahrzeugteile auf der Fahrbahn. Geblitzt wird in Nürnberg in der Liegnitzer Straße Richtung Altenfurt, in Erlangen in der Schillerstraße und Langenzenn Nürnberger Straße in beide Richtungen. Falls Sie einen weiteren Blitzer entdecken oder eine weitere Verkehrsstörung, gerne kurz anrufen oder eine WhatsApp reinschicken, geht beides an die gleiche kostenlose Nummer 08000 94 5 94 5. Gute Fahrt.
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0: Hallo zusammen. So langsam geht's in Feierabendlaune, auch mit unseren Songs. Fleetwood Mac gleich dabei aus den 70ern. Los geht's aber mit einer Nummer. Da haben sich aber Vater und Tochter richtig sozusagen ein bisschen albern angestellt, als sie den Song Something Stupid einsingen sollten. Ein Liebessong von Vater und Tochter Frank und Nancy Sinatra. Hat dann aber letztlich doch geklappt und wurde ein Riesenhit. Gibt's jetzt bei Radio F. Schön, dass Sie mit dabei sind.

0: Leslie Gore feiert immer eine Party aus den 60ern. Ich bin Peter Heim hier bei Radio F am Nachmittag. Aktuell warnt die Verbraucherzentrale vor einer neuen Betrugsmasche rund um den Rundfunkbeitrag. Der Radio F Verbraucherexperte Ron Perdus hat Steffi Pankocin Guten Morgen Franken erklärt, was dahinter steckt.
1: Ja, die Mails, die sehen auf den ersten Blick komplett seriös aus, mit Logo vom Beitragsservice, persönlicher Anrede, sogar einer angeblichen Beitragsnummer. Dann wird Druck aufgebaut. Man soll bitte innerhalb von 24 Stunden rund 55 Euro überweisen. Obendrauf wird noch ein Rabatt versprochen, wenn man gleich für ein ganzes Jahr zahlt. Ist aber alles nicht echt. Es gibt beim Rundfunkbeitrag keine Rabatte und auch keine solchen kurzfristigen Zahlungsaufforderungen per E-Mail. Das Ziel ist hier klar, die Leute sollen ganz schnell reagieren, ohne groß nachzudenken, und überweisen dann Geld an Betrüger.
0: Man kann es nicht oft genug wiederholen. Niemals irgendwo irgendwelche Daten eingeben, wenn Sie nicht ganz sicher sind, dass die Quelle echt und seriös ist. Bei Unsicherheiten einfach kurz bei den Unternehmen oder Behörden nachfragen. Mehr Verbrauchertipps von Ron Perdus gibt's auf radiof.de und jeden Montag neu um 7:40 Uhr bei Radio F.

0: wundervolle Purple Schulz aus den 80ern hier bei Radio F am Nachmittag. Gleich machen wir weiter mit den nächsten größten Hits aller Zeiten. Wir gehen in die 70er zu einer guten Laune-Nummer von den Three Degrees und zu einer richtig fetzigen Nummer von Ray Charles. Die musikalisch beste Art zu sagen, Alter, verzieh dich. Hit the Road Jack, gleich bei Radio F.
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0: Hallo nach Heilsbronn. 16 Grad bei Ihnen in Fürth am Logenhaus. 17 Grad. Momentan freundlich in der Region, aber es wird heute Abend noch so eine kleine Regenfront über die Region ziehen. Heute Nacht, da kann es dann verbreitet neblig sein. Die Tiefstwerte, die liegen bei 3 Grad. Morgen überwiegen meist dann dichte Wolken. Die Sonne zeigt sich höchstens mal am Morgen oder um die Mittagszeit. Es bleibt aber größtenteils trocken bei 18 Grad.
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0: Momentan freie Fahrt auf Frankenstraßen. Geblitzt wird in Nürnberg in der Brettergartenstraße Richtung Fürth, in der Liegnitzer Straße Richtung Altenfurt und in Erlangen in der Schillerstraße. Falls Sie einen weiteren Blitzer entdecken oder eine Verkehrsstörung, die wir noch nicht kennen, gerne kurz anrufen oder eine WhatsApp reinschicken. Geht auch eine Sprachnachricht. Alles an die gleiche kostenlose Nummer. 08000 94 5 94 5. Gute Fahrt.
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Rebecca, John Denver, Country Pop vom Feinsten aus den 70ern. Mein Name ist Peter Heim hier bei Radio F am Nachmittag. Jetzt kommt was fürs Herz und fürs Tanzparkett. Anfang der 60er ist nämlich ein Song erschienen, der eine ebenso traurige wie ultraromantische Vorgeschichte hat. Einige Jahre zuvor saß der Songwriter Doc Pomus bei seiner eigenen Hochzeit wegen Kinderlähmung im Rollstuhl. Und da hat er zugesehen, wie seine Frau mit anderen tanzte. Und Jahre später, da hat er dann beim Aufräumen die Einladungskarten entdeckt zur damaligen Hochzeit. Und dann hat er den Song darüber geschrieben, dass seine Liebste mit allen tanzen darf. Nur den letzten Tanz möge sie bitte für ihn reservieren. Es wurde ein ganz großer Slow-Dance-Hit für The Drifters. Hier ist Save the Last Dance for Me. Das sind die größten Hits aller Zeiten bei Radio F.

0: Was für ein pophistorischer Moment, Ende der 80er. Das Nelson Mandela Tribute-Konzert, 80.000 im Wembley-Stadion, Millionen weltweit vor dem Fernseher. Und dann versagt die Technik bei Stevie Wonder und es wird schnell gebeten, Tracy Chapman einfach nur mit ihrer akustischen Gitarre aufzutreten. Gänsehaut jetzt noch, wenn ich daran denke. Hier ist Radio F am Nachmittag. Die Nürnberger Versicherung ist jetzt österreichisch. Mehr dazu hören Sie in den Nachrichten um 6 bei Radio F.
1: In Franken ist es jetzt
0: 6:03.
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9: Ich bin Moritz Einzel. Bundesinnenminister Dobrindt will bis 2029 10 Milliarden Euro für den Zivilschutz zur Verfügung stellen. Unter anderem sollen 1.000 Spezialfahrzeuge angeschafft werden. Das Geld solle auch für Gebäude des Technischen Hilfswerks sowie für Technik und Personal verwendet werden. Militärische und zivile Verteidigung würden stärker vernetzt, sagte Dobrindt der Bild-Zeitung. Der Expertenrat für Klimafragen hält die Klimaschutzpolitik der Bundesregierung für unzureichend. In einem Gutachten warnen die Regierungsberater, selbst mit dem geplanten Klimaschutzprogramm würden die Ziele für 2040 verfehlt. Der Rat geht zudem davon aus, dass Deutschland sein Emissionsbudget bis 2030 um bis zu 100 Millionen Tonnen CO2 überschreiten könnte. Gordon Schnieder ist neuer Ministerpräsident von Rheinland-Pfalz. Er wurde am Mittag im Landtag in Mainz gewählt und vereidigt. Mit Schnieder regiert erstmals seit 35 Jahren wieder ein CDU-Politiker in Rheinland-Pfalz. Er führt eine schwarz-rote Koalition an.
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10: Mit Henrike Müller. Die Nürnberger Versicherung schlägt ein neues Kapitel auf. Künftig gehört das Unternehmen zur Vienna Insurance Group aus Wien. Der österreichische Konzern hat sein Übernahmeangebot vollzogen und hält jetzt mehr als 99% der Aktien. Eine sehr gute Nachricht für die Nürnberger, so Unternehmenssprecher Martin Gosen.
11: Weil uns diese Zugehörigkeit zu der Gruppe einfach mehr Stabilität, mehr Sicherheit gibt und damit einfach auch zukünftig unsere Wettbewerbsfähigkeit absichern hilft. Sie müssen sich vorstellen, dass wir mit dem Zugriff auf 50 internationale Gesellschaften, dass wir Unterstützung bekommen bei unserer Transformation zum Präventionsversicherer.
10: Die Nürnberger bleibt dabei eigenständig. Am Namen wird sich nichts ändern. Außerdem wird die Versicherung ihr Geschäft weiterhin von Nürnberg aus steuern.
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0: Wir schauen nach Alfeld. 14 Grad bei Ihnen, in Erlangen am Burgberg 15 Grad. Freundlich sieht es momentan aus am fränkischen Himmel, aber es wird heute Abend noch mal so eine kleine Regenfront durchziehen. Morgen, da ist es meist stark bewölkt. Die Sonne zeigt sich eventuell nur in der Früh und gegen Mittag rum. Es bleibt aber überwiegend trocken bei 18 Grad.
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0: Momentan alles ruhig auf den Straßen in Franken, bis auf den normalen Feierabendverkehr. Geblitzt wird in Nürnberg in der Brettergartenstraße stadtauswärts, in der Liegnitzer Straße Richtung Altenfurt. Und dann habe ich noch die Elke am Telefon. Hallo, was hast du für uns?
12: Ich wollte einen Blitzer melden. Und zwar in Zeugendorf, wenn man von Ziegelsdorf auskommt, am Ortseingang.
0: Dankeschön dafür. Ich wünsche Ihnen eine gute Fahrt.
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0: Mit Peter Halm. So, die meisten haben vielleicht schon den ersten Arbeitstag der Woche hinter sich. Jetzt entspannen mit tollen Songs. Zum Beispiel gleich der Mann, der so wunderschön schmusig sein kann. Elton John aus den 80ern mit Blue Eyes. Los geht's aber mit den Gute-Laune-Garanten aus den 60ern, die Beatles. Und ein Song, bei dem Sie am Ende beim Na-Na-Na alle mitsingen können. Hier ist Hey Jude bei Radio F.

Wenn Rocker schmusig werden, wird's immer besonders gut, wie bei Nazareth aus den 80ern. Ich bin Peter Halm bei Radio F am Abend. Hoffentlich haben Sie schon Ihren Feierabend, genießen ihn. Noch ein Grund mehr, ihn zu genießen, gibt's jetzt aus den 70ern mit Exile auf Radio F.

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5: Ich bin Moritz Einzel. Bundesinnenminister Dobrindt will bis 2029 10 Milliarden Euro für den Zivilschutz zur Verfügung stellen. Unter anderem sollen 1000 Spezialfahrzeuge angeschafft werden. Das Geld solle auch für Gebäude des Technischen Hilfswerks sowie für Technik und Personal verwendet werden. Militärische und zivile Verteidigung würden stärker vernetzt, sagte Dobrindt der Bild-Zeitung. Der Expertenrat für Klimafragen hält die Klimaschutzpolitik der Bundesregierung für unzureichend. In einem Gutachten warnen die Regierungsberater, selbst mit dem geplanten Klimaschutzprogramm würden die Ziele für 2040 verfehlt. Der Rat geht zudem davon aus, dass Deutschland sein Emissionsbudget bis 2030 um bis zu 100 Millionen Tonnen CO2 überschreiten könnte. Gordon Schnieder ist neuer Ministerpräsident von Rheinland-Pfalz. Er wurde am Mittag im Landtag in Mainz gewählt und vereidigt. Mit Schnieder regiert erstmals seit 35 Jahren wieder ein CDU-Politiker in Rheinland-Pfalz. Er führt eine schwarz-rote Koalition an. Der tote Buckelwal, der vor der dänischen Insel Anholt angespült wurde, soll dort liegen bleiben. Laut dem Umweltministerium von Mecklenburg-Vorpommern ist das Tier wohl schon mindestens eine Woche tot. Der Verwesungszustand sei zu weit fortgeschritten für einen Abtransport. Der Wal war von einer privaten Initiative aus der Wismarer Bucht in die Nordsee transportiert worden. Einen Tag nach den Männern haben auch die Fußballerinnen des FC Bayern auf dem Münchner Marienplatz mit den Fans gefeiert. Die Doublesiegerinnen wurden im Rathaus empfangen. Nicole Enders war dabei.
6: Viele Fans der Frauen waren auf den Marienplatz gekommen, um eine außergewöhnliche Saison zu feiern. Oder um es mit den Worten von Oberbürgermeister Dominik Krause zu sagen, dieser Zug hat keine Bremse. Bis zum letzten Spieltag blieben die Bayern-Frauen in der Bundesliga ungeschlagen. 24 Siege, nur 2-mal haben sie unentschieden gespielt, so die Bilanz. 16 Punkte Vorsprung waren es am Schluss zu den Dauerrivalinnen aus Wolfsburg, die dann auch noch im Pokalfinale von den Münchnerinnen mit 4:0 vom Platz gefegt wurden.
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7: Mit Henrike Müller. 2 starke Hände greifen ineinander. Die Stadtmission Nürnberg und die Diakonie Fürth wollen ab dem kommenden Jahr gemeinsam anpacken. Mit der Fusion wächst im Städtedreieck Nürnberg-Fürth-Erlangen ein großer, leistungsfähiger Träger. Die Diakonie Erlangen gehört ja schon zur Stadtmission. Die Botschaft nach innen wie außen? Kontinuität. Angebote und Standorte bleiben bestehen, die Nähe vor Ort auch. Durch den Zusammenschluss wollen die beiden Organisationen Ressourcen bündeln, Synergien nutzen und die Wirtschaftskraft stärken. Insgesamt arbeiten für Stadtmission und Diakonie über 2700 Menschen in mehr als 80 Einrichtungen. Zum Start 2027 soll auch noch ein gemeinsamer Name her.
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Ja, da lässt sich schon ein kleiner Disco-Fox-Schritt einbauen beim Abendbrote-Schmieren in der Küche. Feinste Disco-Musik war das von Eruption aus den 70ern. Wir gehen in die 80er und zu indirekt klassischer Musik. Vielleicht mögen Sie ja Chopin, genauso wie Gazebo hier bei Radio F.

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6: Ich bin Moritz Einzel. Zwei Drittel der Menschen in Deutschland sind dafür, soziale Medien für unter 14-Jährige zu verbieten. Das ist das Ergebnis einer repräsentativen Umfrage. Sie wurde vom Bayerischen Forschungsinstitut für digitale Transformation durchgeführt und auf der Medienkonferenz Republika in Berlin vorgestellt. Immer mehr europäische Länder haben zuletzt ein Social-Media-Verbot für junge Menschen eingeführt mit unterschiedlichen Altersgrenzen. Mehrere deutschsprachige Staaten wollen ihre Zusammenarbeit im All verstärken. Weltraumfähigkeiten hätten eine immer größere Bedeutung für jede Form von militärischer Auseinandersetzung. Das hat Bundesverteidigungsminister Pistorius nach einem Treffen mit seinen Amtskollegen aus Österreich, der Schweiz und Luxemburg gesagt. Er verwies auf die Erfolge der Ukraine dank des Satellitennetzwerks Starlink. Rheinland-Pfalz hat einen neuen Ministerpräsidenten. Der CDU-Politiker Gordon Schnieder ist im Landtag in Mainz gewählt und vereidigt worden. Er wandte sich an die Bevölkerung.
7: Ich danke Ihnen für Ihr Vertrauen. Ich nehme dieses Amt mit großer Dankbarkeit an, vor allem aber mit Demut.
6: Schnieder ist der erste CDU-Regierungschef in Rheinland-Pfalz seit 35 Jahren. Er führt eine schwarz-rote Koalition an. Die verurteilte Rechtsextremistin Marla Svenja Liebig bleibt vorerst in Haft in Tschechien. Das Landgericht in Pilsen vertagte eine Entscheidung über eine mögliche Auslieferung nach Deutschland auf den 1. Juni, ohne Angabe von Gründen. Liebig hatte vor Gericht unter anderem ausgesagt, sie befürchte, in einem deutschen Gefängnis ums Leben zu kommen. Die Fußballerinnen des FC Bayern haben das Double gefeiert. Im Münchner Rathaus wurden sie von Oberbürgermeister Krause empfangen. Caroline Simon, die den FC Bayern Richtung Leverkusen verlässt, sagte:
8: Es ist ein bisschen Gefühlschaos, aber vor allem überwiegt Dankbarkeit und Glück. Und es ist Wahnsinn, wie viele Leute gekommen sind und wie sie uns gefeiert haben. Ich hoffe, wir konnten ein bisschen was zurückgeben, weil die haben uns die ganze Saison mitgetragen. Und es ist einfach schön, Teil davon gewesen zu sein.
6: Auf dem Marienplatz kamen rund 5000 Fans zusammen, um die Bayern-Frauen zu bejubeln. Sie hatten sowohl die deutsche Meisterschaft als auch den DFB-Pokal gewonnen.
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9: Mit Henrike Müller. In Schwabach ist ein Kapitel Bädergeschichte zu Ende. Nach 56 Jahren wurde im Hallenbad der Stöpsel gezogen und das Wasser abgelassen. Denn am Wochenende konnten Badegäste dort zum letzten Mal schwimmen. Die Stadt Schwabach spricht von rund 1,7 Millionen Menschen, die das Hallenbad über die Jahre besucht haben. Wie viele Kinder hier schwimmen gelernt und ihren ersten Sprung ins Wasser gewagt haben, kann man heute nur noch erahnen, heißt es. Aber auch künftig müssen die Schwabacher nicht auf ein Hallenbad verzichten, denn im Herbst soll auf dem Gelände des Parkbads der Neubau öffnen. Ein moderner Standort für Schwimmsport, Schulschwimmen, Vereine und natürlich die Öffentlichkeit.
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11: Heute Nacht kann es verbreitet neblig sein. Die Tiefstwerte liegen bei 3 Grad. Morgen überwiegen meist dichte Wolken. Die Sonne zeigt sich eventuell am Morgen und eventuell um die Mittagszeit rum. Es bleibt größtenteils trocken bei 18 Grad.
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11: Mit Peter Halben. Schön, dass wir zusammen in den Feierabend so gehen langsam. Und das tun wir mit toller Musik. Gleich aus den 80ern. Nick Kershaw dabei. Gute Laune Nummer. Wouldn't it be good? Los geht's aber mit einer mexikanisch angehauchten Nummer von ABBA aus den 70ern. Fernando. Über zwei mexikanische Freiheitskämpfer im 19. Jahrhundert, von denen einer ganz wunderbar Gitarre spielt. Jetzt bei Radio F.

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Phil Collins wurde ja in den 80ern von vielen so ein bisschen belächelt für seine Art von Musik. Ich fand sie schon immer klasse. Peter Halm hier bei Radio F am Abend. Jetzt gehen wir zum King of Rock'n'Roll und er lässt seinen Charme spielen mit Good Luck Charm aus den 60ern bei Radio F.

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6: Ich bin Moritz Einzel. Zwei Drittel der Menschen in Deutschland sind dafür, soziale Medien für unter 14-Jährige zu verbieten. Das ist das Ergebnis einer repräsentativen Umfrage. Sie wurde vom Bayerischen Forschungsinstitut für digitale Transformation durchgeführt und auf der Medienkonferenz Republika in Berlin vorgestellt. Immer mehr europäische Länder haben zuletzt ein Social-Media-Verbot für junge Menschen eingeführt mit unterschiedlichen Altersgrenzen. Mehrere deutschsprachige Staaten wollen ihre Zusammenarbeit im All verstärken. Weltraumfähigkeiten hätten eine immer größere Bedeutung für jede Form von militärischer Auseinandersetzung. Das hat Bundesverteidigungsminister Pistorius nach einem Treffen mit seinen Amtskollegen aus Österreich, der Schweiz und Luxemburg gesagt. Er verwies auf die Erfolge der Ukraine dank des Satellitennetzwerks Starlink. Rheinland-Pfalz hat einen neuen Ministerpräsidenten. Der CDU-Politiker Gordon Schnieder ist im Landtag in Mainz gewählt und vereidigt worden. Er wandte sich an die Bevölkerung.
7: Ich danke Ihnen für Ihr Vertrauen. Ich nehme dieses Amt mit großer Dankbarkeit an, vor allem aber mit Demut.
6: Schnieder ist der erste CDU-Regierungschef in Rheinland-Pfalz seit 35 Jahren. Er führt eine schwarz-rote Koalition an. Die verurteilte Rechtsextremistin Marla Svenja Liebig bleibt vorerst in Haft in Tschechien. Das Landgericht in Pilsen vertagte eine Entscheidung über eine mögliche Auslieferung nach Deutschland auf den 1. Juni, ohne Angabe von Gründen. Liebig hatte vor Gericht unter anderem ausgesagt, sie befürchte, in einem deutschen Gefängnis ums Leben zu kommen. Die Fußballerinnen des FC Bayern haben das Double gefeiert. Im Münchner Rathaus wurden sie von Oberbürgermeister Krause empfangen. Caroline Simon, die den FC Bayern Richtung Leverkusen verlässt, sagte:
8: Es ist ein bisschen Gefühlschaos, aber vor allem überwiegt Dankbarkeit und Glück. Und es ist Wahnsinn, wie viele Leute gekommen sind und wie sie uns gefeiert haben. Ich hoffe, wir konnten ein bisschen was zurückgeben, weil die haben uns die ganze Saison mitgetragen. Und es ist einfach schön, Teil davon gewesen zu sein.
6: Auf dem Marienplatz kamen rund 5000 Fans zusammen, um die Bayern-Frauen zu bejubeln. Sie hatten sowohl die deutsche Meisterschaft als auch den DFB-Pokal gewonnen.
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9: Mit Henrike Müller. Runder Geburtstag für den Nürnberger Street Soccer Cup. Den Straßenfußballwettbewerb für alle Kinder und Jugendlichen gibt es jetzt seit 20 Jahren. Ab sofort läuft die Anmeldung für die kommende Ausgabe im Juli. Mitmachen können alle zwischen 8 und 17 Jahren, egal ob sie in einem Verein oder nur auf der Straße kicken. Los geht's mit den Vorrundenturnieren am 11. Juli. Das Finale wird wieder in der Nordkurve des Max-Morlock-Stadions ausgetragen, und zwar am Finaltag der Fußball-WM. Das ist am 19. Juli. Prämiert werden nicht nur die Sieger, sondern auch die fairsten Teams. Alle Infos gibt's auch auf unserer Homepage.
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0: Gut, gelaunt geht es in den Montagabend hier bei Radio F. Ich bin Peter Heim. Und haben Sie am Wochenende den Eurovision Song Contest geschaut? Es war ja doch eine schöne Überraschung, dass mit Bulgarien mal wieder ein Land gewonnen hat, das noch nie den ESC gewonnen hat. Und Bangaranga, also ich finde die Nummer irgendwie cool und vor allen Dingen diese Inszenierung mit dem Stuhlkreis phänomenal. Wir waren ja in Wien und um uns herum waren diesmal Franzosen, Kanadier, Australier, Briten und weitere Deutsche. Es war eine riesen Gaudi. Aber jetzt gehen wir zu einem Sieger, der vor fast 40 Jahren gewonnen hat. Damals zum zweiten Mal, Johnny Logan und Hold Me Now. Genießen Sie Ihren Montagabend mit Radio F.
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7: Ich bin Moritz Einzel. Die Grünen sind alarmiert wegen des jüngsten Klimagutachtens. Parteichefin Brandner hat von einer Klatsche für die Bundesregierung gesprochen.
8: Der Bericht zeigt nochmal deutlich, dass diese Bundesregierung offensichtlich jegliche Ambition beim Klimaschutz auch aufgegeben hat. Ja, vielleicht ihn sogar abschafft, wenn man sich anschaut, was Frau Reiche vorhat. Damit verstößt die Koalition übrigens gegen ihren eigenen Koalitionsvertrag.
7: Der Expertenrat für Klimafragen hatte heute seinen jährlichen Prüfbericht vorgelegt. Demnach wird Deutschland seine CO2-Ziele für 2030 und das folgende Jahrzehnt wohl klar verfehlen. Innenminister Dobrindt will die Gesellschaft besser für den Fall eines Anschlags oder Krieges vorbereiten. Ein Sprecher hat bekannt gegeben, dass Zivil- und Katastrophenschutz bis 2029 mit 10 Milliarden Euro gefördert werden. Unter anderem sollen 1.000 Spezialfahrzeuge angeschafft werden. Der Tankrabatt läuft Ende Juni aus. Wie geht's danach weiter? SPD-Fraktionschef Mirsch hat gegenüber dem Sender Welt bekräftigt, dass er skeptisch ist, was eine Verlängerung angeht. Aber
9: alle haben dann gesagt, als wir den Tankrabatt auf den Weg gebracht haben, klappt nicht und wird nicht weitergegeben. Jetzt sehen wir, es wird weitergegeben. Aber ich höre ehrlicherweise in den Medien nirgendwo, dass das tatsächlich passiert. Das ist jedenfalls ein erster Schritt. Nur diese Gießkanne kann man jetzt nicht Monate, Jahre lang machen.
7: CSU-Chef Söder hatte gestern gesagt, er könne sich eine Verlängerung des Tankrabatts vorstellen. Es begann mit einer Jugendliebe und endet jetzt wohl im Gefängnis. Eine gebürtige Oberfränkin ist 2014 mit ihren drei Kindern nach Syrien gegangen, um ihrem Mann zu folgen. Der kämpfte für die Terrormiliz Islamischer Staat. Jetzt hat das Oberlandesgericht München die heute 38-Jährige wegen ihrer IS-Mitgliedschaft zu 4 Jahren Haft verurteilt. Sie habe zudem die Fürsorge- und Erziehungspflicht für ihre Kinder verletzt. Rechtskräftig ist das Urteil noch nicht. In einer Unterwasserhöhle auf den Malediven haben Rettungskräfte in rund 50 Metern Tiefe 4 Leichen entdeckt. Dabei handelt es sich um Italiener, die vermisst worden waren. Die Suchaktion war kompliziert. Am Wochenende kam ein Rettungstaucher dabei ums Leben.
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10: Mit Henrike Müller. 2 starke Hände greifen ineinander. Die Stadtmission Nürnberg und die Diakonie Fürth wollen ab dem kommenden Jahr gemeinsam anpacken. Mit der Fusion wächst im Städtedreieck Nürnberg-Fürth-Erlangen ein großer, leistungsfähiger Träger. Die Diakonie Erlangen gehört ja schon zur Stadtmission. Die Botschaft nach innen wie außen? Kontinuität. Angebote und Standorte bleiben bestehen, die Nähe vor Ort auch. Durch den Zusammenschluss wollen die beiden Organisationen Ressourcen bündeln, Synergien nutzen und die Wirtschaftskraft stärken. Insgesamt arbeiten für Stadtmission und Diakonie über 2700 Menschen in mehr als 80 Einrichtungen. Zum Start 2027 soll auch noch ein gemeinsamer Name her.
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12: In der Nacht sinken die Temperaturen auf 3 Grad. Eventuell ist hier und da mal Nebel möglich. Morgen, da ist es meist stark bewölkt. Die Sonne zeigt sich nur in der Früh und gegen Mittag eventuell. Es bleibt aber überwiegend trocken bei 18 Grad.
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1: Es ist ein wichtiges Museum in Nürnberg an einem historisch bedeutsamen Ort. Und es wurde mehr als 5 Jahre umgebaut. Jetzt öffnet wieder das Dokuzentrum Reichsparteitagsgelände. 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Warum? Das sagen wir Ihnen um 7.10 Uhr.
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2: Ich bin Moritz Einzel. Die Grünen sind alarmiert wegen des jüngsten Klimagutachtens. Parteichefin Brandner hat von einer Klatsche für die Bundesregierung gesprochen.
3: Der Bericht zeigt nochmal deutlich, dass diese Bundesregierung offensichtlich jegliche Ambition beim Klimaschutz auch aufgegeben hat. Ja, vielleicht ihn sogar abschafft, wenn man sich anschaut, was Frau Reiche vorhat. Damit verstößt die Koalition übrigens gegen ihren eigenen Koalitionsvertrag.
2: Der Expertenrat für Klimafragen hatte heute seinen jährlichen Prüfbericht vorgelegt. Demnach wird Deutschland seine CO2-Ziele für 2030 und das folgende Jahrzehnt wohl klar verfehlen. Innenminister Dobrindt will die Gesellschaft besser für den Fall eines Anschlags oder Krieges vorbereiten. Ein Sprecher hat bekannt gegeben, dass Zivil- und Katastrophenschutz bis 2029 mit 10 Milliarden Euro gefördert werden. Unter anderem sollen 1.000 Spezialfahrzeuge angeschafft werden. Der Tankrabatt läuft Ende Juni aus. Wie geht's danach weiter? SPD-Fraktionschef Mirsch hat gegenüber dem Sender Welt bekräftigt, dass er skeptisch ist, was eine Verlängerung angeht. Aber
4: alle haben dann gesagt, als wir den Tankrabatt auf den Weg gebracht haben, klappt nicht und wird nicht weitergegeben. Jetzt sehen wir, es wird weitergegeben. Aber ich höre ehrlicherweise in den Medien nirgendwo, dass das tatsächlich passiert. Das ist jedenfalls ein erster Schritt. Nur diese Gießkanne kann man jetzt nicht Monate, Jahre lang machen.
2: CSU-Chef Söder hatte gestern gesagt, er könne sich eine Verlängerung des Tankrabatts vorstellen. Es begann mit einer Jugendliebe und endet jetzt wohl im Gefängnis. Eine gebürtige Oberfränkin ist 2014 mit ihren 3 Kindern nach Syrien gegangen, um ihrem Mann zu folgen. Der kämpfte für die Terrormiliz Islamischer Staat. Jetzt hat das Oberlandesgericht München die heute 38-Jährige wegen ihrer IS-Mitgliedschaft zu 4 Jahren Haft verurteilt. Sie habe zudem die Fürsorge- und Erziehungspflicht für ihre Kinder verletzt. Rechtskräftig ist das Urteil noch nicht. In einer Unterwasserhöhle auf den Malediven haben Rettungskräfte in rund 50 Metern Tiefe 4 Leichen entdeckt. Dabei handelt es sich um Italiener, die vermisst worden waren. Die Suchaktion war kompliziert. Am Wochenende kam ein Rettungstaucher dabei ums Leben.
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5: Mit Henrike Müller. In Schwabach ist ein Kapitel Bädergeschichte zu Ende. Nach 56 Jahren wurde im Hallenbad der Stöpsel gezogen und das Wasser abgelassen. Denn am Wochenende konnten Badegäste dort zum letzten Mal schwimmen. Die Stadt Schwabach spricht von rund 1,7 Millionen Menschen, die das Hallenbad über die Jahre besucht haben. Wie viele Kinder hier schwimmen gelernt und ihren ersten Sprung ins Wasser gewagt haben, kann man heute nur noch erahnen, heißt es. Aber auch künftig müssen die Schwabacher nicht auf ein Hallenbad verzichten, denn im Herbst soll auf dem Gelände des Parkbads der Neubau öffnen. Ein moderner Standort für Schwimmsport, Schulschwimmen, Vereine und natürlich die Öffentlichkeit.
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2: Letztes Jahr jammerte meine Frau, unser Vorgarten sieht so freudlos aus. Also habe ich vor 2 Monaten eine Blumenmischung verstreut. Inzwischen entfalten die Frühblüher ihre Farbenpracht. Sehr zur Freude der ortsansässigen Bienen und auch meiner Frau. Und zu meiner Freude, Happy Wife, Happy Life. Jetzt, wo meine Frau mit dem Vorgarten zufrieden ist, kann ich endlich in Ruhe mein Gartenhaus weiterbauen. Meine Frau hilft mir sogar freiwillig dabei. Wer anderen eine Blume sät, blüht selber auf. Und ja, nicht jede Saat geht sofort auf. Manche Worte verhallen, manche Gesten bleiben unbeachtet. Aber das bedeutet nicht, dass sie umsonst waren. Manches wächst im Verborgenen und vielleicht genau dort, wo wir es nie sehen werden. Doch eines ist gewiss, wer anderen eine Blume sät, blüht selber auf und verändert die Welt und dabei auch sich selbst. Was der Mensch sät, das wird er auch ernten, sagt die Bibel dazu und Pfarrer Clemens Lehnemann aus Rödenbach bei St. Wolfgang.
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4: Ich bin Moritz Einzel. Beim Klimaschutz ist Deutschland nicht auf Kurs. Das zeigt der jüngste Bericht des Expertenrats für Klimafragen. Grünen-Chefin Brandner hat sich dazu geäußert.
5: Man kann es nicht anders definieren als eindeutige Klatsche für die Bundesregierung. Die Merz-Regierung verfehlt mit ihren geplanten Gesetzesentwürfen das Klimaziel 2030 deutlich.
4: Auch für das Jahrzehnt danach würden die CO2-Ziele verfehlt, warnen die Regierungsberater in ihrem Bericht, selbst wenn das geplante Klimaschutzprogramm umgesetzt wird. Beim Thema künstliche Intelligenz denken viele zuerst an ChatGPT. Jetzt ist der US-Tech-Milliardär Elon Musk mit einer Klage gegen die Führung des ChatGPT-Entwicklers OpenAI gescheitert. Musk, früher Geldgeber von OpenAI, wirft dem Startup unter anderem vor, die Sicherheit der KI-Technologie zu vernachlässigen. Geschworene in Kalifornien kamen zu dem Schluss, dass Musk erst nach Ablauf der Verjährungsfrist vor Gericht gezogen war. Gordon Schnieder ist neuer Ministerpräsident von Rheinland-Pfalz. Im Landtag in Mainz ist der CDU-Politiker am Mittag gewählt und vereidigt worden. Auch die Minister der schwarz-roten Koalition wurden ins Amt eingeführt, darunter auch die bisherige bayerische CSU-Landtagsabgeordnete Eiling Hütig als Bildungsministerin. In Viechtach im Landkreis Regen ist ein neuer Borna-Virus-Fall festgestellt worden. Ein 79-jähriger Mensch sei infiziert, teilte das Landratsamt mit. Das von Feldspitzmäusen übertragene Borna-Virus ist selten, eine Erkrankung verläuft aber meistens tödlich. Doublefeier auf dem Münchner Marienplatz. Nach den männlichen Meistern gestern sind heute die Fußballerinnen des FC Bayern gefeiert worden. Julia Gwinn sagte beim Empfang im Rathaus:
6: Jede Saison schreibt so ein bisschen die eigene Geschichte, dass wir es dieses Jahr geschafft haben, das Double zu verteidigen. Gab es so in der Historie von der Frauenmannschaft im FC Bayern noch nie. Von daher sind wir sehr, sehr stolz, Teil davon zu sein. Und ich glaube, es ist jedes Mal wieder besonders, hierher zu kommen, empfangen zu werden, uns ins Buch eintragen zu dürfen. Das ist eine große Wertschätzung.
4: Die Bayern-Frauen präsentierten Meisterschale und DFB-Pokal auf dem Münchner Rathausbalkon. Etwa 5000 Fans bejubelten das Team.
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7: Mit Henrike Müller. Runder Geburtstag für den Nürnberger Street Soccer Cup. Den Straßenfußballwettbewerb für alle Kinder und Jugendlichen gibt es jetzt seit 20 Jahren. Ab sofort läuft die Anmeldung für die kommende Ausgabe im Juli. Mitmachen können alle zwischen 8 und 17 Jahren, egal ob sie in einem Verein oder nur auf der Straße kicken. Los geht's mit den Vorrundenturnieren am 11. Juli. Das Finale wird wieder in der Nordkurve des Max-Morlock-Stadions ausgetragen, und zwar am Finaltag der Fußball-WM. Das ist am 19. Juli. Prämiert werden nicht nur die Sieger, sondern auch die fairsten Teams. Alle Infos gibt's auch auf unserer Homepage.
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9: Heute Nacht kann es verbreitet neblig sein. Die Tiefstwerte liegen bei 3 Grad. Morgen überwiegen meist dichte Wolken. Die Sonne zeigt sich eventuell am Morgen und eventuell um die Mittagszeit rum. Es bleibt größtenteils trocken bei 18 Grad.
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1: Eine Bibliothek mit Dingen, die allen von klein bis groß ermöglicht, Neues auszuprobieren. Das gibt es seit letzter Woche in der Stadtbibliothek und allen Stadtteilbibliotheken in Nürnberg.
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1: Und Stefanie Paul betreut die Bibliothek der Dinge. Guten Morgen.
3: Guten Morgen.
1: Was erwartet die Besucher denn in der Bibliothek der Dinge?
3: Also was wir jetzt neu angeschafft haben, sind 26 Medienarten quasi, 26 Dinge. Manche aber auch doppelt angeschafft. Und insgesamt haben wir jetzt vielleicht 250 Dinge, weil wir hatten ja schon Musikinstrumente, Outdoor-Spiele, die es schon gab. Also ich würde sagen, wir haben jetzt ungefähr 250 Dinge.
1: Ich finde den Begriff Dinge schon so gut. Welche Dinge gibt's denn?
3: Also man kann bei uns verschiedenste Dinge ausleihen unter den Schwerpunkten MINT. MINT haben wir sowohl für Kinder als auch für Erwachsene. Wir haben Dinge zum Kreieren von digitalen Content, wie eine Podcaststation. Und wir haben unsere Musikinstrumente nochmal erweitert.
1: Und wie leihe ich jetzt so ein Ding aus?
3: Also wenn Sie bei uns etwas ausleihen möchten von der Bibliothek der Dinge, dann gehen Sie an die jeweilige Theke, wo Sie Ihr Ding haben möchten, sagen Bescheid. Die Kollegin oder der Kollege gibt Ihnen das Ding, leiht das auf Ihre Bibliotheksausweis aus. Und Sie können es dann ganz normal mit nach Hause nehmen. Nach 28 Tagen bringen Sie es wieder zurück. Sie können es auch verlängern, wenn es nicht vorgemerkt ist. Aber Sie dürfen es nicht, wie die Bücher, in den Rückgabeautomaten stecken, sondern Sie müssen es wieder an die Infotheke bringen, an der Sie es ausgeliehen haben.
1: Okay. Haben Sie auch so ein Lieblingsding?
3: Ich glaube, ich liebe die kleinen Roboter, die Bluebirds und die Beebirds. Die leuchten auch noch und dann laufen die so niedlich. Ich glaube, die mag ich am meisten.
1: Okay, was es also zum Ausleihen gibt. Vielen Dank an Stefanie Paul von der Stadtteilbibliothek Nürnberg. Alle weiteren Infos finden Sie natürlich wie immer auf unserer Homepage radiof.de.
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1: Ich bin Moritz Einzel. Beim Klimaschutz ist Deutschland nicht auf Kurs. Das zeigt der jüngste Bericht des Expertenrats für Klimafragen. Grünen-Chefin Brandner hat sich dazu geäußert.
2: Man kann es nicht anders definieren als eindeutige Klatsche für die Bundesregierung. Die Merz-Regierung verfehlt mit ihren geplanten Gesetzesentwürfen das Klimaziel 2030 deutlich.
1: Auch für das Jahrzehnt danach würden die CO2-Ziele verfehlt, warnen die Regierungsberater in ihrem Bericht, selbst wenn das geplante Klimaschutzprogramm umgesetzt wird. Beim Thema künstliche Intelligenz denken viele zuerst an ChatGPT. Jetzt ist der US-Tech-Milliardär Elon Musk mit einer Klage gegen die Führung des ChatGPT-Entwicklers OpenAI gescheitert. Musk, früher Geldgeber von OpenAI, wirft dem Startup unter anderem vor, die Sicherheit der KI-Technologie zu vernachlässigen. Geschworene in Kalifornien kamen zu dem Schluss, dass Musk erst nach Ablauf der Verjährungsfrist vor Gericht gezogen war. Gordon Schnieder ist neuer Ministerpräsident von Rheinland-Pfalz. Im Landtag in Mainz ist der CDU-Politiker am Mittag gewählt und vereidigt worden. Auch die Minister der schwarz-roten Koalition wurden ins Amt eingeführt, darunter auch die bisherige bayerische CSU-Landtagsabgeordnete Eiling Hütig als Bildungsministerin. In Viechtach im Landkreis Regen ist ein neuer Borna-Virus-Fall festgestellt worden. Ein 79-jähriger Mensch sei infiziert, teilte das Landratsamt mit. Das von Feldspitzmäusen übertragene Borna-Virus ist selten, eine Erkrankung verläuft aber meistens tödlich. Doublefeier auf dem Münchner Marienplatz. Nach den männlichen Meistern gestern sind heute die Fußballerinnen des FC Bayern gefeiert worden. Julia Gwinn sagte beim Empfang im Rathaus:
3: Jede Saison schreibt so ein bisschen die eigene Geschichte, dass wir es dieses Jahr geschafft haben, das Double zu verteidigen. Gab es so in der Historie von der Frauenmannschaft im FC Bayern noch nie. Von daher sind wir sehr, sehr stolz, Teil davon zu sein. Und ich glaube, es ist jedes Mal wieder besonders, hierher zu kommen, empfangen zu werden, uns ins Buch eintragen zu dürfen. Das ist eine große Wertschätzung.
1: Die Bayern-Frauen präsentierten Meisterschale und DFB-Pokal auf dem Münchner Rathausbalkon. Etwa 5000 Fans bejubelten das Team.
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4: Mit Henrike Müller. Zwei starke Hände greifen ineinander. Die Stadtmission Nürnberg und die Diakonie Fürth wollen ab dem kommenden Jahr gemeinsam anpacken. Mit der Fusion wächst im Städtedreieck Nürnberg-Fürth-Erlangen ein großer, leistungsfähiger Träger. Die Diakonie Erlangen gehört ja schon zur Stadtmission. Die Botschaft nach innen wie außen? Kontinuität. Angebote und Standorte bleiben bestehen, die Nähe vor Ort auch. Durch den Zusammenschluss wollen die beiden Organisationen Ressourcen bündeln, Synergien nutzen und die Wirtschaftskraft stärken. Insgesamt arbeiten für Stadtmission und Diakonie über 2700 Menschen in mehr als 80 Einrichtungen. Zum Start 2027 soll auch noch ein gemeinsamer Name her.
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1: Zwei neue Filme in unseren fränkischen Kinos handeln von einem Konflikt in der Welt und einem im Privaten. Vorhang auf für Palästina 36 und Der verlorene Mann. Das deutsche Drama Der verlorene Mann beginnt damit, dass Hanne unerwarteten Besuch von Kurt bekommt. Dieser war vor Jahrzehnten mit ihr verheiratet, aber jetzt ist Hanne mit Bernd zusammen.
2: Das ist Kurt. Kurt, mein Ex-Mann.
3: Dein Ex-Mann?
2: Ja, der verhält sich irgendwie merkwürdig.
3: Hat er gesagt, was er hier will?
2: Er glaubt, dass er hier noch lebt. Er denkt, dass wir noch beide verheiratet sind. Das ist kein Scherz.
3: Ja. Ihr habt euch vor fast 30 Jahren scheiden lassen, dachte ich.
1: Das hat Kurt aber vergessen, denn er hat Alzheimer. Hanne und Bernd wollen ihn deshalb in ein Heim bringen, aber...
4: Ich verstehe Sie, aber um diese Zeit haben wir schon geschlossen. Sie müssen morgen früh kommen.
5: Man hat uns hierher geschickt, dass wir ihn jetzt hier abliefern können.
4: Wir haben geschlossen, Sie müssen morgen früh kommen.
5: Er hat Alzheimer.
4: Das tut mir echt leid. Aber bitte morgen ab 9 Uhr geht's.
2: Wir können ihn immer noch zur Polizei bringen.
1: Machen Sie aber nicht. Mit unserer Ex-Franken-Tatort-Kommissarin Dagmar Manzel in der Hauptrolle ist Der verlorene Mann ein starker, berührender Film geworden. Seit 1920 leben die Palästinenser in Palästina 36 unter britischer Kontrolle. Diese haben aber auch den Juden eine neue Heimat in Palästina versprochen. Und weil sie dabei auch das Land neu verteilen wollen, gerät der Sekretär der britischen Kolonialverwaltung in eine Zwickmühle.
6: Haben die Briten als Besatzungsmacht das Recht, das Land nach Belieben zu verteilen? Herr Sekretär, was ist mit der Landkonfiszierung durch die Zionisten?
7: Hören Sie. Ich kann nur sagen, das Grundbuchsystem wird sie schützen.
1: Auch wenn der Film nur eine einseitige Sicht erzählt, Palästina 36 zeigt deutlich, warum die Region seit 90 Jahren nicht zur Ruhe kommt. Stefan Grundler, Radio F, Kinoredaktion.

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1: Ich bin Florian Klaus. Bundesinnenminister Dobrindt will den Zivilschutz in Deutschland ausbauen und dafür insgesamt 10 Milliarden Euro investieren, bis zum Jahr 2029. Über diese Pläne in einem Eckpunktepapier soll die Bundesregierung übermorgen in ihrer Kabinettssitzung beraten. Ronny Thorau berichtet.
2: Nach dem Ende des Kalten Krieges wurde vieles für überflüssig gehalten, Schutzbunker zum Beispiel. Doch wegen der Bedrohung durch Russland hat die Regierung vor gut einem Jahr Ausnahmen von der Schuldenbremse beschlossen, auch für den Zivilschutz. Mit den 10 Milliarden Investitionen sollen zum Beispiel jetzt 1.000 Spezialfahrzeuge angeschafft werden und über 100.000 stapelbare Feldbetten. Außerdem soll die Warn-App Nina so weiterentwickelt werden, dass sie den Weg zum nächsten Schutzraum anzeigen kann.
1: Es begann mit einer Jugendliebe und endet jetzt wohl im Gefängnis. Eine gebürtige Oberfränkin ist 2014 mit ihren drei Kindern nach Syrien gegangen, um ihrem Mann zu folgen. Der kämpfte für die Terrormiliz Islamischer Staat. Jetzt hat das Oberlandesgericht München die heute 38-Jährige wegen ihrer IS-Mitgliedschaft zu 4 Jahren Haft verurteilt. Die Rückkehrerin habe die Fürsorge- und Erziehungspflicht für ihre Kinder verletzt. 2/3 der Menschen in Deutschland sind dafür, soziale Medien für unter 14-Jährige zu verbieten. Das ist das Ergebnis einer repräsentativen Umfrage. Sie wurde vom Bayerischen Forschungsinstitut für digitale Transformation durchgeführt und auf der Medienkonferenz Republika in Berlin vorgestellt. Immer mehr europäische Länder haben zuletzt ein Social-Media-Verbot für junge Menschen eingeführt mit unterschiedlichen Altersgrenzen. Gordon Schnieder ist neuer Ministerpräsident von Rheinland-Pfalz. Er wurde am Mittag im Landtag in Mainz gewählt und vereidigt. Mit Schnieder regiert erstmals seit 35 Jahren wieder ein CDU-Politiker in Rheinland-Pfalz. Er führt eine schwarz-rote Koalition an. Beim Eurovision Song Contest in Wien hat es rund 500 Cyberangriffe gegen das Musikevent gegeben. Die Sabotageversuche seien aber dank umfassender Sicherheitsmaßnahmen gescheitert, hieß es von der österreichischen Polizei. Die Angreifer hätten versucht, die ESC-Website und das System der Zutrittsbereiche zu stören. Die bulgarische Sängerin Dara hatte den Song Contest mit dem Lied Bangaranga gewonnen.
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3: Mit Henrike Müller. In Schwabach ist ein Kapitel Bädergeschichte zu Ende. Nach 56 Jahren wurde im Hallenbad der Stöpsel gezogen und das Wasser abgelassen. Denn am Wochenende konnten Badegäste dort zum letzten Mal schwimmen. Die Stadt Schwabach spricht von rund 1,7 Millionen Menschen, die das Hallenbad über die Jahre besucht haben. Wie viele Kinder hier schwimmen gelernt und ihren ersten Sprung ins Wasser gewagt haben, kann man heute nur noch erahnen, heißt es. Aber auch künftig müssen die Schwabacher nicht auf ein Hallenbad verzichten, denn im Herbst soll auf dem Gelände des Parkbads der Neubau öffnen. Ein moderner Standort für Schwimmsport, Schulschwimmen, Vereine und natürlich die Öffentlichkeit.
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4: In der Nacht sinken die Temperaturen auf 3 Grad. Eventuell ist hier und da mal Nebel möglich. Morgen, da ist es meist stark bewölkt. Die Sonne zeigt sich nur in der Früh und gegen Mittag eventuell. Es bleibt aber überwiegend trocken bei 18 Grad.
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0: Eine gute Nacht und herzlich willkommen zu Vorort Spezial Nachtausgabe. Heute mit einem Interview mit dem Nürnberger Oberbürgermeister. Auftakt der neuen Stadtratsperiode in diesen Tagen und damit auch Auftakt unserer Funkhaus Stadtratsrunde. Der erste Gast in dieser Runde, in der künftig die Fraktionsvorsitzenden zu Gast sein werden. Natürlich der Oberbürgermeister. Radio F Stadtratsgespräch mit Markus König, mit dabei Dr. Marco Puschner aus der Redaktion der Nürnberger Nachrichten, der Nürnberger Zeitung und von NNDE. Günter Moosberger, Ihr Gastgeber. Und das war meine erste Frage an den Oberbürgermeister.
1: Neue Machtverhältnisse im Nürnberger Rathaus oder mehr oder weniger die alten? Wie hat sich sortiert?
2: Der Souverän hat gewählt, die Bürgerinnen und Bürger haben entschieden. Wir haben 70 Stadträtinnen und Stadträte, sind viele neue dabei, sind natürlich ein paar Stadträte ausgeschieden, die schon jahrzehntelang hier gewirkt haben. Und jetzt kommt ein bisschen neuer Wind bei uns hier ins Rathaus. Ich habe viele gesehen, die jetzt wirklich in den letzten Stunden sehr hart debattiert haben. Wir haben eine gute Sitzung absolviert und ich freue mich einfach drauf, weil es ist und bleibt.

0: Rathaus. Ihre Partei ganz klar der Wahlgewinner. 24 Stadtratssitze für die CSU. Ihre kommt noch dazu. Dann haben Sie aber für die Mehrheit ja jetzt noch ein paar dazu gebraucht. Im Vorfeld viele Gespräche. Wie sind die gelaufen?
1: Na klar, wir müssen es immer erklären. Man glaubt immer, dass wir ein Parlament sind. Aber der Stadtrat ist kein Parlament. Das ist ein Organ. Das ist ein Aufsichtsorgan. Er kontrolliert die Verwaltung. Er gibt Impulse in die Verwaltung. Und das ist schon auch ein Unterschied. Das muss man den Menschen auch draußen immer ein Stück weit auch näher bringen. Weil man glaubt, das ist wie im Bundestag oder Europa. Aber auch im Landtag. Nein, es ist ein Aufsichtsorgan. Wirtschaftlich wird man es als Aufsichtsrat bezeichnen. Die CEO-Ebene ist der Oberbürgermeister, sind die Bürgermeister, sind die Referenten und das Aufsichtsorgan, der Aufsichtsrat ist eigentlich der Stadtrat. Deshalb ist es eigentlich nicht ein Gegeneinander, sondern ein Miteinander in dem Organ. Man braucht Mehrheiten. Sie haben richtig gesagt, die CSU hat mit mir 25 Sitze. Der Stadtrat hat 70 insgesamt, mit mir 71. Also die Mehrheit beginnt so bei 36. Ja, 35, 36 sollte man haben, sonst wird es schwierig werden. Ja, natürlich waren Gespräche da. Ich habe von Anfang an gesagt, ich setze auf ein Nürnberger Modell. Das trägt uns seit über 25 Jahren. Das Nürnberger Modell ist für mich auch und für uns die, sag ich mal, die Bodenplatte, wenn man von einem Fundament spricht. Das ist das Fundament, die Bodenplatte. Darauf kann man was bauen. Und das Nürnberger Modell beinhaltet, dass halt einfach mit die stärksten dann mit in der demokratischen Mitte befindlichen Parteien vorkommen. Und es kommt die SPD vor, die CSU vor, Bündnis 90, die Grünen kommen im Nürnberger Modell vor. Und das Dach ist die Kooperation, dass es nicht reinregnet. Und in der Kooperation müssen nicht die gleichen drinnen sein wie im Fundament. Und die Kooperation hat jetzt die CSU und die SPD geschlossen. Und das ist, glaube ich, ein guter Weg. Aber man hat natürlich mit allen Parteien gesprochen, auch die kleineren Parteien mit aufgenommen. Wichtig war mir, wir schaffen aus der demokratischen Mitte eine Mehrheit und wir werden immer auch alle mit einbeziehen.
0: Königsmacherin einmal mehr, die SPD, überall, wo gewählt wird und wo Mehrheiten gebraucht werden, muss immer die SPD noch mit dabei sein, auch im Nürnberger Rathaus weiterhin, auch wenn sie über 7% der Stimmen ja verloren haben.
1: Ja, nochmal, man muss jetzt eine große Mathematik studiert haben, aber wenn man alleine die Machtverhältnisse anschaut oder die Zahlen, dann brauche ich halt eine Partei, die aus der demokratischen Mitte kommt, die eine Anzahl von Stadträten mitbringt, wo man auch eine Mehrheit bilden kann. So, und Bündnis 90, die Grünen, gibt es jetzt zwei Fraktionen, also keine eine Fraktion. Auch die hätten nicht ausgereicht, weil sie zusammen auch nur in Anführungszeichen 10 haben. Das wäre eine sehr, sehr knappe Mehrheit, weil wenn einer krank ist, dann fällt die Mehrheit schon wieder weg. Also das kann man nicht von stabil sprechen. Deshalb gibt es halt eine Kooperation, die schriftlich fixiert ist, aber auch die Grünen, sowohl jetzt die ökologische Fraktion als auch Bündnis 90, die Grünen, haben mir signalisiert, dass sowohl bei Personal, aber auch beim Haushalt sie dabei sind. Man ringt immer um die guten und wichtigen Ideen. Zum Schluss ist es ein Ausverhandeln, dass man immer auch den Bürger was Gutes tut. Ich glaube, dafür sind wir alle gewählt. Aber der Vertrag ist geschlossen zwischen CSU und SPD und das ist gut so.
0: Das war der Mathematikunterricht. Kommen wir zur Kategorie Gesangsunterricht und Zeichnen und Kultur- und Klavierunterricht und was nicht alles. Die Verantwortungen der Referenten wurden neu verteilt. Kulturreferat hieß es vor der Wahl. Viele haben auch während des Wahlkampfs noch gesagt, Kulturreferat bleibt. Jetzt ist es weg und Sie sind derjenige, der das verantwortet.
1: Also es war vorher kein Kulturreferat, sondern es war eine Zuständigkeit der Kulturbürgermeisterin. Es war eine Kulturbürgermeisterin. Ich war der erste Oberbürgermeister, der in der Stadt gesagt hat, wir brauchen eine Kulturbürgermeisterin. Ich glaube, mit Julia Lehner haben wir ein unfassbares Glück gehabt. Sie hat in den letzten 30 Jahren die Kulturpolitik in Nürnberg neu definiert, Maßstäbe gesetzt, neue Formate eingeführt. Und ihr Ziel war ja immer, Kultur für alle auch zu ermöglichen und Hürden abzubauen, dass man Kultur erleben kann, egal welche Dicke der Geldbeutel dann hat bei dem Einzelnen, sondern ich glaube, wenn man sich zurückerinnert an Badentreffen, an Classic Open, das kommt ja alles wieder, das ist Kultur für alle. So, das hat Julia Lehner gemacht und es ging halt jetzt darum, wie stellen wir uns auf, wie kann man eine Verwaltung auch mit Doppelstrukturen abbauen, nicht neue Referate schaffen und ich glaube, dass das Ziel eines Oberbürgermeisters immer ist, Brücken zu bauen und ich war und bin der Brückenbauer. Kultur kann Brücken bauen. Und wir haben uns entschieden, was braucht eine Verwaltung im Moment, wo wir auch sparen müssen, einen Organisationsreferenten, der auch Dinge anpackt, gemeinsam mit dem Finanzreferenten. Wir haben ein Personalthema auch bei uns. Und dann war es halt so, dass wir ein Referat geschaffen

0: geschaffen haben, aber der Geschäftsbereich Kultur zum Oberbürgermeister gegangen ist. Und ich habe, das Schöne ist, wenn man mal in die Geschichtsbücher reinblickt, und das habe ich jahrelang getan, ist ein großes Vorbild von mir zum Beispiel Hermann Luppe. Hermann Luppe ist Oberbürgermeister gewesen von 1920 bis 1933 und er war der Kulturoberbürgermeister in der Stadt. Es gab nämlich damals die Museen und kleine Bereiche von Kultur und er hat Maßstäbe gesetzt. Und deshalb ist Oberbürgermeister und Kultur jetzt nichts, was sich beißt, sondern was eigentlich gut zusammenpasst.
1: Die neue Aufgabenverteilung, über die wir jetzt heute Abend natürlich auch ein bisschen sprechen werden, sieht doch so aus, dass es viele Bereiche gab, die ein bisschen rumgeschoben worden sind. Marco Puschner aus der Redaktion der Nürnberger Nachrichten, der Nürnberger Zeitung von nn.de, hat sich das ein bisschen genauer angeguckt und findet diese neue Aufgabenverteilung wie?
2: Naja, dass jetzt der Bereich Kultur zum Oberbürgermeister gegangen ist, fand ich überraschend. Ich hatte eher auf Nasser Ahmed lange getippt, was man auch so hinter den Kulissen gehört hat. Aber ich finde es zuerst mal eine originelle Idee, die Kultur zur allerobersten Chefsache zu erklären. Was die anderen Bereiche angeht, hat man ja so Clusterbildungen versucht zu schaffen. Also zum Beispiel im Bereich Sport, die Infrastruktur, Bäder, Stadion mit den Menschen, sprich Sportservice, den Vereinen zu verbinden und im Bereich Mobilität auch Dinge zusammenzuführen. Das schaut auf dem Papier erstmal relativ überzeugend aus. Was dann die Praxis bringt, wird man sehen.
0: Ich glaube, man muss einfach eins feststellen. Wir haben in den letzten Jahren, das ist halt einfach, Strukturen sind weitergelaufen. Wir haben die Referate, und das ist vielleicht nochmal zur Erklärung der vielen Hörerinnen und Hörer, man hat ja die Referate vor der Kommunalwahl immer festgelegt. Auch die Zuständigkeiten, die Referatszuschnitte, aber auch die Positionen und Personen wurden ja vorher schon gewählt. So, und das haben wir dieses Mal anders gemacht, sondern wir haben jetzt, das Souverän hat entschieden, und jetzt haben wir die einzigartige Möglichkeit, mal auch die Verwaltung aus der Bürgerbrille zu sehen. Ich habe nie verstanden, wie so drei oder zwei Referate für Sport zuständig sind. Jeder schafft Doppelstrukturen. Wir brauchen Mitarbeiter, die sich das einlesen und da für zuständig sind. Der eine kümmert sich ums Stadion, der eine kümmert sich um die Kiel Metropol Arena. Ich bin der Meinung, in einer Zeit, wo wir auch auf das Geld unbedingt schauen müssen, wo wir das Steuergeld, was wir haben, nicht unendlich ausgeben können an Doppelstrukturen, müssen wir auch daran gehen. Und das war das Ziel, dass wir sagen, jetzt mal im Sport, Mobilitätsbereich, wir vereinfachen alles. Wir ziehen auch alles zusammen in eine Zuständigkeit. Gehen wir auf den Bürger zu, Bürgerbrille. Es geht ums Bauen. Ich habe nie verstanden, dass bei Bauen wir drei Referenten brauchen. Also, da brauchen wir Umwelt, da brauchen wir Bau, da brauchen wir Söhr, da brauchen wir, also das habe ich nicht verstanden. Jetzt, und wieso Dr. Nasser Ahmed, ich glaube, wir sollten in der Politik auch an Glaubwürdigkeit wieder arbeiten. Und ich finde es bemerkenswert, wie er einen Wahlkampf geführt hat, auch dahingehend, dass er das Thema Bauen mit als erstes immer genannt hat. Und darum finde ich es auch folgerichtig, dass er sich dieser Aufgabe stellt, weil er hat gesagt, Nürnberg muss bezahlbarer werden, Wohnen muss man sich leisten können. Wir holen 500 Millionen vom Finanzminister Klingbeil. Und das sind jetzt die Aufgaben, die jetzt er als Bürgermeister vor sich hat. Und deshalb haben wir das Bauen auch in seinem Referat oder in seinem Zuständigkeitsbereich auch gebündelt. Also es sind zum Beispiel Stabwohnen vom Wissen- und Wirtschaftsreferat weggekommen in das Baureferat mit rein. Es ist zum Beispiel der, und das wird jetzt in der zweiten Welle passieren, Bereiche aus dem Umweltreferat, die für Bauen zuständig sind, gehen auch in den Baubereich mit rein. Dass, wenn jemand einen Bauantrag stellt, habe ich einen Verantwortlichen als Führungskopf, der für Bauen verantwortlich ist und nicht, das kümmert sich, da kümmert sich die Kollegin, dann schieben wir das wieder in das nächste Referat. Der Bürger will Vereinfachung, Schnelligkeit, klare Zuständigkeiten. Und das machen wir mit dieser Reform.
1: Wird Andreas Kriegelstein demnächst vielleicht sogar ein bisschen weniger zu tun haben, wenn der Frankenschnellweg aus der Mobilität rausfällt? 28. Juni ist, glaube ich, der Tag, an dem die Nürnbergerinnen, die Nürnberger entscheiden.
0: Der Frankenschnellweg kommt so oder so. Also entweder kommt die Planung, die wir jetzt zur Abstimmung haben am 28.06. Und wenn die Bürger sagen, jawohl, wir wollen jetzt endlich nach 35 Jahren diesen Frankenschnellweg mit dem Tunnel, mit der Begrünung, mit dem Lärmschutz, dann kommt der. Und wenn die Bürger sagen, nein, das wollen wir nicht, dann wird der Frankenschnellweg trotzdem kommen, weil er ja marode ist. Also er wird trotzdem jahrzehntelang sich mit einer Baustelle beschäftigen. beschäftigen, weil wir halt dann schrittweise den Asphalt und den Untergrund aufgraben müssen und wir müssen ihn ja neu machen. Der ist am Ende angekommen. Also es ist so, wenn man sagt, dieses Teilstück ist nicht mehr 10 Jahre befahrbar und damit wird auf jeden Fall der Frankenschnellweg kommen. Die Frage ist jetzt, in welche Richtung und in welcher Form.
1: Und ob er ein Nürnberger Alleinstellungsmerkmal als einziger Autobahnabschnitt bundesweit mit einer Ampel dann auch bleibt.
0: Ja, aber das sieht man, wenn man Mobilität, man hat, dieser Fehler ist doch vor unserer Zeit passiert. So, jetzt kann ich jetzt mich darüber aufregen, aber der Fehler, dass wir halt dieses Teilstück mit den 2 Autobahnen durch die Stadt verbinden, den habe ich nicht zu verantworten. Aber man merkt, dass wir heute in der heutigen Generation, im 2026, damit uns beschäftigen, was in den 70er Jahren für Fehler passiert sind.
1: Marco Puschner hat in der Lokalredaktion oder in der Redaktion der Nürnberger Nachrichten, der Nürnberger Zeitung, von der Redaktion von nn.de relativ viel Kontakt mit Leserinnen, mit Lesern. Wie ist denn da so bei dem, was an Sie herangetragen wird, die Stimmung jetzt vor dieser Abstimmung?
2: Ja, also was an uns herangetragen wird, da würde ich dann davon ausgehen, dass das Bauprojekt eher nicht gestoppt wird, also dass die Leute jetzt den Bau befürworten. Das ist allerdings jetzt nicht sehr valide, diese Einschätzung, weil es ist ja keine repräsentative Umfrage. Ich gehe jetzt allein von dem, was bei uns an Reaktionen aufschlägt, aus. Insgesamt teile ich die Einschätzung des OB dahingehend, dass ich auch froh bin, wenn dieses Thema endlich vom Tisch ist, so oder so, also nach 35 Jahren.
0: Hey, man muss sich wirklich mal vorstellen, erster Wahlkampf 87, also ich war zarte 7 Jahre alt, ja, gab es einen OB-Wahlkampf. Damals ist Urschlechter nicht mehr angetreten, es gab einen OB-Wahlkampf mit Peter Schönlein, Gott hab ihn selig, er ist verstorben, und unserem Ehrenbürger Dr. Günter Beckstein, damals noch mit fast vollem Haar. So, und die sind gegeneinander angetreten und haben dieses Thema Frankenschnellweg schon in ihrem Wahlkampf 87 gehabt. Ich darf die Zahl aufrufen, 120 Millionen Mark. Also für die Zuhörer und Zuhörer, die wissen, dass es vielleicht noch, oder die nicht wissen, dass es eine Währung vor dem Euro gegeben hat, das war die D-Mark. Und damals hat es 120 Mark gekostet. Nach diesen vielen Jahren des Diskutierens, der runden Tische und dann zum Schluss auch der Gerichtsentscheidung, sind wir jetzt da angekommen, dass wir 1 Milliarde Euro dafür haben oder dafür ausgeben müssen. Es gilt jetzt einfach zu entscheiden, ja oder nein. Und deshalb war mir wichtig, das Souverän, und das sind die Bürgerinnen und Bürger, auch heute hier die Zuhörerinnen und Zuhörer, sie haben die Entscheidung am 28.06. Wenn sie mit Ja, und das muss man erklären, wenn sie mit Ja ankreuzen, dann stoppen sie den Frankenschnellweg. Wenn sie mit Nein ankreuzen, geht das Projekt mit dem Frankenschnellweg weiter.
1: Oh, muss man aufpassen, wenn man dagegen ist und sagt,
0: man muss bei jeder Wahl aufpassen. Ja, also es ist nicht nur bei dieser Wahl so, aber besonders bei dieser Wahl sollte man aufpassen, weil Ja bedeutet, wir stoppen den Frankenschnellweg, und Nein bedeutet, der Frankenschnellweg wird mit der Planung auch jetzt weiterkommen und wir bauen ihn endlich. Und ich bin dankbar, dass CNN die Einschätzung hat, die Menschen werden für den Frankenschnellweg stimmen.
1: Werden sie vielleicht deswegen auch ein bisschen eher dafür stimmen, weil wir alle nicht in ein Wahllokal gehen müssen, sondern vom Wahlamt ein Briefchen bekommen, und da ist dann schon ein Briefwahlzettelchen mit drin, das man nur Kreuzchen machen und ins Kuvert geben muss.
0: Man kann beides. Also ja, wichtig klar. Ist, mir schon wichtig, wir haben ja auch festgestellt, leider auch bei den Kommunalwahlen, das ist schon auch erschreckend, wenn wir sehen, 51% bei der Stadtratswahl und OB-Wahl beim ersten Wahlgang nehmen noch bei einer Kommunalwahl teil, und im zweiten Wahlgang 41%. Das finde ich schon echt Wahnsinn. Und auch bei solchen Entscheidungen, wie wir jetzt in den Zukunft treffen müssen, wie der Frankenschnellweg, war mir wichtig, dass wir ein besonderes Angebot machen. Und es geht juristisch. Wir werden allen Wahlberechtigten eben den Wahl, nicht nur Wahlschein, sondern auch schon den Stimmzettel mitgeben, mit einem Beipackzettel fast schon, nochmal zur Erklärung, was bedeutet jetzt Nein, was bedeutet Ja, was will die Stadt, was will die Mehrheit des Rates und was will die Bürgerinitiative, die dagegen ist. So, und das wird erklärt, und dann kann man daheim gemütlich ankreuzen, Ja oder Nein, eintüteln, wegschicken ins Wahlamt, oder man kann an dem Sonntag, am 28.06. in das Wahllokal gehen, wo man auch die Unterlagen bekommen hat, und dann kann man es vor Ort abgeben. Beides möglich.
1: Kleine Tradition, immer dann, wenn der Stadtrat zusammentritt, dann treffen sich hier bei uns im Radio F-Studio
3: die Fraktionschefs, um die großen Ratsthemen zu diskutieren, zum Auftakt der neuen Stadtratsperiode bei uns. Oberbürgermeister Markus König. Und das war unsere heutige Vorort-Spezial-Nachtausgabe. Wenn Sie das Gespräch mit Markus König nachhören möchten, gibt's als Podcast auf unserer Homepage radiof.de. Günter Moosberger war Ihr Gastgeber, bedankt sich bei Ihnen ganz herzlich fürs Zuhören, wünscht Ihnen noch eine angenehme Nacht zu Hause. Gute Fahrt, wenn Sie im Auto zuhören, und angenehme Verrichtung, wenn Sie noch arbeiten müssen. Und noch eine gute Nacht.

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2: Ich bin Florian Klaus. Bundesinnenminister Dobrindt will den Zivilschutz in Deutschland ausbauen und dafür insgesamt 10 Milliarden Euro investieren, bis zum Jahr 2029. Über diese Pläne in einem Eckpunktepapier soll die Bundesregierung übermorgen in ihrer Kabinettssitzung beraten. Ronny Thorau berichtet.
3: Nach dem Ende des Kalten Krieges wurde vieles für überflüssig gehalten, Schutzbunker zum Beispiel. Doch wegen der Bedrohung durch Russland hat die Regierung vor gut einem Jahr Ausnahmen von der Schuldenbremse beschlossen, auch für den Zivilschutz. Mit den 10 Milliarden Investitionen sollen zum Beispiel jetzt 1.000 Spezialfahrzeuge angeschafft werden und über 100.000 stapelbare Feldbetten. Außerdem soll die Warn-App Nina so weiterentwickelt werden, dass sie den Weg zum nächsten Schutzraum anzeigen kann.
2: Es begann mit einer Jugendliebe und endet jetzt wohl im Gefängnis. Eine gebürtige Oberfränkin ist 2014 mit ihren 3 Kindern nach Syrien gegangen, um ihrem Mann zu folgen. Der kämpfte für die Terrormiliz Islamischer Staat. Jetzt hat das Oberlandesgericht München die heute 38-Jährige wegen ihrer IS-Mitgliedschaft zu 4 Jahren Haft verurteilt. Die Rückkehrerin habe die Fürsorge- und Erziehungspflicht für ihre Kinder verletzt. 2 Drittel der Menschen in Deutschland sind dafür, soziale Medien für unter 14-Jährige zu verbieten. Das ist das Ergebnis einer repräsentativen Umfrage. Sie wurde vom Bayerischen Forschungsinstitut für digitale Transformation durchgeführt und auf der Medienkonferenz Republika in Berlin vorgestellt. Immer mehr europäische Länder haben zuletzt ein Social-Media-Verbot für junge Menschen eingeführt mit unterschiedlichen Altersgrenzen. Gordon Schnieder ist neuer Ministerpräsident von Rheinland-Pfalz. Er wurde am Mittag im Landtag in Mainz gewählt und vereidigt. Mit Schnieder regiert erstmals seit 35 Jahren wieder ein CDU-Politiker in Rheinland-Pfalz. Er führt eine schwarz-rote Koalition an. Beim Eurovision Song Contest in Wien hat es rund 500 Cyberangriffe gegen das Musikevent gegeben. Die Sabotageversuche seien aber dank umfassender Sicherheitsmaßnahmen gescheitert, hieß es von der österreichischen Polizei. Die Angreifer hätten versucht, die ESC-Website und das System der Zutrittsbereiche zu stören. Die bulgarische Sängerin Dara hatte den Song Contest mit dem Lied Bangaranga gewonnen.
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4: Mit Henrike Müller. Runder Geburtstag für den Nürnberger Street Soccer Cup. Den Straßenfußballwettbewerb für alle Kinder und Jugendlichen gibt es jetzt seit 20 Jahren. Ab sofort läuft die Anmeldung für die kommende Ausgabe im Juli. Mitmachen können alle zwischen 8 und 17 Jahren, egal ob sie in einem Verein oder nur auf der Straße kicken. Los geht's mit den Vorrundenturnieren am 11. Juli. Das Finale wird wieder in der Nordkurve des Max-Morlock-Stadions ausgetragen, und zwar am Finaltag der Fußball-WM. Das ist am 19. Juli. Prämiert werden nicht nur die Sieger, sondern auch die fairsten Teams. Alle Infos gibt's auch auf unserer Homepage.
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1: Auf den saftig grünen Weiden Irlands lebt in Glenkill ein Schafskrimi, der Schäfer George mit seiner Herde. Er ist ein leidenschaftlicher Krimi-Liebhaber und liest deshalb jeden Abend seinen Schafen spannende Mordgeschichten vor.
2: Ich weiß, wann Rodney Hollingshead ermordet wurde und ich weiß, wer der wahre Täter war. Nein, Schluss für heute. Auf geht's, die ganze Band. Das Ende gibt's morgen.
1: Was George nicht weiß, immer wenn er ins Bett geht, diskutieren die Schafe über den Ausgang des Krimis und wer der Mörder ist.
3: Oh, warum hört er gerade da auf?
4: Oh, genau, woraus kommt, wer der Mörder ist?
5: Das ist voll unfair. Es war die Magd, oder?
1: Doch dann ist George tot. Die schlauen Schafe merken sofort, dass er Opfer eines Verbrechens wurde.
6: Er bewegt sich nicht.
7: Oh. Was?
5: Lilly, was machen wir jetzt?
8: Unser Schäfer wurde ermordet. Und wir werden das Verbrechen aufklären.
1: Auch wenn gestandene Schauspieler wie Hugh Jackman oder Emma Thompson dabei sind, die sprechenden Schafe stehlen ihnen die Show. In der deutschen Fassung ist unter anderem Anke Engelke zu hören.
9: Beim Synchron geht es nicht darum, dass man durch Method Acting, durch Vorbereitung, Recherche und 5-jährige Praktika lernt, wie ein Schaf zu gehen oder wie ein Schaf zu fühlen. Das ist nicht möglich. Man kann da nicht recherchieren.
1: Anke Engelke leiht ihre Stimme dem schlauen Schaf Lilly. Und auch ihr Fernsehpartner Bastian Pastewka ist zu hören.
10: Moppel ist das Gedächtnisschaf. Das heißt also, Moppel weiß mehr, weil Moppel schon mehrfach erlebt hat, wer in der Herde so alles gewesen ist. Und deshalb muss er die Herde auch ein bisschen abschirmen vor den Wahrheiten des Lebens.
1: Die Krimi-Geschichte ist fast Nebensache. So viel Spaß macht es, den Tieren in Glenkill ein Schafskrimi zuzusehen. Stefan Grundler, Radio F, Kinoredaktion.

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2: Ich bin Florian Klaus. Umweltverbände sehen sich vom neuen Klimagutachten eines Expertenrats bestätigt. Wenn die Bundesregierung so weitermacht wie bisher, wird es demnach nichts mit den deutschen Klimazielen. Das sei eine Ohrfeige für die bisherige Klimapolitik der Regierung, sagt Greenpeace. Der BUND kritisiert, dass sie das Problem mit dem geplanten neuen Heizungsgesetz oder der Aufweichung vom Verbrenner aus noch verschärfe. Mit einer Klage wollte Tech-Milliardär Elon Musk die Führung des ChatGPT-Entwicklers OpenAI entmachten, ist damit jetzt aber gescheitert. Die Verjährungsfrist war schon abgelaufen, hat ein Gericht geurteilt. Musk war ein früher Geldgeber von OpenAI, hat seine Unterstützung aber schon 2020 eingestellt. Er warf dem Unternehmenschef Altman und Topmanager Brockman vor, frühere Ideale verraten zu haben und nicht gemeinnützig zu arbeiten. Ein großes Reformpaket hat sich die Bundesregierung bis zur Sommerpause vorgenommen. Vor dem Hintergrund will Kanzler Merz jetzt morgen die SPD-Fraktion im Bundestag besuchen. Jan-Henner Reitze berichtet aus Berlin.
3: Es ist schon länger geplant, dass Merz bei den SPD-Abgeordneten vorbeischaut, aber gerade die Streitthemen der vergangenen Wochen, wie Entlastungen wegen gestiegener Spritpreise oder die Frage, wie noch klaffende Löcher im Haushalt gestopft werden sollen, zeigen, wie groß die Gräben zwischen Union und SPD geworden sind. Merz will sie überwinden und bei der SPD für Kompromisse werben, denn es muss am Ende mehr rauskommen als der kleinste gemeinsame Nenner, um, wie von der Regierung versprochen, zu beweisen, dass Politik noch handlungsfähig ist.
2: Die verurteilte Rechtsextremistin Mala Svenja Liebig bleibt vorerst in Haft in Tschechien. Das Landgericht in Pilsen vertagte eine Entscheidung über eine mögliche Auslieferung nach Deutschland auf den 1. Juni, ohne Angabe von Gründen. Liebig hatte vor Gericht unter anderem ausgesagt, sie befürchte, in einem deutschen Gefängnis ums Leben zu kommen. Im Landkreis Mühldorf am Inn hat es wieder einen Ausbruch der für Vögel hochansteckenden Newcastle-Krankheit gegeben. Ein Masthähnchenbetrieb in Buchbach musste darum 77.000 Vögel töten. Der Betrieb ist nach tierseuchenrechtlichen Vorschriften gesperrt worden, hieß es vom Landkreis. In der Region ist es in der letzten Zeit mehrfach zu solchen Ausbrüchen gekommen.
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4: Mit Henrike Müller. Zwei starke Hände greifen ineinander. Die Stadtmission Nürnberg und die Diakonie Fürth wollen ab dem kommenden Jahr gemeinsam anpacken. Mit der Fusion wächst im Städtedreieck Nürnberg-Fürth-Erlangen ein großer, leistungsfähiger Träger. Die Diakonie Erlangen gehört ja schon zur Stadtmission. Die Botschaft nach innen wie außen? Kontinuität. Angebote und Standorte bleiben bestehen, die Nähe vor Ort auch. Durch den Zusammenschluss wollen die beiden Organisationen Ressourcen bündeln, Synergien nutzen und die Wirtschaftskraft stärken. Insgesamt arbeiten für Stadtmission und Diakonie über 2.700 Menschen in mehr als 80 Einrichtungen. Zum Start 2027 soll auch noch ein gemeinsamer Name her.
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0: Hier ist Radio F mit Claudia Feuerstein. 3,8 Kilometer schwimmen, 180 Kilometer Radfahren und 42,2 Kilometer laufen. Das ist ein Langstreckentriathlon. Den einmal zu absolvieren, ist ja für viele schon eine echte Herausforderung. Für Anna-Maria Held aus Roth ist das aber noch lange nicht genug. Du hast Größeres vor.
1: Ich werde ab 5. Juli hier in Roth den Weltrekord überbieten in den Langdistanzen. Das heißt 50 Langdistanzen an 50 aufeinanderfolgenden Tagen.
0: Das ist einfach spektakulär. Warum tust du dir sowas an?
1: Das ist ein Traum, den ich mir da erfülle mit. Und ich möchte einfach diesen Traum umsetzen. Und ich möchte damit auch zeigen, anderen Frauen, dass auch wenn man Mama ist und berufstätig ist, dass man nicht nur zu Hause Mama sein muss, sondern dass man auch seine Ziele und seine Wünsche sich erfüllen kann, wenn man es einfach macht.
0: Du hast ja im November bereits angefangen, dich auf deinen Weltrekordversuch vorzubereiten. Und von Monat zu Monat wurde das Training intensiver. Wie sieht dein Tag jetzt momentan aus?
1: Ich gehe in die Arbeit vormittags, danach geht's gleich aufs Rennrad. Dann werden so 2 bis 3 Stunden geradelt und dann meistens noch 2 Stunden drauf gelaufen. Und zweimal die Woche gibt's dann noch Fitnessstudio und ab und zu ein Schwimmen zur Erholung für mich so ein bisschen.
0: Okay. Neben einem Teilzeitjob in der Kreisklinik

0: Ich habe das nur angesprochen und ich hatte sofort um mich herum, weil ich doch in Rot auch schon einige Leute kenne und auch in den verschiedensten Positionen, die waren sofort, ja, Wahnsinn, geil, klar, wir sind dabei, wir helfen dir, was können wir tun? Also die waren sofort unterstützend und deswegen ist in jeglicher Hinsicht alles schon abgedeckt, dass es mir dann letztendlich gut geht während der Zeit.
1: Die immer näher rückt. Wenn du an den Start beim DATEV Challenge Rot denkst, dein erster von insgesamt 50 Langstrecken-Triathlons hintereinander. Was geht dir dann so durch den Kopf?
0: Ich freue mich unheimlich auf die Zeit. Also ich freue mich jetzt auf diese Vorbereitungszeit, weil das ja auch so eine Vorfreudezeit ist. Und dann, wenn es richtig losgeht, also das ist so richtig so, überhaupt nicht so, oh Gott, hoffentlich schaffe ich das, sondern für mich war auch immer so klar, ich sage nicht, ich versuche, sondern ich werde den Rekord überbieten. Das war immer so mein Motto, ja.
1: Scheitern ist also keine Option für dich. Darf man dich denn bei deinem Weltrekordversuch hier und da auch mal begleiten?
0: Unbedingt. Gerade wenn Leute dabei sind oder auch Zuschauer und so, die pushen dich unheimlich und das macht dann viel mehr Spaß. Und deswegen möchte ich auch total gern, dass eben Leute dabei sind, sowohl beim Radeln, beim Schwimmen, beim Laufen. Also wer mitmachen will, einfach mitmachen. Die Strecken und alles, das wird alles noch bekannt gegeben, wann wir starten, wie es sein wird, wo wir Pausen machen. Das wird dann alles peu à peu noch rauskommen, ja.
1: 50 Langstrecken-Triathlons an 50 aufeinanderfolgenden Tagen. Anna-Maria Held aus Rot will den Weltrekord knacken. Start dieses abenteuerlichen Projekts ist am 5. Juli und Radio F drückt die Daumen.

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1: Ich bin Florian Klaus. Umweltverbände sehen sich vom neuen Klimagutachten eines Expertenrats bestätigt. Wenn die Bundesregierung so weitermacht wie bisher, wird es demnach nichts mit den deutschen Klimazielen. Das sei eine Ohrfeige für die bisherige Klimapolitik der Regierung, sagt Greenpeace. Der BUND kritisiert, dass sie das Problem mit dem geplanten neuen Heizungsgesetz oder der Aufweichung vom Verbrenner aus noch verschärfe. Mit einer Klage wollte Tech-Milliardär Elon Musk die Führung des ChatGPT-Entwicklers OpenAI entmachten, ist damit jetzt aber gescheitert. Die Verjährungsfrist war schon abgelaufen, hat ein Gericht geurteilt. Musk war ein früher Geldgeber von OpenAI, hat seine Unterstützung aber schon 2020 eingestellt. Er warf dem Unternehmenschef Altman und Topmanager Brockman vor, frühere Ideale verraten zu haben und nicht gemeinnützig zu arbeiten. Ein großes Reformpaket hat sich die Bundesregierung bis zur Sommerpause vorgenommen. Vor dem Hintergrund will Kanzler Merz jetzt morgen die SPD-Fraktion im Bundestag besuchen. Jan-Henner Reitze berichtet aus Berlin.
2: Es ist schon länger geplant, dass Merz bei den SPD-Abgeordneten vorbeischaut, aber gerade die Streitthemen der vergangenen Wochen, wie Entlastungen wegen gestiegener Spritpreise oder die Frage, wie noch klaffende Löcher im Haushalt gestopft werden sollen, zeigen, wie groß die Gräben zwischen Union und SPD geworden sind. Merz will sie überwinden und bei der SPD für Kompromisse werben, denn es muss am Ende mehr rauskommen als der kleinste gemeinsame Nenner, um, wie von der Regierung versprochen, zu beweisen, dass Politik noch handlungsfähig ist.
1: Die verurteilte Rechtsextremistin Mala Svenja Liebig bleibt vorerst in Haft in Tschechien. Das Landgericht in Pilsen vertagte eine Entscheidung über eine mögliche Auslieferung nach Deutschland auf den 1. Juni, ohne Angabe von Gründen. Liebig hatte vor Gericht unter anderem ausgesagt, sie befürchte, in einem deutschen Gefängnis ums Leben zu kommen. Im Landkreis Mühldorf am Inn hat es wieder einen Ausbruch der für Vögel hochansteckenden Newcastle-Krankheit gegeben. Ein Masthähnchenbetrieb in Buchbach musste darum 77.000 Vögel töten. Der Betrieb ist nach tierseuchenrechtlichen Vorschriften gesperrt worden, hieß es vom Landkreis. In der Region ist es in der letzten Zeit mehrfach zu solchen Ausbrüchen gekommen.
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3: Mit Henrike Müller. Runder Geburtstag für den Nürnberger Street Soccer Cup. Den Straßenfußballwettbewerb für alle Kinder und Jugendlichen gibt es jetzt seit 20 Jahren. Ab sofort läuft die Anmeldung für die kommende Ausgabe im Juli. Mitmachen können alle zwischen 8 und 17 Jahren, egal ob sie in einem Verein oder nur auf der Straße kicken. Los geht's mit den Vorrundenturnieren am 11. Juli. Das Finale wird wieder in der Nordkurve des Max-Morlock-Stadions ausgetragen, und zwar am Finaltag der Fußball-WM. Das ist am 19. Juli. Prämiert werden nicht nur die Sieger, sondern auch die fairsten Teams. Alle Infos gibt's auch auf unserer Homepage.
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1: Der Taxifahrer Wiggerl ist in Ein Münchner im Himmel, der Kinofilm, ein echtes Schlitzohr, das sich mit illegalen Geschäften über Wasser hält. Doch dann hat er einen Unfall. Während er im Krankenhaus im Koma liegt, landet er im Himmel.
2: Halleluja, Halleluja, Halleluja!
3: Aufhören! Wir bluten ja schon die Ohren.
4: Servus, ich bin der Wiggerl. Ich hätte ja einen Vorschlag.
3: Ja, ich bin immer. Petrus, was sagt denn eigentlich sein Sündendings?
5: Sündenkompass kommt sofort.
4: Sünden? Ich habe schon immer gebeichtet.
3: Zwischen Beichten reicht nicht.
4: Das erklären eure katholischen Hansel unten für anders.
1: Um seine Sünden abzuarbeiten, wird der Wiggerl zurück auf die Erde nach München geschickt. Dort ist er für alle unsichtbar. Obwohl, seine Tochter kann ihn sehen, was die Mutter natürlich nicht glauben will.
6: Ich habe den Wiggerl gesehen.
7: Ja, ich auch. Der liegt ja im Koma.
6: Nee, nein, also so in echt. Also der hat mit mir gesprochen. Und ich weiß nicht, der war so eine Art Geisterscheinung.
7: Toni, dieser Unfall, das ist was ganz Furchtbares. Und du, wir sollten mit deinem Psychologen
6: reden. Nee, ich bin nicht verrückt.
7: Es geht nicht um verrückt.
1: Gespielt wird der Wiggerl von Maximilian Brückner. Die unsichtbare Hauptrolle war für ihn eine völlig neue Erfahrung.
8: Ich hatte eine Lederhose, dieses Ding. Und ich bin ein Geist, was das Ganze sehr kompliziert macht. Und du wirst dann irgendwann ignoriert. Das war echt hart. Also im Laufe des Drehs, am Anfang ging es noch, weil das war nur echte Szenen. Und dann bist du halt einfach nur im Raum und redest und kein Mensch interagiert mit dir. Und das war eine krasse Erfahrung. Also ich mag ja sowas, aber das hatte ich überhaupt nicht so auf dem Schirm.
1: Da hatten es die anderen Stars leichter. Unter ihnen Hanna Herzsprung, Michaela May, Heiner Lauterbach und Ina Müller. An den kultigen Original-Zeichentrickfilm von 1962 kommt Ein Münchner im Himmel, der Kinofilm, aber natürlich nicht heran. Stefan Grundler, Radio F, Kinoredaktion.

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1: Ich bin Florian Klaus. Mit einem eigenen Mietendeckel wollte Berlin den immer höheren Mietkosten mal Grenzen setzen, aber das Bundesverfassungsgericht hat Nein gesagt. Der Bund sei für solche Dinge zuständig. Die SPD will sich jetzt in der Bundesregierung dafür einsetzen, dass die Länder eigene Mietendeckel einführen können. Jan-Henner Reitze berichtet.
2: Dass die Bundes-SPD ausgerechnet jetzt wieder eine rechtliche Grundlage schaffen will, damit Bundesländer jeweils für sich Mietendeckel festlegen können, liegt an der bevorstehenden Abgeordnetenhauswahl in Berlin, wo die SPD aktuell in Umfragen hinten liegt. Die Union lehnt Mietendeckel allerdings ab und innerhalb der Bundesregierung gibt es sowieso schon zahlreiche Streitthemen.
1: Bei einem Angriff auf ein großes islamisches Zentrum in der US-Stadt San Diego sind 3 Menschen getötet worden. 2 mutmaßliche Täter im Alter von 17 und 19 Jahren fand die Polizei außerdem tot in einem Auto. Zu dem Zentrum gehören eine Moschee und eine Schule. Weil es sich um eine religiöse Einrichtung handelt, betrachtet die Polizei die Attacke als Hassverbrechen. Sie hatte mit einem massiven Einsatz auf Berichte über einen Schützen reagiert. In Fichtach im Landkreis Regen ist ein neuer Borna-Virus-Fall festgestellt worden. Ein 79-jähriger Mensch sei infiziert, teilte das Landratsamt mit. Das von Feldspitzmäusen übertragene Borna-Virus ist selten, eine Erkrankung verläuft meistens tödlich. Mehrere deutschsprachige Staaten wollen ihre Zusammenarbeit im All verstärken. Weltraumfähigkeiten hätten eine immer größere Bedeutung für jede Form von militärischer Auseinandersetzung. Das hat Bundesverteidigungsminister Pistorius nach einem Treffen mit seinen Amtskollegen aus Österreich, der Schweiz und Luxemburg gesagt. Er verwies auf die Erfolge der Ukraine dank des Satellitennetzwerks Starlink. Das deutsche Eishockeyteam bleibt bei der Weltmeisterschaft weiter chancenlos. Auch im dritten Spiel verlor die Mannschaft gegen Gastgeber Schweiz. Und zwar deutlich mit 1:6. Es war die höchste WM-Niederlage überhaupt gegen den Erzrivalen. Damit droht wie schon im Vorjahr das Vorrunden aus. Nächster Gegner ist am Mittwoch Weltmeister und Olympiasieger USA.
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3: Mit Henrike Müller. 2 starke Hände greifen ineinander. Die Stadtmission Nürnberg und die Diakonie Fürth wollen ab dem kommenden Jahr gemeinsam anpacken. Mit der Fusion wächst im Städtedreieck Nürnberg-Fürth-Erlangen ein großer, leistungsfähiger Träger. Die Diakonie Erlangen gehört ja schon zur Stadtmission. Die Botschaft nach innen wie außen? Kontinuität. Angebote und Standorte bleiben bestehen, die Nähe vor Ort auch. Durch den Zusammenschluss wollen die beiden Organisationen Ressourcen bündeln, Synergien nutzen und die Wirtschaftskraft stärken. Insgesamt arbeiten für Stadtmission und Diakonie über 2700 Menschen in mehr als 80 Einrichtungen. Zum Start 2027 soll auch noch ein gemeinsamer Name her.
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0: Lasst die Kirche im Dorf.
1: Schnell drehende Rotorenblätter, das Surren des Motors und jede Menge kleine Hebel und Schalter. Pfarrer Stefan Fischer aus Hirschau fühlt sich im Cockpit eines Ultraleichtflugzeuges mindestens genauso wohl wie am Altar.
2: Für mich ist es einfach dieses Gefühl von Freiheit, dass man die ganzen Alltagssorgen, die einen so beschäftigen und der tatsächlich volle Terminkalender einfach mal hinter einem bleibt oder genauer gesagt unter einem. Von oben sieht die Welt überall gleich aus und ohne Navigationskenntnisse wird man keinen Ort vom anderen unterscheiden können. Und da wird mir dann zumindest immer bewusst, wie klein die Dinge da unten und auch so manche oft selbstgemachte Probleme da unten eigentlich sind.
1: Schon als Kind träumte er vom Fliegen. Die Möglichkeiten waren damals aber eher begrenzt.
2: Ich wollte eigentlich als Kind schon immer Hubschrauberpilot werden. Bloß uns hat damals das nötige Kleingeld gefehlt und zur Polizei oder bei der Bundeswehr verpflichten wollte ich mich damals nicht. Und dann ist es der Pfarrer geworden. Also eigentlich der schönste Beruf der Welt und nebenbei ist jetzt das Fliegen zum schönsten Hobby geworden.
1: Ein Zufall brachte ihn schließlich zum Ultraleichtflugzeug. Ein Rundflug in Weiden und der Rat des Fluglehrers, den Schein doch selbst zu machen. Heute hebt er mindestens einmal im Monat ab. Ein bewusster Gegenpol zu seinem Fahrdienst. Oder gibt es hier vielleicht doch mehr Gemeinsamkeiten?
2: Ja, da gibt es schon Parallelen. Zum Beispiel habe ich gelernt, Fliegen ist nur die Ausführung der Flugplanung. Und das ist bei uns genauso, wenn der Gottesdienst nicht ordentlich geplant ist, wenn ich mir nicht wirklich überlege, was will ich sagen, wie will ich es machen, wie spreche ich es mit den Leuten ab, die mitmachen, dann wird es schief gehen. Und im Fliegen ist es genauso. Wenn im Fliegen was schief geht, dann lag es an der falschen Planung. Oder auch für die Arbeit in der Verwaltung. Man lernt im Fliegen tatsächlich strategisches Denken und Planen. Und das kann man auch hier brauchen.
1: Auch die Verantwortung für Umwelt und Ressourcen fliegt bei Stefan Fischer mit.
2: Ich für mich kann das umwelttechnisch sehr gut verantworten, weil

0: unter anderem Schmunzler am Flugplatz.
1: Natürlich gibt es dann auch diesen Running Gag. Jetzt kommt der Pfarrer wieder am Flugplatz, jetzt fliegt er wohl mal rauf zu seinem Chef. Wobei ich dann immer sage, ich glaube, ich finde Gott eher unten bei den Menschen als da oben ganz alleine in der Luft.
0: Eva Schlössl, evangelische Redaktion.

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2: Ich bin Florian Klaus. Mit einem eigenen Mietendeckel wollte Berlin den immer höheren Mietkosten mal Grenzen setzen, aber das Bundesverfassungsgericht hat Nein gesagt. Der Bund sei für solche Dinge zuständig. Die SPD will sich jetzt in der Bundesregierung dafür einsetzen, dass die Länder eigene Mietendeckel einführen können. Jan-Henner Reitze berichtet.
3: Dass die Bundes-SPD ausgerechnet jetzt wieder eine rechtliche Grundlage schaffen will, damit Bundesländer jeweils für sich Mietendeckel festlegen können, liegt an der bevorstehenden Abgeordnetenhauswahl in Berlin, wo die SPD aktuell in Umfragen hinten liegt. Die Union lehnt Mietendeckel allerdings ab und innerhalb der Bundesregierung gibt es sowieso schon zahlreiche Streitthemen.
2: Bei einem Angriff auf ein großes islamisches Zentrum in der US-Stadt San Diego sind 3 Menschen getötet worden. 2 mutmaßliche Täter im Alter von 17 und 19 Jahren fand die Polizei außerdem tot in einem Auto. Zu dem Zentrum gehören eine Moschee und eine Schule. Weil es sich um eine religiöse Einrichtung handelt, betrachtet die Polizei die Attacke als Hassverbrechen. Sie hatte mit einem massiven Einsatz auf Berichte über einen Schützen reagiert. In Fichtach im Landkreis Regen ist ein neuer Borna-Virus-Fall festgestellt worden. Ein 79-jähriger Mensch sei infiziert, teilte das Landratsamt mit. Das von Feldspitzmäusen übertragene Borna-Virus ist selten, eine Erkrankung verläuft meistens tödlich. Mehrere deutschsprachige Staaten wollen ihre Zusammenarbeit im All verstärken. Weltraumfähigkeiten hätten eine immer größere Bedeutung für jede Form von militärischer Auseinandersetzung. Das hat Bundesverteidigungsminister Pistorius nach einem Treffen mit seinen Amtskollegen aus Österreich, der Schweiz und Luxemburg gesagt. Er verwies auf die Erfolge der Ukraine dank des Satellitennetzwerks Starlink. Das deutsche Eishockeyteam bleibt bei der Weltmeisterschaft weiter chancenlos. Auch im 3. Spiel verlor die Mannschaft gegen Gastgeber Schweiz. Und zwar deutlich mit 1:6. Es war die höchste WM-Niederlage überhaupt gegen den Erzrivalen. Damit droht wie schon im Vorjahr das Vorrunden aus. Nächster Gegner ist am Mittwoch Weltmeister und Olympiasieger USA.
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4: Mit Henrike Müller. In Schwabach ist ein Kapitel Bädergeschichte zu Ende. Nach 56 Jahren wurde im Hallenbad der Stöpsel gezogen und das Wasser abgelassen. Denn am Wochenende konnten Badegäste dort zum letzten Mal schwimmen. Die Stadt Schwabach spricht von rund 1,7 Millionen Menschen, die das Hallenbad über die Jahre besucht haben. Wie viele Kinder hier schwimmen gelernt und ihren ersten Sprung ins Wasser gewagt haben, kann man heute nur noch erahnen, heißt es. Aber auch künftig müssen die Schwabacher nicht auf ein Hallenbad verzichten, denn im Herbst soll auf dem Gelände des Parkbads der Neubau öffnen. Ein moderner Standort für Schwimmsport, Schulschwimmen, Vereine und natürlich die Öffentlichkeit.
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1: Zwei neue Filme in unseren fränkischen Kinos handeln von einem Konflikt in der Welt und einem im Privaten. Vorhang auf für Palästina 36 und Der verlorene Mann. Das deutsche Drama Der verlorene Mann beginnt damit, dass Hanne unerwarteten Besuch von Kurt bekommt. Dieser war vor Jahrzehnten mit ihr verheiratet, aber jetzt ist Hanne mit Bernd zusammen.
2: Das ist Kurt. Kurt, mein Ex-Mann.
3: Dein Ex-Mann?
2: Ja, der verhält sich irgendwie merkwürdig.
3: Hat er gesagt, was er hier will?
2: Er glaubt, dass er hier noch lebt. Er denkt, dass wir noch beide verheiratet sind. Es ist kein Scherz.
3: Ja. Ihr habt euch vor fast 30 Jahren scheiden lassen, dachte ich.
1: Das hat Kurt aber vergessen, denn er hat Alzheimer. Hanne und Bernd wollen ihn deshalb in ein Heim bringen, aber...
4: Ich verstehe Sie, aber um diese Zeit haben wir schon geschlossen. Sie müssen morgen früh kommen.
5: Man hat uns hierher geschickt, dass wir ihn jetzt hier abliefern können.
4: Wir haben geschlossen, Sie müssen morgen früh kommen.
5: Er hat Alzheimer.
4: Das tut mir echt leid. Aber bitte morgen ab 9 Uhr geht's.
2: Wir können ihn immer noch zur Polizei bringen.
1: Machen Sie aber nicht. Mit unserer Ex-Franken-Tatort-Kommissarin Dagmar Manzel in der Hauptrolle ist Der verlorene Mann ein starker, berührender Film geworden. Seit 1920 leben die Palästinenser in Palästina 36 unter britischer Kontrolle. Diese haben aber auch den Juden eine neue Heimat in Palästina versprochen. Und weil sie dabei auch das Land neu verteilen wollen, gerät der Sekretär der britischen Kolonialverwaltung in eine Zwickmühle.
6: Haben die Briten als Besatzungsmacht das Recht, das Land nach Belieben zu verteilen? Herr Sekretär, was ist mit der Landkonfiszierung durch die Zionisten?
7: Hören Sie. Ich kann nur sagen, das Grundbuchsystem wird sie schützen.
1: Auch wenn der Film nur eine einseitige Sicht erzählt, Palästina 36 zeigt deutlich, warum die Region seit 90 Jahren nicht zur Ruhe kommt. Stefan Grundler, Radio F, Kinoredaktion.

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9: Ich bin Florian Klaus. Union und SPD sind sich einig. Die automatische Diätenerhöhung für Bundestagsabgeordnete soll in diesem Jahr ausgesetzt werden. Er sei dafür, diese Idee aus der Union schnellstmöglich umzusetzen, sagte SPD-Generalsekretär Klüssendorf. Ronny Thorau berichtet aus Berlin.
10: Man könne nicht bei Krankenversicherung, Rente und Pflege über Einsparungen diskutieren und sich gleichzeitig eine Diätenerhöhung von 500 Euro pro Monat genehmigen, so SPD-Generalsekretär Klüssendorf. Auch Unionsfraktionschef Spahn hatte sich offen gezeigt für einen Verzicht auf die anstehende automatische Diätenerhöhung zum 1. Juli. Er verstehe, dass Bürger, wenn sie verzichten müssten, das auch von Abgeordneten erwarteten, so Spahn.
9: Eine IS-Rückkehrerin aus Oberfranken ist vom Oberlandesgericht München zu 4 Jahren Haft verurteilt worden. Die heute 38-Jährige war 2014 mit ihren Kindern nach Syrien gereist, um ihrem Mann zu folgen. Der kämpfte dort für die Terrormiliz Islamischer Staat. Das Gericht urteilte, dass die Frau auch ihre Fürsorgepflicht für ihre Kinder verletzt hat. Sie soll sie im Sinne des IS erzogen haben, dessen Ideologie sie leidenschaftlich geteilt habe. Bei der geplanten Pflegereform fordert der Chef der Krankenkasse DAK Storm, von der Bundesregierung nochmal von vorne anzufangen. Alle bisher bekannten Vorschläge würden zu einem irreparablen Schaden in der Pflegeversicherung führen, sagte er dem Redaktionsnetzwerk Deutschland. Gesundheitsministerin Wacken wollte nach eigenen Worten bis Mitte Mai, also ungefähr jetzt, Pläne für die Pflege vorstellen. Nach Schüssen an einem islamischen Zentrum in der US-Stadt San Diego mit 3 Toten sind auch die mutmaßlichen Täter tot. Die Polizei fand die Verdächtigen im Alter von 17 und 19 Jahren in einem Auto auf dem Parkplatz. Die Polizei geht vorerst von einem Hassverbrechen aus. Zu dem Zentrum gehören eine Moschee und eine Schule. Die Zeit von Star-Fußballtrainer Pep Guardiola beim Premier League-Club Manchester City neigt sich Medienberichten zufolge dem Ende zu. Eigentlich hat er noch einen Vertrag bis 2027. Zum Saisonende soll jetzt aber Schluss sein, heißt es. Es wäre das Ende einer erfolgreichen Ära. Auch in dieser Saison ist die Meisterschaft noch möglich, dafür müsste Konkurrent Arsenal aber patzen.
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11: Mit Henrike Müller. Runder Geburtstag für den Nürnberger Street Soccer Cup. Den Straßenfußballwettbewerb für alle Kinder und Jugendlichen gibt es jetzt seit 20 Jahren. Ab sofort läuft die Anmeldung für die kommende Ausgabe im Juli. Mitmachen können alle zwischen 8 und 17 Jahren, egal ob sie in einem Verein oder nur auf der Straße kicken. Los geht's mit den Vorrundenturnieren am 11. Juli. Das Finale wird wieder in der Nordkurve des Max-Morlock-Stadions ausgetragen, und zwar am Finaltag der Fußball-WM. Das ist am 19. Juli. Prämiert werden nicht nur die Sieger, sondern auch die fairsten Teams. Alle Infos gibt's auch auf unserer Homepage.
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1: Widder 5 Sterne. Vieles geht Ihnen leichter von der Hand als sonst.
2: Stier 2 Sterne. Lassen Sie sich von kleinen Rückschlägen jetzt nicht aus dem Konzept bringen.
1: Zwillinge 3 Sterne. Heute prasseln viele Informationen auf Sie ein.
2: Krebs 4 Sterne. Sie finden jetzt die richtigen Worte.
1: Löwe 2 Sterne. Übernehmen Sie sich nicht mit zu vielen Aufgaben.
2: Jungfrau 3 Sterne. Jetzt fällt es Ihnen leicht, den Überblick zu behalten.
1: Waage 4 Sterne. Ein Treffen verläuft viel positiver als erwartet.
2: Skorpion 2 Sterne, gehen Sie aktiv auf andere zu.
1: Schütze 4 Sterne, Ihre Neugier bringt Sie auf neue Wege.
2: Steinbock 2 Sterne, bleiben Sie jetzt offen für andere Sichtweisen.
1: Wassermann 5 Sterne, Ihre Ideen kommen gut an.
2: Fische 4 Sterne, jetzt wirken Sie sehr ausgeglichen.
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1: Eine Bibliothek mit Dingen, die allen von klein bis groß ermöglicht, Neues auszuprobieren. Das gibt es seit letzter Woche in der Stadtbibliothek und allen Stadtteilbibliotheken in Nürnberg.
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1: Und Stefanie Paul betreut die Bibliothek der Dinge. Guten Morgen.
3: Guten Morgen.
1: Was erwartet die Besucher denn in der Bibliothek der Dinge?
3: Also was wir jetzt neu angeschafft haben, sind 26 Medienarten quasi, 26 Dinge. Manche aber auch doppelt angeschafft. Und insgesamt haben wir jetzt vielleicht 250 Dinge, weil wir hatten ja schon Musikinstrumente, Outdoor-Spiele, die es schon gab. Also ich würde sagen, wir haben jetzt ungefähr 250 Dinge.
1: Ich finde den Begriff Dinge schon so gut. Welche Dinge gibt's denn?
3: Also man kann bei uns verschiedenste Dinge ausleihen unter den Schwerpunkten MINT. MINT haben wir sowohl für Kinder als auch für Erwachsene. Wir haben Dinge zum Kreieren von digitalen Content, wie eine Podcaststation. Und wir haben unsere Musikinstrumente nochmal erweitert.
1: Und wie leihe ich jetzt so ein Ding aus?
3: Also wenn Sie bei uns etwas ausleihen möchten von der Bibliothek der Dinge, dann gehen Sie an die jeweilige Theke, wo Sie Ihr Ding haben möchten, sagen Bescheid. Die Kollegin oder der Kollege gibt Ihnen das Ding, leiht das auf Ihre Bibliotheksausweis aus. Und Sie können es dann ganz normal mit nach Hause nehmen. Nach 28 Tagen bringen Sie es wieder zurück. Sie können es auch verlängern, wenn es nicht vorgemerkt ist. Aber Sie dürfen es nicht wie die Bücher in den Rückgabeautomaten stecken, sondern Sie müssen es wieder an die Infotheke bringen, an der Sie es ausgeliehen haben.
1: Okay. Haben Sie auch so ein Lieblingsding?
3: Ich glaube, ich liebe die kleinen Roboter, die Bluebirds und die Beebots. Die leuchten auch noch und dann laufen die so niedlich. Ich glaube, die mag ich am meisten.
1: Okay, was es also zum Ausleihen gibt. Vielen Dank an Stefanie Paul von der Stadtteilbibliothek Nürnberg. 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
1: Ich bin Florian Klaus. Union und SPD sind sich einig. Die automatische Diätenerhöhung für Bundestagsabgeordnete soll in diesem Jahr ausgesetzt werden. Er sei dafür, diese Idee aus der Union schnellstmöglich umzusetzen, sagte SPD-Generalsekretär Klüssendorf. Ronny Thorau berichtet aus Berlin.
2: Man könne nicht bei Krankenversicherung, Rente und Pflege über Einsparungen diskutieren und sich gleichzeitig eine Diätenerhöhung von 500 Euro pro Monat genehmigen, so SPD-Generalsekretär Klüssendorf. Auch Unionsfraktionschef Spahn hatte sich offen gezeigt für einen Verzicht auf die anstehende automatische Diätenerhöhung zum 1. Juli. Er verstehe, dass Bürger, wenn sie verzichten müssten, das auch von Abgeordneten erwarteten, so Spahn.
1: Eine IS-Rückkehrerin aus Oberfranken ist vom Oberlandesgericht München zu 4 Jahren Haft verurteilt worden. Die heute 38-Jährige war 2014 mit ihren Kindern nach Syrien gereist, um ihrem Mann zu folgen. Der kämpfte dort für die Terrormiliz Islamischer Staat. Das Gericht urteilte, dass die Frau auch ihre Fürsorgepflicht für ihre Kinder verletzt hat. Sie soll sie im Sinne des IS erzogen haben, dessen Ideologie sie leidenschaftlich geteilt habe. Bei der geplanten Pflegereform fordert der Chef der Krankenkasse DAK Storm von der Bundesregierung nochmal von vorne anzufangen. Alle bisher bekannten Vorschläge würden zu einem irreparablen Schaden in der Pflegeversicherung führen, sagte er dem Redaktionsnetzwerk Deutschland. Gesundheitsministerin Wacken wollte nach eigenen Worten bis Mitte Mai, also ungefähr jetzt, Pläne für die Pflege vorstellen. Nach Schüssen an einem islamischen Zentrum in der US-Stadt San Diego mit 3 Toten sind auch die mutmaßlichen Täter tot. Die Polizei fand die Verdächtigen im Alter von 17 und 19 Jahren in einem Auto auf dem Parkplatz. Die Polizei geht vorerst von einem Hassverbrechen aus. Zu dem Zentrum gehören eine Moschee und eine Schule. Die Zeit von Star-Fußballtrainer Pep Guardiola beim Premier League-Club Manchester City neigt sich Medienberichten zufolge dem Ende zu. Eigentlich hat er noch einen Vertrag bis 2027. Zum Saisonende soll jetzt aber Schluss sein, heißt es. Es wäre das Ende einer erfolgreichen Ära. Auch in dieser Saison ist die Meisterschaft noch möglich, dafür müsste Konkurrent Arsenal aber patzen.
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3: Mit Henrike Müller. 2 starke Hände greifen ineinander. Die Stadtmission Nürnberg und die Diakonie Fürth wollen ab dem kommenden Jahr gemeinsam anpacken. Mit der Fusion wächst im Städtedreieck Nürnberg-Fürth-Erlangen ein großer, leistungsfähiger Träger. Die Diakonie Erlangen gehört ja schon zur Stadtmission. Die Botschaft nach innen wie außen? Kontinuität. Angebote und Standorte bleiben bestehen, die Nähe vor Ort auch. Durch den Zusammenschluss wollen die beiden Organisationen Ressourcen bündeln, Synergien nutzen und die Wirtschaftskraft stärken. Insgesamt arbeiten für Stadtmission und Diakonie über 2700 Menschen in mehr als 80 Einrichtungen. Zum Start 2027 soll auch noch ein gemeinsamer Name her.
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1: Auf den saftig grünen Weiden Irlands lebt in Glenkill ein Schafskrimi, der Schäfer George mit seiner Herde. Er ist ein leidenschaftlicher Krimi-Liebhaber und liest deshalb jeden Abend seinen Schafen spannende Mordgeschichten vor.
2: Ich weiß, wann Rodney Hollingshead ermordet wurde und ich weiß, wer der wahre Täter war. Nein, Schluss für heute. Auf geht's, die ganze Band. Das Ende gibt's morgen.
1: Was George nicht weiß, immer wenn er ins Bett geht, diskutieren die Schafe über den Ausgang des Krimis und wer der Mörder ist.
3: Oh, warum hört er gerade da auf?
4: Oh, genau, woraus kommt, wer der Mörder ist?
5: Das ist voll unfair. Es war die Magd, oder?
1: Doch dann ist George tot. Die schlauen Schafe merken sofort, dass er Opfer eines Verbrechens wurde.
6: Er bewegt sich nicht.
7: Oh, was?
5: Lilly, was machen wir jetzt?
8: Unser Schäfer wurde ermordet. Und wir werden das Verbrechen aufklären.
1: Auch wenn gestandene Schauspieler wie Hugh Jackman oder Emma Thompson dabei sind, die sprechenden Schafe stehlen ihnen die Show. In der deutschen Fassung ist unter anderem Anke Engelke zu hören.
9: Beim Synchron geht es nicht darum, dass man durch Method Acting, durch Vorbereitung, Recherche und 5-jährige Praktika lernt, wie ein Schaf zu gehen oder wie ein Schaf zu fühlen. Das ist nicht möglich. Man kann da nicht recherchieren.
1: Anke Engelke leiht ihre Stimme dem schlauen Schaf Lilly. Und auch ihr Fernsehpartner Bastian Pastewka ist zu hören.
10: Moppel ist das Gedächtnisschaf. Das heißt also, Moppel weiß mehr, weil Moppel schon mehrfach erlebt hat, wer in der Herde so alles gewesen ist. Und deshalb muss er die Herde auch ein bisschen abschirmen vor den Wahrheiten des Lebens.
1: Die Krimi-Geschichte ist fast Nebensache. So viel Spaß macht es, den Tieren in Glenkill ein Schafskrimi zuzusehen. Stefan Grundler, Radio F, Kinoredaktion.

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12: Ich bin Florian Klaus. Wer ein neues E-Auto kauft, kann ab heute die neue Förderprämie beantragen. Bundesumweltminister Schneider will das Online-Portal heute Vormittag freischalten. Die Förderung gibt es auch rückwirkend für Autos, die seit Jahresbeginn neu zugelassen worden sind. Je nach Fahrzeug, Einkommen und Familiengröße der Käufer gibt es zwischen 1.500 und 6.000 Euro. Mit 10 Milliarden Euro will Bundesinnenminister Dobrindt in den kommenden Jahren den Zivilschutz stärken. Unter anderem soll das Geld für Spezialfahrzeuge und für Gebäude des Technischen Hilfswerks verwendet werden. Der Städte- und Gemeindebund sieht das als wichtigen Schritt, der reiche aber bei weitem nicht aus, sagte Geschäftsführer Berghegger dem Redaktionsnetzwerk Deutschland. Er fordert mehr Unterstützung für die Kommunen. Ein großes Reformpaket hat sich die Bundesregierung bis zur Sommerpause vorgenommen. Vor dem Hintergrund will Kanzler Merz jetzt morgen die SPD-Fraktion im Bundestag besuchen. Jan-Henner Reitze berichtet aus Berlin.
13: Es ist schon länger geplant, dass Merz bei den SPD-Abgeordneten vorbeischaut, aber gerade die Streitthemen der vergangenen Wochen, wie Entlastungen wegen gestiegener Spritpreise oder die Frage, wie noch klaffende Löcher im Haushalt gestopft werden sollen, zeigen, wie groß die Gräben zwischen Union und SPD geworden sind. Merz will sie überwinden und bei der SPD für Kompromisse werben, denn es muss am Ende mehr rauskommen als der kleinste gemeinsame Nenner, um, wie von der Regierung versprochen, zu beweisen, dass Politik noch handlungsfähig ist.
12: Zu lange gewartet. Der Tech-Milliardär Elon Musk ist mit einer Klage gegen den ChatGPT-Entwickler OpenAI gescheitert, weil dem Gericht zufolge die Verjährungsfrist abgelaufen war. Musk, vor einigen Jahren noch ein Geldgeber von OpenAI, wollte unter anderem erreichen, dass der Unternehmenschef Altman und der Topmanager Brockman ihre Posten verlieren. Er warf ihnen vor, entgegen früherer Absprachen nicht für das Gemeinwohl zu arbeiten. Die deutschen Eishockeyspieler haben bei der Weltmeisterschaft auch nach Spiel 3 noch keine Punkte. Gegen Gastgeber Schweiz gab es eine sehr deutliche 1:6 Niederlage. Es ist die höchste WM-Niederlage gegen den Nachbarn seit 89 Jahren. Das Minimalziel Viertelfinale ist in weiter Ferne. Und am Mittwoch geht es gegen den Titelverteidiger USA.
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14: Mit Henrike Müller. In Schwabach ist ein Kapitel Bädergeschichte zu Ende. Nach 56 Jahren wurde im Hallenbad der Stöpsel gezogen und das Wasser abgelassen. Denn am Wochenende konnten Badegäste dort zum letzten Mal schwimmen. Die Stadt Schwabach spricht von rund 1,7 Millionen Menschen, die das Hallenbad über die Jahre besucht haben. Wie viele Kinder hier schwimmen gelernt und ihren ersten Sprung ins Wasser gewagt haben, kann man heute nur noch erahnen, heißt es.